0: Partner, Unternehmer und Gewerkschaften, sagte sie im ZDF. Viele Menschen machten sich derzeit große Sorgen. Die Bürger würden die notwendigen Reformen aber schon mittragen, wenn man sie abhole. Schwesig sagte weiter, sie erwarte, dass sich jetzt alle zusammenraufen. Inter Mailand ist zum 21. Mal italienischer Fußballmeister. 3 Tage vor Saisonende machte das Team den Titel mit einem Sieg über Parma Calcio klar. Die Treffer gegen Parma erzielten der Ex-Gladbacher Markus Thuram und der frühere Dortmunder Henrik Mkhitaryan. Inter hat noch die Chance aufs Double. Das Pokalfinale gegen Lazio Rom findet am 13. Mai statt. In der Champions League ist das Team dagegen überraschend in der Playoff-Runde fürs Achtelfinale ausgeschieden. Das Wetter für Deutschland. In der Nacht im Norden und Nordwesten viele Wolken, örtlich Schauer und Gewitter. Sonst teils wolkig, teils locker bewölkt und nur vereinzelt Schauer. Tiefstwerte 14 bis 7 Grad. Am Tag im Südosten freundlich und meist trocken, sonst wechselnd bewölkt und gebietsweise Schauer und Gewitter. Maximal 13 bis 25 Grad. Morgen ganz im Norden und Süden zunächst sonnig, sonst bewölkt und teils kräftige Gewitter. 2.03 Uhr.
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2: Die B495 in Ebersdorf Hauptstraße ist zwischen Lagerstraße und Mehedorfer Straße wegen einer Wanderbaustelle bis 29. Mai 2026 wechselseitig gesperrt. Ebersdorf, die Großenhainer Straße, ist zwischen Ortseingang und B495 Hauptstraße wegen einer Wanderbaustelle bis 29. Mai 2026 wechselseitig gesperrt. Buchting, die Straße an der Höhepost, ist zwischen Kirchhochtinger Landstraße und Alter Dorfweg in beiden Richtungen gesperrt.
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3: Mit Dennis Tienert, hallo Deutschland, hallo Welt. Nachdem ihr Deutschland Dart ja direkt in der ersten Spielrunde geknackt habt, obwohl ich dafür immer eine Stunde einplane, schreibt Marc aus Wilhelmshaven hier gerade an die 0722 1211. Moin Dennis, wenn Deutschland Dart so schnell gelöst ist, schiebt doch den Popnacht-Bürgermeister dazwischen oder zwei Hörer, drei Gedanken. Okay Leute, wir machen schnelles Voting. Mit was wollen wir jetzt weitermachen? Einer neuen Runde Popnacht-Bürgermeister? Zwei Hörer, drei Gedanken oder Schnipseljagd? Schick das kurz mal rüber hier an die 0722 1211.
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0: Okay, das Voting ist entschieden. Die meisten Stimmen gab es für den Popnacht-Bürgermeister. Ja, da haben sehr viele Leute geschrieben hier. Dean, Thorsten, der Dirk, der Bakerman, Danny, Lars aus Thorsten. Alle wollen sie den Bürgermeister spielen. Unter anderem auch Marc aus Wilhelmshaven. Hallo Marc.
1: Ja. Ja, hallo Dennis.
0: Du hast dich auch dafür stark gemacht und schreibst hier Votum Popnacht Bürgermeister, der ich sein möchte.
1: Ja, das,
0: geht ja gar nicht mehr. Du bist ja jetzt verbrannt, Marc. Ich habe doch vorhin, also eben gerade schon nach den Nachrichten gesagt, Marc aus Wilhelmshaven, wie wollen wir das denn machen?
1: Ja. Genau, das wird natürlich jetzt schwierig. Dann würde ich sagen, gebe ich den Titel einfach weiter.
0: Aber suchen wir jemand anderen. Aber du kannst mir ja mal sagen, warum du den so gut findest, den Bürgermeister, warum du dafür gestimmt hast.
1: Genau, ich hatte letzte Woche schon dir geschrieben, dass ich Deutschland da ein bisschen kompliziert finde. Und du sagtest, Bürgermeister wird mehr nachgefragt. Ich hatte dich ich glaube sogar gebeten, eine Umfrage zu machen, welche deiner Rubriken am beliebtesten sind. Du erinnerst dich bestimmt, du hast mir auch noch geantwortet.
0: Ja, aber die Nächte sind ja lang. Das heißt, ich kann mich ja nicht auf eine Sache oder auf zwei festlegen. Wenn die Nächte so 5 Stunden sind, dann brauche ich ja auch ein paar Rubriken. Und gerade am Wochenende mit den 6 Stunden, ne, da brauchen wir auch ein bisschen mehr. Aber wir sind da eigentlich ganz gut aufgestellt. Und ich kann nicht ganz nachvollziehen, warum du sagst, Deutschland ist zu kompliziert. Wir haben es ja gerade innerhalb von einer Spielrunde gelöst. So kompliziert kann es nicht sein.
1: Ja. Nein, also das war auch schon mal, ging auch schon mal lange, aber ich finde das total klasse.
0: Okay.
1: Aber ich finde alle deine Spiele super.
0: Ach, und guck mal, das ist doch schön. Das wollte ich doch hören, Marc. Dankeschön. So, jetzt spielen wir also, weil ihr es unbedingt wollt, den Popnacht-Bürgermeister. Und jetzt brauchen wir dafür wieder einen Menschen aus Deutschland oder gerne auch woanders auf diesem Planeten. Also es gibt ja auch viele, die uns im Ausland gerade zuhören. Es ist alles erlaubt, die ganze Welt. Meldet euch an der 07.

0: 22211 stellt euch zur Verfügung und sagt nicht, wie Marc, aus welchem Ort ihr kommt, denn das soll ja Deutschland und der Rest der Welt rausfinden mit geschickten Fragen. Ja, Marc, ich danke dir erstmal soweit, dass du dich dafür stark gemacht hast und dass du vor allem dabei bist und vielleicht haben wir dich ja gleich als Rater und Tippgeber oder so im Spiel.
1: Alles klar, ja? Ich habe einen Fehler gemacht. Ich muss ja aber meinen Ort schreiben, weil es musst du ja wissen.
0: Ja, theoretisch schon. Das stimmt schon. Vielleicht klappt es irgendwann anders mal. Wir vergessen dich jetzt erstmal wieder ein paar Monate und dann starten wir vielleicht nochmal neu mit dir, okay?
1: Alles klar, super, Dennis.
0: Mach's gut.
1: Danke dir.
0: Also, bis dann. Ihr da draußen, ruft an für euren Ort 07221 2011, wenn ihr euch als Bürgermeister für euren Ort zur Verfügung stellen wollt, weil wir lernen auf diese Art und Weise auch wieder tolle Ecken von diesem Land kennen und das macht eine Menge Spaß. 07221 2011.

0: Ladies and Gentlemen, ich stelle vor unseren heutigen Popnacht-Bürgermeister Alois aus. Wissen wir noch nicht. Guten Morgen.
1: Guten Morgen.
0: Alois, du bist gerade quasi aus dem Bett gefallen. Kann man das so sagen?
1: Kann man so sagen.
0: Ja, eigentlich schon geschlafen, aber dann wach geworden, weil du bist ein bisschen krank, hast du gerade erzählt. Husten, wir wünschen natürlich gute Besserung. Ne? Und dann hast du natürlich aber das einzig Richtige gemacht. Du hast dein Radio angeschaltet und hast genau in diesem Moment den Aufruf mitbekommen zum Popnacht-Bürgermeister. Deswegen habe ich mich dir direkt geknallt. Du kommst aus einem Ort, den wir jetzt noch nicht kennen werden. Du bist der wichtigste Repräsentant dieses Ortes heute Nacht, weil der richtige Bürgermeister schläft ja. Deswegen trägst du den Titel Nachtbürgermeister ganz offiziell. Und der Rest von Deutschland muss jetzt rausfinden, aus welchem Ort du denn kommst. Mit geschickten Fragen. Ne? Und die sammeln wir jetzt ein, die Fragen. Also Leute, wenn ihr jetzt Fragen an Alois habt, wir haben jetzt natürlich noch nicht so viel verraten. Es gibt auch nicht wirklich viel zu verraten. Oder kannst du noch ein paar Hinweise geben? Jetzt schon vielleicht? Nee, ne? Alois, das wollen wir ja nicht.
1: Wir warten auf die Fragen.
0: Genau, wir warten auf die Fragen. Alois hat das Spiel total verstanden. Lässt sich auch nicht aus der Reserve locken. Also, ihr stellt jetzt Fragen an Alois, die ihr gerne rüberschickt, jetzt an die 07221 2011, um Hinweise rauszukriegen von Alois, aus welchem Ort er denn kommen könnte. Fünf von diesen Fragen, die ihr schickt jetzt innerhalb der nächsten Viertelstunde, ziehe ich blind raus hier aus dem Postfach. Stell die Alois live im Radio und dann bekommt ihr quasi mit den Antworten fünf Hinweise auf dem Ort. Und danach habt ihr zwei Songszeit rauszufinden, aus welchem Ort er kommt. Schafft das einer von euch, dann bekommt er oder sie eben das Popnacht-Goodie. Schafft es keiner rauszufinden, aus welchem Ort der Alois kommt, bekommt er das Goodie und ist natürlich dann auch wichtigster Repräsentant. Das heißt, du musst dann auch ein bisschen Werbung machen für deinen Ort, Alois, ne? Kannst du schon mal überlegen, was du da so Tolles erzählst, warum es da so schön ist. Ja? Aber nicht einschlafen jetzt am Telefon, du bist so still.
1: Ja, nein.
0: Nein, okay. Du bist hellwach, okay. Ich sorge noch ein bisschen dafür. Also Leute, wir brauchen ganz viele Fragen. 07221 2011 und sind gleich wieder da mit Alois.

0: 2.32 Uhr ist es.
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2: Heute behalten verbreitet die Wolken die Oberhand und nach meist trockenem Beginn gibt es am Nachmittag Schauer und Gewitter. Im Küstenumfeld wird es unterdessen bei meist trockenen Verhältnissen langsam freundlicher. Dazu gibt es 13 bis 21 Grad. Am Dienstag gibt es häufig dichte Wolken und im Binnenland verbreitet Regen. Zur Küste hin können die Wolken besser auflockern und dort Sonne zulassen. Die Temperatur steigt auf 11 bis 15 Grad.
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3: Ebersdorf, die Großenhainer Straße, ist zwischen Ortseingang und B495 Hauptstraße wegen einer Wanderbaustelle bis 29. Mai 2026 wechselseitig gesperrt. Huchting, die Straße an der Höhepost, ist zwischen Kirchhuchtinger Landstraße und Alter Dorfweg in beiden Richtungen gesperrt.
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0: Ja, wenn du Ahnung.
1: Naja. Den Knopf hier gedrückt. Falscher Knopf. Wir sind immer noch mit Alois hier unterwegs, um 2.40 Uhr in der Popnacht. Guten Morgen nochmal, Alois.
2: Einen wunderschönen guten Morgen.
1: Unser Popnacht-Bürgermeister hier, der euch jetzt Rede und Antwort steht. Ihr habt die letzten paar Songs hier Fragen geschickt an ihn, um Hinweise zu entlocken, aus welchem Ort er kommt. Und jetzt läuft es wie immer. Ich habe 5 dieser Fragen ausgewählt, die sind jetzt hier vor mir und die wird der Alois jetzt nacheinander beantworten und euch Hinweise geben auf seinen Ort. Deswegen ganz genau zuhören. Nach diesen 5 Antworten ist das euer Arbeitsgerät. Da müsst ihr dann rausfinden, welcher Ort das ist. Alois, erste Frage kommt hier von Frank. Er fragt, hat die Stadt eine Mannschaft in der ersten Fußball-Bundesliga der Männer?
2: Leider nein.
1: Leider nein. Okay. Dann haben wir hier eine Sprachnachricht.
0: Ja, wenn der Alois ein lokales Bier trinken tät, wie hieß es denn dann?
1: Oh.
2: Das lokale Bier ist ohne Schleichwerbung das Bitburger Pilz.
1: Bitburger Pilz, okay. Es gibt natürlich auch noch andere Biere, ne? Krombacher, Becks, Warsteiner, Paulaner, Heineken und so weiter. Aber bei dir in der Ecke trinkt man Bitburger. Okay. Haben wir auch. Was haben wir denn noch für Fragen hier? Bakerman, liegt der Ort an einem Fluss oder See? Und wenn ja, an welchem? Also einfach ein Gewässer bei euch.
2: Also es ist tatsächlich ein Gewässer, kein Fluss, sondern ein See. Aha. Und das ist der Jungferweiher.
1: Der was?
2: Der Jungferweiher.
1: Jungferweiher. Mhm. Okay, auch das ist notiert. Dann haben wir hier den Volker aus Köln, der fragt hier, wie sieht denn euer Stadtwappen aus?
2: Unser Stadtwappen hat eine Burg.
1: Ja.
2: Und so eine mittelalterliche Kampfwaffe.
1: Ne, ja, kann man die genau beschreiben?
2: Das ist eine sogenannte Helobarde. Damit kann man schlagen und stoßen.
1: Okay, und vielleicht noch Farben sagen?
2: Och, das ist so deutschlandweit. Also ist das Schwarz drin, das Rot drin und das Gold drin.
1: Okay. Und dann letzte Frage von Sven aus Berlin. Der möchte wissen, in welchem Bundesland liegt deine Stadt?
3: Wir sind in dem wunderschönen Rheinland-Pfalz und da ist nur Mainz die Bundesligamannschaft.
1: Ja. Das hätte aber auch vorher schon klar sein können. Alles klar, dann geht's jetzt weiter mit euch. Ihr habt jetzt 2 Songs Zeit, mit diesen Hinweisen rauszufinden, aus welchem Ort er kommt. Leonie und Bryan Adams. Auf geht's, 07221 2011.

0: Und Alois, was glaubst du? Meinst du, das kriegt jetzt jemand raus?
1: Ja, ich glaube schon, dass Laura das weiß.
0: Echt, wieso bist du da so sicher, dass das...
1: Jungferweiher, Brok und Bitburger, und wenn man das so ein bisschen in eine KI reingibt, dann spuckt das wahrscheinlich schon eine kleine Auswahl.
0: Meinst du?
1: Und wahrscheinlich kennt Laura Ulmen oder so.
0: Ja, du hast jetzt schon gesagt, dass Laura in der Leitung ist. Laura aus Ilsfeld ist hier am Telefon. Hallo?
2: Hallo!
0: Du bist mit deinem Freund gerade in Urlaub unterwegs, ne? Ihr fahrt schön an den Comer See. Ich habe mir gerade einfach nur, um mich selber zu kasteien und ein bisschen neidisch zu sein, mal so Comersee gegoogelt und mir die Bilder angeschaut. Das ist ja traumhaft. Habt ihr da irgendwo so ein Luxushotel, in dem ihr da nächtigt, oder macht ihr da Camping?
2: Nee, wir machen sowas wie Camping. Wir fahren mit unserem Auto rum und dann schlafen wir halt im Auto.
0: Wirklich? Im Auto? Was ist das denn für ein Auto? Ist das ausgebaut irgendwie, sodass man da wirklich liegen kann, oder schlaft ihr da in den Sitzen?
2: Nee, nicht so halb. Das ist so ein Berlingo-Bus.
0: Aha.
2: Und das ist 9 Sitze und die hintere 3 kann man umklappen und dann haben wir da eine Luftmatratze drin.
0: Aber geil. Und dann fahrt ihr einmal um den See rum sozusagen.
2: Ja, wir waren schon in Österreich, in der Schweiz, dann kommt wieder Italien. Also wir machen so einen richtigen Rundtrip.
0: Schön. Dann wünschen wir euch da bestes Wetter und dass ihr vielleicht auch mal noch in den See könnt. Ich weiß nicht, wie kalt das Wasser da ist. Möglicherweise ist es noch ein bisschen zu kalt. Aber ihr werdet dort eine gute Zeit haben, Laura. Und vielleicht werdet ihr mit dem Popnacht-Goodie begleitet, denn du hast ja jetzt nach den Hinweisen, die der Alois gegeben hat, eine Idee auf den Ort, aus dem er kommt. Was war für dich da der entscheidende Hinweis?
2: Also vor allem der Weiher und irgendwie das Bitburger.
0: Ja, weil, was tippst du?
2: Also ich habe Ulmen getippt.
0: Ulmen in der Eifel, Alois. Ist das richtig?
1: Ja, super, Laura.
0: Das ist vollkommen richtig. Herzlichen Glückwunsch. Das Goodie geht an euch. Wieso kennst du dich da so aus, Laura?
2: Meine Oma kommt aus der Gegend. Und die haben wir als Kind auch besucht. Und auch das Wappen, wie das beschrieben wurde, das irgendwie, das hat was in meinem Kopf so... Da hat es Klick gemacht.
0: Ja, und kannst du dich an Ulmen irgendwas noch erinnern, außer das Wappen und so? Also wenn du deine Oma mal besucht hast, da vielleicht?
2: Eigentlich, also nicht wirklich an ein Restaurant, dass mein Opa da immer Bitburger getrunken hat.
0: Okay, ja, dann ist das jetzt der Job von Alois. Alois, du musst jetzt als Popnacht-Bürgermeister ein bisschen Werbung machen für Ulmen in der Eifel, damit wir da alle unseren nächsten Städtetrip hinplanen. Was ist da so toll? Was ist das Besondere an Ulmen?
1: Ach, das ist doch super für Laura. Also Ulmen, da kommt sie natürlich auch mit ihrem Berlingo und ihrem Freund mal gern hier hin, weil wir haben auch tatsächlich so einen Campingplatz, wo man im Bus stehen kann, also ganz legal. Und wir haben 2 Mare, also einmal den Jungferweiher, das ist auch ein Mar, das sind die ältesten Vulkanseen, die es in Europa gibt.
0: Ja.
1: Und sind schön, die Burgruine ist schön, wir haben eine mittelalterliche Burg, aber ganz neu haben wir natürlich auch noch den Römerstollen, der ist sogar im Weltkulturerbe gelistet, so irgendwie mit Acapulco und so weiter.
0: Das ist also der Römerstollen.
1: Der Römerstollen ist natürlich, hat wenig mit den Römern zu tun, sondern ist irgendwann im Mittelalter gegraben worden von den Menschen hier.
0: Aha.
1: Und die Besonderheit ist, dass da 2 Erdzeitalter aufeinander stoßen, also die Mare sind Vulkanexplosionen gewesen, Gasexplosionen. Und da hat es mal heftig gescheppert, so vor 10.000 Jahren.
0: Ja.
1: Ulmen hat auch das jüngste Mal. Also ist wunderschön, viel Natur, viel Grün, freundliche Leute. Ja. Also da muss man hin. Insbesondere im Sommer.
0: Das klingt auch gut. Du wärst ein guter Bürgermeister, Alois. Wenn das irgendwann mal, wenn du nicht mal Arzt sein willst, dann wirst du Bürgermeister bei euch.
1: Vielleicht.
0: Ja.
1: Schauen wir mal.
0: Hey, ihr beiden. Normalerweise ist es ja immer so, dass in der Finalrunde 3 Leute noch extra in der Leitung sind. Aber weil heute eigentlich, es gab keinen anderen Tipp, es waren nur Ulmen. Alle hatten es sofort rausgefunden. Deswegen, Laura, dir nochmal herzlichen Glückwunsch. Dich hat das Los erwischt. Und kommt gut in den Urlaub und vor allem wieder gut zurück. Ja, liebe Grüße nach Ulmen und ins Auto.
1: Wunderbar, danke.
0: Tschüss.

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1: Um 3 Uhr mit Heike Lüttich. Der Iran hat die USA davor gewarnt, sich in der Straße von Hormuz in die neuen Seeverkehrsregelungen einzumischen. Der Vorsitzende des Nationalen Sicherheitsausschusses, Azizi, schrieb auf X, der angekündigte Geleitschutz für festsitzende Handelsschiffe würde als Verstoß gegen die Waffenruhe angesehen. US-Präsident Trump hatte erklärt, die US-Marine werde heute Morgen damit beginnen, Schiffe aus nicht in den Krieg verwickelten Ländern sicher aus der Meerenge zu begleiten. Am Nachmittag startet ein deutsches Minensuchboot von Kiel aus ins Mittelmeer. Mit dieser sogenannten Vorausstationierung will die Bundeswehr sicherstellen, dass das Schiff schnell an der Straße von Hormuz sein kann, um sich dort an der Minensuche zu beteiligen. Verteidigungsminister Pistorius betonte, die Bundesmarine sei auf diese Aufgabe spezialisiert. Allerdings muss zunächst der Krieg zwischen dem Iran und den USA beendet sein. Außerdem braucht die Bundesmarine ein Mandat des Bundestags für den Einsatz. Und die UNO muss ihm zustimmen. Bei einem mutmaßlichen Ausbruch von Hunter-Viren sind auf einem niederländischen Kreuzfahrtschiff 3 Passagiere gestorben. 3 weitere Gäste sind laut Behörden erkrankt. Einer von ihnen liegt mittlerweile in Südafrika auf der Intensivstation. Die Weltgesundheitsorganisation hat bisher bei einem der 6 Betroffenen das Hunter-Virus nachgewiesen. Das Schiff war auf dem Weg von Argentinien nach Kap Verde. Die dortigen Behörden erlauben bisher nicht, dass pflegebedürftige Passagiere von Bord gehen. Der italienische Formel-1-Pilot Kimi Antonelli hat den großen Preis von Miami im Mercedes gewonnen. Die früheren Weltmeister Max Verstappen und Lewis Hamilton landeten nach Zeitstrafen auf den Rängen 5 und 6. Der amtierende Weltmeister Lando Norris wurde Zweiter. Jens Gideon.
2: Mercedes ist weiter der Maßstab in der Formel 1. Kimi Antonelli baut mit seinem 3. Sieg in Folge die Führung in der WM deutlich aus. Der 19-Jährige hat aber neue Konkurrenz. In der Gesamtwertung liegt Titelverteidiger Lando Norris als 4. zwar noch deutliche 49 Punkte zurück, aber in Miami hat der McLaren-Pilot mit dem Sieg im Sprint und Platz 2 im Hauptrennen sehr knapp hinter Antonelli seine Konkurrenzfähigkeit unter Beweis gestellt. Teamkollege Oscar Piastri wurde 3.
1: Das Wetter für Deutschland. In der Nacht im Norden und Nordwesten viele Wolken, örtlich Schauer und Gewitter. Sonst teils wolkig, teils locker bewölkt und nur vereinzelt Schauer. Tiefstwerte zwischen 14 und 7 Grad. Am Tag im Südosten freundlich und meist trocken, sonst wechselnd bewölkt und gebietsweise Schauer und Gewitter. Maximal 13 bis 25 Grad. Morgen im ganzen Norden und Süden zunächst sonnig, sonst bewölkt und teils kräftige Gewitter. 3:03 Uhr.
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3: Ebersdorf, die Großenhainer Straße, ist zwischen Ortseingang und B495 Hauptstraße wegen einer Wanderbaustelle bis 29. Mai 2026 wechselseitig gesperrt. Huchting, die Straße an der Höhepost, ist zwischen Kirchhuchtinger Landstraße und Alter Dorfweg in beiden Richtungen gesperrt.
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4: Mit Dennis Tienert. Hallo Deutschland, hallo Welt. Und es schlägt wieder voll ein. Das böse, tiefe, dunkle 3-Uhr-Loch. Die Schultern hängen, die Augen zombie-rot. Wir gähnen mit uns selbst um die Wette. Bevor der Kopf aber nach vorne kippt, retten wir uns da ganz schnell wieder raus mit den 3 Songs zum Wachbleiben. Euren 3 nach 3. Jeder von euch wünscht sich jetzt wieder einen Song dafür, den ihr gerne jetzt haben wollt. Also ihr wisst ja wohl am besten, was ihr gerade braucht zum Wachbleiben. 2 Regeln gibt's wie immer nur. Der Song, den ihr vorschlagt, der darf nicht schon gelaufen sein und er muss in unserer Datenbank drin sein. Ansonsten ist alles erlaubt. Eure Vorschläge für die 3 nach 3 jetzt per WhatsApp oder Signal an die 07221 2011.
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Wir halten dagegen in der totesten Stunde der Nacht. Im tiefen, dunklen 3-Uhr-Loch mit euren 3 nach 3 halten wir uns wach. Drei Songs, die ihr entscheidet. Ich habe für die nächsten drei Songs die Playlist freigeräumt. Ihr habt die letzten drei Songs hier Vorschläge geschickt. Ich mache jetzt auf Stopp. Alles, was jetzt reinkommt, wird nicht mehr berücksichtigt. Und ich mache es wie immer. Ich mache die Augen zu, scroll durchs Postfach ein paar Mal hoch und runter, bleib mit der Maus irgendwo hängen. Und das ist dann die Auswahl. Ne? Also wirklich reiner Zufall. Und wenn nicht gezogen wird, nicht traurig sein. Wir treffen uns hier morgen Nacht wieder und dann machen wir wieder die 3 nach 3. Also, erster Song kommt vor. Jetzt kommen wir 1, 2, 3, 4, 5 mal runter und 1, 2 mal wieder hoch. Und landen auf dem Björn aus Hannover. Guten Morgen. Mein Liederwunsch ist Out of the Dark von Falco. Okay, haben wir eingeloggt. Song Nummer 2 kommt von Absender Super Mario. Mario aus Thailand. Verwandtschaftstreffen von Rian. Würde ich gerne hören. Okay, das wird lustig. Alles klar, so. Und dann Song Nummer 3. Ein Finale brauchen wir noch. Das kommt von... Hallo Dennis. Picture of You von Boyzone habe ich schon lange nicht mehr gehört. Liebe Grüße aus Bad Honnef von Doro. Ja, alles klar. Warte, ich ziehe noch schnell rein. Eure 3 nach 3 stehen. Los geht's. 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

Auch Songs fürs Herz können wach halten. Boyzone in den Ring geworfen von Doro aus Bad Honnef. Glück gehabt, der wurde gezogen per Zufall, genauso wie Rian und Verwandtschaftstreffen, Vorschlag von Popnachtura Mario und ganz am Anfang Falco, Out of the Dark von Björn aus Hannover. Das waren eure 3 nach 3 heute, 3 Songs, die ich euch schenke hier, wenn wir uns treffen in der Nacht, für alle Bedürfnisse in der totesten Stunde der Nacht. Machen wir morgen wieder, das heißt, alle, die nicht rangekommen sind, morgen einfach nochmal schicken, 3 nach 3 hier in der Popnacht.

0: 3:29 Uhr.
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2: Heute behalten verbreitet die Wolken die Oberhand und nach meist trockenem Beginn gibt es am Nachmittag Schauer und Gewitter. Im Küstenumfeld wird es unterdessen bei meist trockenen Verhältnissen langsam freundlicher. Dazu gibt es 13 bis 21 Grad. Am Dienstag gibt es häufig dichte Wolken und im Binnenland verbreitet Regen. Zur Küste hin können die Wolken besser auflockern und dort Sonne zulassen. Die Temperatur steigt auf 11 bis 15 Grad. Am Mittwoch stellt sich ein Wechsel aus Sonne und kompakten Wolken ein. Es werden 9 bis 13 Grad erreicht.
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3: Die B495 in Ebersdorf, Hauptstraße, ist zwischen Lagerstraße und Mehedorfer Straße wegen einer Wanderbaustelle bis 29. Mai 2026 wechselseitig gesperrt.
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0: Hi, hier ist die Popnacht um 3.41 Uhr. Seid ihr Saunagänger? Ich kann damit nichts anfangen. Ich bin so hitzeempfindlich. Ich habe es mal probiert. Ich habe es aber überhaupt nicht lange ausgehalten. Diese heiße Luft allein kann ich schon nicht atmen. Ich denke, weil ich kriege keine Luft mehr. Und ich mag auch keinen Schweiß auf der Haut. Das ist auch der Grund, warum ich keinen Sport machen kann, leider. So, und nach dieser Geschichte hier von Comedian Mirja Böß habe ich noch weniger Bock auf Sauna. Gehört ja neben Markus Krebs, Kristall, Happy Birthday übrigens, Michael Mittermeier und Paul Panzer zum Ensemble die besten Comedians Deutschlands. Die sind ab Dezember wieder unterwegs, unter anderem in Berlin, Hamburg, Düsseldorf und Stuttgart und erzählen da solche Sachen.
1: Dann hat mein Freund gesagt, nee, zu Weihnachten gibt's mal was ohne die Kinder. Da machen wir was ganz allein zu zweit. Da waren wir in so einer Wellness-Oase, die hieß Oase der Besinnlichkeit. Da waren wir. Und dann gehst du da rein und du zahlst 25 Euro pro Person, pro halbe Stunde und pro Atemzug, weil du auch ganz allein, du hast die ganze Oase der Besinnlichkeit ganz für dich alleine. Du sitzt da ganz alleine. Sitzt du dann da in der Sauna zu zweit alleine? Sitzt du da dann? Und das ist das größte Problem, was du hast, wenn du zu zweit allein in der Sauna bist, ist, dass du zu zweit allein. Kinder sind bei Oma, ne? Jo. Ah, da fällt mir ein, morgen muss braune Tonne raus. Ah, so, nix, da ging nix mehr. Ja, und dann ist völlig gescheit. Du bist alleine zu zweit in der Sauna, nackt. Du hast ja, da fiel mir auf einmal ein, Moment mal, wir sind zu zweit allein in der Sauna, wir haben nichts an. Du kannst doch diese eine, da gibt es doch diese eine Sache. Da kannst du dich doch allen Regeln der Kunst gemeinsam inbrünstig zusammen ekeln. Weil kurz bevor du die eine Sache verrichten willst, fällt dir auf, Moment mal, die ganzen anderen, die vorher schon alleine zu zweit nackt auf derselben Bank waren, haben das eventuell ja schon erledigt, ne? Da setzt du dich einmal falsch hin, da hast du einen Braten in der Röhre, mein Freund.
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0: Gut, dass wir gerade eure 3 nach 3 hatten. Ihr seid alle wach. Habt die Augen auf, so wie der Frank aus Aschaffenburg. Hallo, Frank.
1: Moin. Guten Morgen.
0: Wir sind mit dem LKW auf der A81 unterwegs und irgendwo klemmt es gerade. Würzburg Richtung Stuttgart, hast du gesagt, ne?
1: Ja, und zwar folgendes. Zwischen dem Parkplatz Gerchtheimer Grund und der Raststätte Ob der Tauber befindet sich ein unbeleuchteter Roller mit jemandem unterwegs, der wo eigentlich hier gar nicht hingehört.
0: Okay.
1: Der ist sehr schlecht zu sehen und von daher bitte ich die Kollegen und andere Verkehrsteilnehmer vorsichtig zu sein.
0: Super,
1: die Polizei, Frank, ist informiert.
0: Wir sind wachsam. Vielen Dank.
1: Danke.
0: Dir und gute Weiterfahrt, ja?
1: Ciao. Danke, ciao, gute Nacht noch.
0: Dir auch. Hier ist die Popnacht.

Vincent, der weiß, 3.53 Uhr in der Popnacht. Wir liefern überall hin, ne? Auch zu euch in den Urlaub, wenn es sein muss. Ihr erreicht uns immer über die 07221 2011 von der ganzen Welt. Biggi und Jürgen treiben sich gerade in Koh Samui rum, wie sie schreiben. Jetzt geht's zum Frühstück und dann an den Strand. Das schicken wir euch doch mal. Jonah Waag, einmal um die Welt zu euch. Lasst euch das Frühstück schmecken.

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1: Um 4 Uhr mit Heike Lüttich. Am Nachmittag startet das deutsche Minenjagdboot Fulda von Kiel aus ins Mittelmeer. Mit dieser sogenannten Vorausstationierung will die Bundeswehr sicherstellen, dass das Schiff schnell an der Straße von Hormuz sein kann, um sich dort an der Minensuche zu beteiligen. Oliver Neuroth.
2: Dorthin soll das Minenjagdboot erst fahren, wenn die Kampfhandlungen enden und ein offizieller Auftrag vorliegt. Ein Mandat vom Bundestag und, so wünscht es sich die Bundesregierung, eines von den Vereinten Nationen. Minenjagdboote sind hochspezialisierte Schiffe. Sie sollen mit Hilfe von Sonartechnik, also einem Unterwasserradar, Minen aufspüren, außerdem mit Unterwasserdrohnen. Anschließend werden diese Minen gezielt gesprengt. Mit an Bord der Schiffe sind Minentaucher, eine Eliteeinheit der Bundeswehr. Sie sind dafür ausgebildet, besonders tief zu tauchen und sich Seeminen zu nähern, ohne dass sie zünden.
1: Vor der Küste der Vereinigten Arabischen Emirate ist erneut ein Frachter angegriffen worden. Die britische Behörde für die Sicherheit der Handelsschifffahrt teilte mit, das Schiff sei gestern Abend von, Zitat, unbekannten Projektilen getroffen worden. Die Besatzung sei in Sicherheit, es gebe keine Auswirkungen auf die Umwelt. Der Iran hat die USA davor gewarnt, sich in der Straße von Hormuz in die neuen Seeverkehrsregelungen einzumischen. Der Vorsitzende des Nationalen Sicherheitsausschusses Azizi schrieb auf X, der angekündigte Geleitschutz für festsitzende Handelsschiffe würde als Verstoß gegen die Waffenruhe angesehen. US-Präsident Trump hatte erklärt, die US-Marine werde heute Morgen damit beginnen, Schiffe aus nicht in den Krieg verwickelten Ländern sicher aus der Meerenge zu begleiten. In Stuttgart ist am Abend der 12. internationale Gospelkirchentag zu Ende gegangen. Rekordverdächtige über 5000 Teilnehmer hatten das ganze Wochenende über überall in der Stadt gesungen. Monika Götz.
3: Das eigentliche Highlight liege nicht im Wachstum der Zahlen, sondern im unsichtbaren Wachstum der Herzen für ein positives Miteinander, sagte Festivalleiter Martin Bartelwort dem evangelischen Pressedienst nach dem Festival. Bartelworts Organisation Kreative Kirche Witten hatte den Gospel-Kirchentag gemeinsam mit der Evangelischen Landeskirche in Württemberg veranstaltet. Laut Angaben der Veranstalter haben mehrere 10.000 Interessierte überall in Stuttgart die Konzerte verfolgt. 200 Chöre aus 23 Ländern waren aufgetreten. Höhepunkt war ein gemeinsames Singen mit 5.000 Menschen.
1: Das Wetter für Deutschland. In der Nacht im Norden und Nordwesten viele Wolken, örtlich Schauer und Gewitter. Sonst teils wolkig, teils locker bewölkt und nur vereinzelt Schauer. Tiefstwerte 14 bis 7 Grad. Am Tag im Südosten freundlich und meist trocken, sonst wechselnd bewölkt und gebietsweise Schauer und Gewitter. Maximal 13 bis 25 Grad. Morgen ganz im Norden und Süden zunächst sonnig, sonst bewölkt und teils kräftige Gewitter. 4.03 Uhr.
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4: Die B495 in Ebersdorf Hauptstraße ist zwischen Lagerstraße und Mehedorfer Straße wegen einer Wanderbaustelle bis 29. Mai 2026 wechselseitig gesperrt. Ebersdorf, die Großenhainer Straße, ist zwischen Ortseingang und B495 Hauptstraße wegen einer Wanderbaustelle bis 29. Mai 2026 wechselseitig gesperrt.
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5: Mit Dennis Tienert. Hallo Deutschland, hallo Welt. Und die ganze Welt ist auch wieder mit dabei, ja?
6: Ei, gute Morgen, Dennis.
5: Morgen.
6: Ja, heute Morgen war ich ja ganz schön überrascht, wie ich hier ein Radio angeworfen habe. Und du hast da die 3 nach 3 präsentiert.
5: Ja.
6: Ist mal ganz nett, mit dir in die Woche zu starten. Ja, vielen Dank für die gute Unterhaltung hier am frühen Montagmorgen in Südostasien, Ho Chi Minh City. Und ja, hau rein, mach weiterhin gute Musik.
5: Natürlich.
6: Ich brauche den Schub für die Woche. Dank dir. Schöne Grüße vom Uwe an den alte Hesse aus Offenbach.
5: Uwe!
6: Gute!
5: Mein Hesse-Herz geht auf. Danke, dass du da bist und alles Gute dir zurück. Gleich geht's auch hier wieder was für euch. Gibt's zum Nachdenken. Ich habe wieder eine Schnipseljagd für euch dabei. Machen wir hier so in 10 Minuten.
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1: Hier ist die Popnacht. Leute, heute wird's wild bei der Schnitzeljagd. Es ist ein bisschen anders als sonst, weil eigentlich ist es ja immer so, wir entlarven hier ganz dreiste Cover, ne? Also Songs, die im Original kaum einer kennt und auf deren Rücken andere Künstler einen Welthit gemacht haben. Und das gab es schon immer irgendwie, wie wir hier immer wieder aufdecken. Heute gehen wir aber wieder zu den eigenen

Eigentlichen Wurzeln dieses Spiels zurück, denn eigentlich fing das ja alles mal an, dass wir Samples gejagt haben oder eben Schnipsel, ne, jedweder Art, die in Songs eingebaut wurden, und heute haben wir sowas, ein Sample, das auf einer 90er Jahre Sample-Sammlung drauf ist. Zero G Data File Volume 1 heißt diese CD. Da ist alles Mögliche drauf. Das sind so Effekt-CDs, ne? So für DJs und Produzenten, die einfach jeder haben und sich besorgen kann. Da sind Soundeffekte drauf, Drums drauf, Gitarrenriffs drauf und eben auch Adlibs, also so Füller-Vocals quasi, die man in Songs einbauen kann. Und eben nichts Eigenes, sondern das, daraus kann man sich bedienen. Und heute geht es um genau so Adlibs in einem Song. Und euer Job ist es mir heute zu sagen, in welchem berühmten Welthit wurden die benutzt? Achtung! Und kommt noch mehr? Und nochmal. Ja? Braucht ihr es nochmal? Ich glaube, das erste ist das markanteste. In welchem Song ist dieses Sample benutzt worden? Ein Welthit, wirklich, den ihr alle kennt. Da bin ich mir 100% sicher. Wer verdient sich ein Popnacht-Goodie und weiß die richtige Lösung? 07221 2011.

0: The Rhythm of the Night, Corona. Tipp der Ronald hier an der 0722120011. Wir suchen ja gerade den Welthit, der sich auf diese Samples bedient hat hier von einer frei verfügbaren Sample-CD, wo so Adlibs drauf sind. Mhm. Oder hier. Ja, und das ist auch noch drin. Wir versuchen es mal bei Klaus aus Oldenburg, gerade unterwegs zur Arbeit, schon so früh. Klaus?
1: Ja,
0: moin.
1: Guten Morgen.
0: Was tippst du denn?
1: Ich tippe Hathaway, What is Love?
0: What is Love von Hathaway, da hören wir doch gerade mal rein. Passt total.
1: Sehr, sehr schön, das klingt ja schon mal gut.
0: Ja. Wir haben das natürlich, du kannst das nämlich dann auf so ein Keyboard legen und kannst das natürlich in einer anderen Tonart oder Tonhöhe machen, ne? Aber es ist dieses Sample. Da haben sie sich's einfach gemacht damals. Es ist vollkommen richtig!
1: Super!
0: Das Pop nach Goodie gehört dir.
1: 100%.
0: Wie ist die Stimmung da bei dir am frühen Montagmorgen, wenn du schon so früh aufstehen musst?
1: Oh, sehr gut. Ich freue mich sonntagsabends schon auf der Arbeit, weil ich halt seit 18 Jahren LKW fahre und ich habe da immer noch mega Bock drauf.
0: Wirklich? Und dieses frühe Aufstehen sogar?
1: Ja gut, das ist immer schon in der Schulzeit ein Problem gewesen, aus dem Bett kommen, aber irgendwie kriegt man das hin.
0: Was hast du denn Schönes am Wochenende gemacht?
1: Wir haben den Garten fertig gemacht, den Pool haben wir wieder ausgewintert und...
0: Du hast einen Pool sogar?
1: Ja.
0: Ich bin ganz neidisch.
1: Einen großen Pool.
0: Wie groß?
1: Ja, 16 Kubik.
0: Ja, sag mir nicht, wie viele Bahnen, sind das 25 Meter oder 50 Meter Bahn?
1: Nein. Das ist nur so ein Aufstellpool, aber es sind 16.000 Liter Wasser drin.
0: Ah ja, okay. Na gut.
1: Also, ist schon ziemlich groß.
0: Kann jetzt wieder losgehen. Ist da eine Heizung drin auch?
1: Die habe ich dafür, die man aufs Dach legen kann, aber das muss erst noch alles installiert werden.
0: Okay, also noch nicht ganz fertig geworden, jetzt wird erstmal wieder Geld dran geschafft, ne, damit man sich diesen Pool auch leisten kann, weil das ist ja alles nicht so günstig.
1: Nee, das ist so.
0: Klaus, dann viel Spaß mit dem Popnacht Goodie. Schicken wir dir zu und hab einen guten Start in die neue Woche mit der Popnacht, ja?
1: Das wünsche ich euch auch alle.
0: Grüße nach außen, Oldenburg.
1: Jo.

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9: Heute behalten verbreitet die Wolken die Oberhand und nach meist trockenem Beginn gibt es am Nachmittag Schauer und Gewitter. Dazu gibt es 13 bis 21 Grad. Am Dienstag gibt es häufig dichte Wolken und im Binnenland verbreitet Regen. Zur Küste hin können die Wolken besser auflockern und dort Sonne zulassen. Die Temperatur steigt auf 11 bis 15 Grad. Am Mittwoch stellt sich ein Wechsel aus Sonne und kompakten Wolken ein. Es werden 9 bis 13 Grad erreicht.
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10: Die B495 in Ebersdorf Hauptstraße ist zwischen Lagerstraße und Mehedorfer Straße wegen einer Wanderbaustelle bis 29. Mai 2026 wechselseitig gesperrt. Buchting, die Straße an der Höhpost, ist zwischen Kirchhuchtinger Landstraße und Alter Dorfweg in beiden Richtungen gesperrt.
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8: Hier ist die Popnacht mit Liebe gemacht von SWR3, mit unseren Brüdern und Schwestern von HR3, MDR Jump, NDR 2, RBB 888, Bremen 4, SR1, WDR 2 und Dennis Thienert. Hi.
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0: die Popnacht. Leute, ihr wart heute echt gut. Deutschland-Dart habt ihr direkt gelöst. Normalerweise braucht ihr dafür mindestens eine Dreiviertelstunde. Die Schnipseljagd habt ihr auch sofort rausgekriegt. Dann haben wir noch Zeit für das hier.
1: Zwei Hörer, drei Gedanken.
0: Unser Lieblingswachmachspiel. Dafür brauche ich jetzt zwei von euch, die gute Gründe haben, jetzt schon wach zu sein um 4.38 Uhr. Ihr spielt wie immer im Team, also gewinnt auch zusammen. Bekommt getrennt voneinander aber denselben Begriff von mir genannt. Wir machen mal Beispiel hier. Was ist gerade geil? Erdbeeren zum Beispiel. Ja, ich sag euch Erdbeeren und dann sagt ihr mir ebenfalls getrennt voneinander, was euch zu Erdbeeren einfällt. Also zum Beispiel Kuchen, Quark, Joghurt, Vanilleeis und so weiter. Und wenn ihr in drei Gedanken übereinstimmt, also dort matcht, dann gibt's für euch beide das Popnacht-Goodie, den begehrtesten Preis der Nacht. 07 221 2011. Wer hat Bock?

0: Kerstin aus Quakenbrück hat viel zu tun. Nachts Zeitung austragen und tagsüber als Tagesmütter arbeiten. Wann schläfst du, Kerstin?
1: Das findet sich auch noch zwischendurch.
0: Ja, aber wirklich immer nur so etappenweise, ne? Weil du bist jetzt wie lange schon unterwegs?
1: Ich bin seit halb drei unterwegs.
0: Halb drei unterwegs und hast du gerade gesagt, in einer Viertelstunde etwa Feierabend, also so um fünf dann fertig. Und dann, wann kommt das Kind dann? Oder die Kinder, die du betreust?
1: Die ersten ab sieben.
0: Ah ja, ja, siehst du, da ist dann nicht viel Zeit zum Schlafen. Also eigentlich ist es, glaube ich, keine gute Idee, dass du jetzt hier mitmachst, weil du wirst erstmal nicht schlafen können.
1: Wir schauen mal.
0: Das Adrenalin wird gleich am Anschlag sein. Na, wir gucken mal. Dirk aus Bockenheim an der Weinstraße. Guten Morgen, du bist Mitspieler von Kerstin. Bist auf dem Weg zur Arbeit. Du hast allen Grund, wach zu werden, weil bei dir geht's jetzt erst los.
2: Ja.
0: Im Lager arbeitest du und hast jetzt auch schon abgeliefert. Also wir haben uns ins Separé zurückgezogen. Du hast den Begriff, um den ihr beide spielt, gerade schon gehört und mir fünf Dinge gesagt, die dir dazu eingefallen sind. Die stehen jetzt hier auf meinem Zettel. Kerstin hat davon nichts mitgekriegt, war in der Warteschleife und bekommt den Begriff jetzt zum ersten Mal. Und dann geht's sofort los, ne? Kerstin, bist du bereit?
1: Ja.
0: Euer Begriff ist Feuerwehr.
1: Feuerwehrauto, Löschschlauch, Feuerwehrhelm, Sirene, Blaulicht, was gibt's denn noch? Alarm, 112.
0: Mit was wird denn in der Regel gelöscht?
1: Feuerwehrschlauch, Wasser.
0: Ja. Ja.
1: Feuerlöscher, Löschschaum, was gibt's noch?
0: Eins brauchst du noch.
1: Eins brauche ich noch. Was machen die denn noch? Autounfälle, Rettungsschere. Was machen die denn noch? Oh.
0: Da sind die 40 Sekunden um.
1: Nein.
0: Dirk hat gesagt, Kommandant.
1: Oh.
0: Wäre ich jetzt auch nicht als erstes drauf gekommen, ehrlicherweise. Dann Zugführer.
1: Okay.
0: Hydrant wäre noch ein Wort gewesen.
1: Ah, ja.
0: Schlauch und Wasser. Ihr zwei, das hat leider nicht geklappt heute.
1: Schade.
0: Aber, Dirk, du bist wach, oder?
2: Ich bin wach.
0: Siehst du? Also, das ist doch unser Hauptziel bei diesem Spiel. Und
2: das
0: Kerstin. Bitte?
2: Nee, ich glaube, sie hat gesagt Entschuldigung oder sowas.
0: Nein, ja, Quatsch, gar keinen Fall. Kerstin, wir müssen uns bei dir entschuldigen. Weil du
1: verschiedene Gedankengänge.
2: Ja.
0: Wir hoffen, du findest auf jeden Fall noch ein paar Stunden Schlaf, Kerstin, bevor es dann weitergeht mit der Arbeit. Ne? Habt einen schönen Start in die neue Woche. Liebe Grüße
1: Dankeschön.
0: Nach Dankeschön. Quakenbrück ciao, ciao. Und Bockenheim.
2: Jawohl.
0: Tschüss.
1: Jo. Tschüss.

Guck mal, für Popnachthörer Klaus aus Darmstadt geht's auch schon los. Gleich beginnt mein Tagdienst bei der Feuerwehr. Ich gebe wieder mal mein Bestes, schreibt er ja an die 0722211. Klaus, dich hätten wir gerade gebraucht beim Spiel 2 Hörer 3 Gedanken. Du hättest das abgeräumt, bin mir sicher. Und übrigens, du bist auch einer der Gründe, warum ich den Begriff Feuerwehr rausgesucht hatte heute. Weil heute ist Ehrentag der Feuerwehrleute. Na? An dieser Stelle mal danke, dass ihr immer euer Bestes gebt für uns. Wir wünschen wenig Feuer heute. Kommt alle gut in die neue Woche. Das war die Popnacht für heute mit Dennis Tienert.

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1: Um 5 Uhr mit Heike Lüttich. Die USA wollen nach Angaben von Präsident Trump heute damit beginnen, Schiffe, die in der Straße von Hormuz festsitzen, zu befreien. Der Einsatz der US-Marine solle am Morgen Ortszeit beginnen. Aus der Nachrichtenredaktion Markus Wolf.
2: Auf seiner Online-Plattform schrieb Trump, man werde die Schiffe sicher aus der Straße von Hormuz geleiten, damit sie, Zitat, frei und ungehindert ihren Geschäften nachgehen können. Mehrere Länder, die nicht in den Irankrieg verwickelt seien, hätten die USA darum gebeten. Für den Fall von Behinderungen drohte Trump mit Härte. Wie genau die USA vorgehen wollen, ist aber unklar. Aus Teheran kam bereits eine Warnung. Der Vorsitzende des iranischen Parlamentsausschusses für nationale Sicherheit erklärte, jede amerikanische Einmischung in der Straße von Hormuz werde als Verstoß gegen die geltende Waffenruhe angesehen.
1: Das US-Zentralkommando bestätigte inzwischen, für die Operation stünden 15.000 Soldaten, Kriegsschiffe und mehr als 100 Flugzeuge und Drohnen bereit. Nach Angaben der Internationalen Seeschifffahrtsorganisation stecken in der Region hunderte Schiffe fest. Vor der Küste der Vereinigten Arabischen Emirate ist erneut ein Frachter angegriffen worden. Die britische Behörde für die Sicherheit der Handelsschifffahrt teilte mit, das Schiff sei gestern Abend von, Zitat, unbekannten Projektilen getroffen worden. Die Besatzung sei in Sicherheit, es gebe keine Auswirkungen auf die Umwelt. Am Nachmittag startet das deutsche Minenjagdboot Fulda von Kiel aus ins Mittelmeer. Mit dieser sogenannten Vorausstationierung will die Bundeswehr sicherstellen, dass das Schiff schnell an der Straße von Hormuz sein kann, um sich dort an einer möglichen Minensuche zu beteiligen. Verteidigungsminister Pistorius betonte, die Bundesmarine sei auf diese Aufgabe spezialisiert. Allerdings muss zunächst der US-Iran-Krieg beendet sein. Außerdem braucht die Marine ein Mandat des Bundestags für den Einsatz. Und die UNO muss dem Einsatz zustimmen. Der Videospielehändler GameStop will nach Angaben seines Chefs Cohen die Online-Handelsplattform eBay übernehmen. Dem Wall Street Journal sagte Cohen, sein Angebot liege bei rund 56 Milliarden US-Dollar in Form von Bargeld und Aktien. Er wolle mit eBay eine Konkurrenz für Amazon aufbauen. Für gut ein Drittel des Angebots sei ihm ein Kredit zugesagt, so Cohen weiter. Wie der Rest finanziert werden soll, ist allerdings noch unklar. GameStop hält bereits rund 5% der eBay-Aktien. Das waren die Nachrichten mit Heike Lüttich.
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3: Es ist gleich 3:05. Da haben wir im Moment nichts, noch keine Staus oder so im Bremen-Vierland. Da läuft alles um diese Uhrzeit.
4: Blitze habt ihr uns auch noch keine gemeldet. Wenn ihr einen seht, dann ruft an unter der 0421 246 666. Gute Fahrt.
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3: Hallo zusammen, wir sind die 4 am Morgen. Eine neue Woche beginnt mit der Bremen 4 Morgen Show. Und ich muss mal kurz gucken, ob schon alle an Bord sind. Elisa Knöckel.
4: Ja, guten Morgen.
3: Sehr gut. Ike Pauli.
5: Hallo, guten Morgen. So, okay. Noch ein bisschen verschlafen, sorry.
3: Sind die 4 News auch schon da?
6: Ja, guten Morgen, hier ist Laura.
3: Hallo, guten Morgen, ich bin Malte Jansen, dann kann es ja losgehen.
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0: Es gab eine, Zitat, sehr intensive Aussprache danach. Was ist da wohl gesagt worden?
1: Ja, Werder hat ja am Wochenende zu Hause 1:3 gegen den FC Augsburg verloren. Das war wirklich ganz großer Mist und die Ernüchterung danach sei sehr, sehr groß gewesen. Das hat auch der Werder-Trainer Daniel Thun gesagt. Und ich glaube, die Fans, unter anderem ich, weil ich war im Stadion, die würden das einfach so unterschreiben.
2: Ich bin Hoffnung hergekommen, aber mit Enttäuschung gehen wir jetzt noch auf.
3: Ersten 10 Minuten waren gut, 80 Minuten schlecht.
4: Ich glaube, nächste Woche wird das klar gemacht.
3: Ich glaube, das reicht trotzdem, weil die unten sich gegenseitig die Punkte wegnehmen. Aber trotzdem ist es natürlich unzufriedenstellend nach dem Derby-Sieg und dem Punkt in Stuttgart dann so eine schlechte Leistung.
1: Ja, irgendwie typisch Werder, oder?
0: Ja, aber auch ein kleiner Trost. Immerhin, die anderen Abstiegskandidaten haben auch nicht alle geliefert. Deshalb ist Werder zumindest so halb safe. Also direkt absteigen können sie nicht mehr.
1: 2 Spieltage gibt es ja noch. Nächstes Wochenende könnte Werder auswärts bei der TSG Hoffenheim den Klassenerhalt dann selbst klar machen. Und das möchten wir doch bitte auch, wenn es nicht so ganz einfach ist.
0: Ja, und danach geht es dann noch zu Hause im Bremer Weserstadion gegen Borussia Dortmund am letzten Spieltag der Saison. Ihr hört die 4 am Morgen. Von grün-weiß jetzt zu pink.
1: Oh, auch schön.
0: Badumts. Runaway. 6:11 Uhr haben wir es.

0: Moin zusammen, hier ist Bremen 4. Heute wird es leider ein bisschen ungemütlich. Es kann auch wieder Schauer und Gewitter geben, zum Teil auch kräftige Gewitter. Es wird auch ein bisschen kühler als in den letzten Tagen, maximal so 12 bis 20 Grad, also 12 Grad an der Küste so und bis zu 20 Grad im Binnenland. Aber zwischendurch kann die Sonne auch mal rauskommen. Kommt trotzdem gut in den Montag mit Bremen 4 und den Counting Crows.
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0: So, am Montagmorgen um 6.17 Uhr fühle ich mich absolut bestätigt.
1: Das ist ja schön erstmal.
2: Worin bestätigt?
0: Dass vom fremden Tellern gemopste Pommes einfach immer leckerer sind.
1: Also wenn du jetzt einfach welche von meinem Teller nimmst, wenn ich mir eine Portion bestelle und du nicht,
0: genau,
1: oder wie?
0: Genau, das ist jetzt gerade bewiesen worden. 120 Leute haben in einer Studie mitgemacht, um das zu beweisen. Dabei sind kleine Portionen verteilt worden und teilweise haben die Probanden dann von anderen Tellern Pommes stibitzen müssen und haben herausgefunden, dass der Geschmack viel, viel leckerer ist. Das haben wir nämlich dann bewertet.
1: Okay. Ja, gut.
2: The grass is always greener on the other side.
0: Ja.
2: Der Pommes ist immer grüner als auf der anderen Seite. Allein schon diese Studie finde ich geil, dass man da als Proband sitzt und einfach Pommes kriegt umsonst den ganzen Tag.
0: Das stimmt.
1: Das stimmt, aber auch als Forscher. Warum, was ist das so, dass dieses Feld, warum man denkt, da muss ich jetzt mal reingehen. Schmecken die wirklich besser?
0: So, und dann hast du irgendwann die Schlagzeile geklaute Pommes sind einfach besser. Toll. Und am besten sind sie wahrscheinlich geklaut aus dem Freibad irgendwie von der Schwimmpommes.
2: Guten Appetit, 6.18 Uhr.

0: so daran denke, kann ich's eigentlich kaum erwarten.
1: Peter Fox auf Bremen 4, Haus am See.
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1: Heute gibt's leider nur wenig Sonne, dafür später auch wieder Schauer und Gewitter, teilweise auch kräftige Gewitter. Heute maximal 20 Grad im Binnenland, an der Küste nur so 12 bis 14 Grad. Der Wind erst schwach, aber dann, wenn's gewittert und so, dann sind auch stürmische Böen möglich.
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3: Guten Morgen. Bundeskanzler Friedrich Merz hat die SPD nachdrücklich zu mehr Einigungswillen in der schwarz-roten Koalition aufgefordert. Er erwarte von der SPD die gleiche Kompromissbereitschaft, wie die Union sie zeige, sagte Merz am Abend im Ersten. Bis jetzt sei er sehr geduldig gewesen, die Stimmung in seiner Partei werde aber schlechter. Die USA wollen nach Angaben von Präsident Donald Trump festsitzenden Schiffen in der Straße von Hormuz helfen. In den sozialen Medien schrieb Trump, man werde sie sicher aus der Meerenge geleiten. Der Iran warnte die USA davor, sich einzumischen. In der Fußball-Bundesliga hat Wolfsburg die direkten Abstiegsplätze verlassen. Die Wolfsburger haben in Freiburg 1:1 gespielt und haben damit St. Pauli vom Relegationsplatz verdrängt. Ausführliche 4 News gibt's wieder um 7.
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1: Jetzt ist es 6:35, A1 Osnabrück Richtung Bremen. Zwischen Dreieck Stur und Bremen-Hemeling 6 Kilometer stockender Verkehr.
4: Und ihr habt uns mittlerweile einige Blitzer gemeldet. Auf der B74 in Ritterhude beim Anhängerverleih beidseitig. Dann in Bremen auf der Kurfürstenallee wird Höhe Ausfahrt zur Berliner Freiheit geblitzt. In Bremen auf der Richard-Bollian-Allee auf Höhe der Berliner Freiheit statt auswärts. Und in Ritterhude auf der Ilpoler Heerstraße unter der Autobahnbrücke statt einwärts. Wenn ihr noch einen Blitzer gesehen habt, dann meldet ihn gerne unter der 0421 246 666. Gute Fahrt.
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1: Hallo zusammen, da sind wir für euch am Start. Am Montagmorgen, hier ist Elisa Knöckel.
3: Guten Morgen.
1: Ike Pauli.
3: Huhu.
1: Laura Knepper.
3: Moin.
1: Und ich bin Malte Jansen. Moin.
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6.35 Uhr. Vorsicht bitte auf der A27 Bremerhaven Richtung Bremen, denn zwischen Bremerhaven Zentrum und Geestemünde liegen Gegenstände, also gut aufpassen A27, Gegenstände liegen darum zwischen Bremerhaven Zentrum und Geestemünde.

0: So, kurzer Datumscheck. Heute ist nämlich...
1: May the 4th.
0: Ja, May the 4th, also der 4. Mai. Star Wars Tag. Wie ein Jedi mit TH-Schwierigkeiten. es kommt ja natürlich vom legendären Jedi-Spruch.
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0: Möge die Macht mit dir sein, heißt das ja übersetzt. Und das steht wirklich wie kaum was anderes für die Star Wars Saga.
2: Ja, und heute ist in Berlin eine große Star Wars Party. Und ich könnte mir vorstellen, dass auch in Bremen-Vierland der ein oder andere vielleicht das imaginäre Lichtschwert auspackt. Und vielleicht auch nur auf Vorfreude auf den nächsten Film aus dem Star Wars Universum.
3: Auf jeden Fall. Ich freue mich tierisch auf diesen Film. In zweieinhalb Wochen, also am 20. läuft ja The Mandalorian und Grogu, also quasi die Fortsetzung von dem Mandalorian in den Kinos an. Da kommt dann auch Baby Yoda wieder. Ich liebe Baby Yoda. Wie kann man den nicht lieben, oder?
2: Ja, der ist sau süß.
0: Auf jeden Fall nehmen wir diese Energie mit in den Tag. Der kann ja nur gut werden, deswegen packt das Asthma-Spray ein.
2: Jan. Oh. Jan nimmt das Lichtschwert mit.
0: Programmiert den Staubsaugerroboter.
3: Und streichelt nochmal den sehr, sehr, sehr großen Hund. Chewbacca.
0: Ich habe heute Morgen um kurz vor vier in den Spiegel geguckt und dachte, oh, da hängt ein Bild von Yoda. Ja, so ein Tag wie heute, an einem Star Wars Tag, May the 4th, da kann doch nichts mehr schief gehen.
4: 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Immer.
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Bam! NSYNC auf Bremen 4, Tearing Up My Heart. Übrigens, einer von NSYNC hat heute Geburtstag und das ist Lance Bass. Der wird heute 47. Glückwunsch aber vor allem an alle von euch, die heute auch Geburtstag haben. Macht euch einen feinen Tag. Ich habe gutes Wetter bestellt, aber meine Bestellung wurde nicht so richtig erhört, glaube ich. Denn es gibt heute doch ziemlich viele Wolken, Regen auch zwischendurch, teilweise auch kräftige Gewitter, aber alles in allem dann auch wieder ein bisschen Sonne. Es wird aber ein bisschen kühler als in den letzten Tagen. Wir haben heute nur so maximal 20 Grad im Bremen-Vierland. 6:44 Uhr, hier sind BTS.

0: Hunderte Zugverbindungen im Raum Bremen fallen aus, und zwar bis Mitte Juli, und das auch mitten im Berufsverkehr.
1: Qualitätsoffensive nennt die Bahn das und meint damit eigentlich ja Sanierungsarbeiten.
0: Wir schalten uns jetzt live rüber zum Bremer Hauptbahnhof. Da steht Bremen-4-Reporter Fabian Metzner für euch. Fabian, wie ist denn die Stimmung am Gleis?
2: Ja, relativ entspannt, würde ich mal sagen. Also ich bin jetzt mit einem anderen Bild hierher gekommen. Ich habe gedacht, hier stehen jetzt Menschenmassen, die in die Züge drängen, weil sie alle sagen, ich habe meinen anderen Zug, der ist ausgefallen, ich wurde nicht informiert. Aber so zwischen Hoffen und Realität ist dann doch schon eine ganze Menge. Es ist wirklich entspannt. Also ich denke aber auch mal, dass die Pendler sehr gut informiert worden sind, weil auch hier im Bremer Hauptbahnhof, du wirst überall an den Anzeigetafeln damit informiert, darüber informiert. In den Zügen gibt es Broschüren, die liegen hier auch am Hauptbahnhof aus. Welche Auswirkungen diese Qualitätsoffensive, wie die Deutsche Bahn es ja nennt, hier auf dem Bremer Hauptbahnhof haben. Und so wie es jetzt scheint, haben sich alle sehr daran gehalten und alles ist entspannt.
1: Die Leute kommen ja auch trotzdem von A nach B, aber es dauert eben alles länger, oder wie ist das?
2: Ja, genau. Also normalerweise nehmen wir mal so ein Beispiel. Wir nehmen den Metronom nach Hamburg. Der fährt ja normalerweise zweimal die Stunde. Das ist jetzt bis zum 10. Juli nicht mehr der Fall, sondern es fährt nur noch einmal pro Stunde ein Zug nach Hamburg und kommt natürlich auch in Bremen an. Oder auch nach Hannover. Da fällt halt auch nicht mehr, also beziehungsweise fährt auch ein Zug pro Stunde aus. Das heißt, es fährt immer noch was, allerdings nur noch eingeschränkt, und dementsprechend wird es halt auch ein bisschen voller in den Zügen.
0: Das Ganze dauert ja noch 2,5 Monate. Was wird denn da so lange gemacht?
2: Naja, also die reparieren momentan die Strecke zwischen Hamburg und Hannover. Das ist eine der meistbefahrenen Bahnstrecken in Deutschland. Also nicht nur der Personenverkehr fährt da ja drauf, sondern auch die ganzen Güterzüge. Und jetzt wird das alles neu gemacht. Die neue Schienen kommen da rein, neue Stellwerke und sowas. Und die Züge müssen natürlich woanders langfahren. Und dann haben sie gedacht, gut, dann leiten wir das Ganze mal über Bremen um. Also das heißt, die ganzen Fernzüge, die ganzen Güterzüge, hier ist auch gerade einer endlos vorbeigefahren. Die fahren hier halt jetzt durch den Bremer Hauptbahnhof, und dementsprechend hat die Bahn gesagt, gut, dann müssen wir halt eben Züge streichen, damit eben Schienen frei sind, damit die Züge hier durchfahren können.
1: Ja, dann steigen wir doch nachher nochmal zu dir und gucken mal, ob es dann vielleicht noch ein bisschen dramatischer ist am Bremer Hauptbahnhof.
0: Ja, mit dem Schienenersatzverkehr. Alles klar, danke Fabian, Grüße an den Hauptbahnhof, Grüße an alle von euch, die gerade unterwegs sind mit Bus und Bahn oder auch mit dem Auto. Und da haben wir gerade eine Eilmeldung für die A27, Walsrode Richtung Bremen, denn zwischen Verden Nord und Langwedel liegen Metallteile auf der Autobahn.

0: Marshmallow und Ingi auf Bremen 4, Kissing My Friends um 7:05.
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1: Heute gibt's viele Wolken, nur ein bisschen Sonne zwischendurch und es gibt später auch wieder Schauer und teilweise kräftige Gewitter. Das Ganze bei 12 bis 20 Grad maximal, also 12 bis 14 Grad an der Küste und bis 20 Grad im Binnenland. Aktuell haben wir in Bremen und auch in Bassum, Oldenburg und Verden 14 Grad, Bremerhaven 10, Cuxhaven 10, Hooksiel 11 Grad.
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1: Laura, nach knapp einem Jahr als Bundeskanzler sieht Friedrich Merz deutlichen Verbesserungsbedarf.
2: Vor allem was die Stimmung in der schwarz-roten Koalition angeht. Dann wollen die USA blockierten Schiffen in der Straße von Hormus helfen und Wolfsburg ist in der Fußball-Bundesliga auf den Relegationsplatz geklettert. Kanzler Friedrich Merz hat zugegeben, dass seine Partei unzufrieden mit der Koalition mit der SPD ist. Merz sagte am Abend im Ersten, es gebe in der Union einen größer werdenden Unmut über Kompromisse, die mit der SPD eingegangen werden mussten. Erwägungen der SPD, sehr hohe Einkommen stärker zu besteuern, lehnte Merz ab. Unter anderem Vizekanzler Lars Klingbeil hatte das ins Spiel gebracht, um untere und mittlere Einkommen zu entlasten. Mehr von Benjamin Großkopf aus Berlin.
3: Merz wandte sich direkt an Klingbeil, der müsse wissen, dass das mit der CDU-CSU nicht gehe und auch mit ihm persönlich nicht, so der Kanzler bei Karin Mioska im Ersten. Die Belastung von Facharbeitern und dem Mittelstand in Deutschland mit der Einkommenssteuer sei jetzt schon viel zu hoch. Vizekanzler Klingbeil selbst hatte per Zeitungsinterview die SPD-Forderung untermauert, bei der geplanten Reform der Einkommenssteuer nicht nur zu entlasten, sondern auch zu belasten, und zwar zur Gegenfinanzierung. Und wörtlich, Spitzenverdiener mit sechsstelligen Gehältern müssten ihren Beitrag leisten.
2: Obwohl die Zahl der Asylbewerber sinkt, will Innenminister Alexander Dobrindt, dass die Grenzkontrollen weitergehen. Dobrindt sagte am Abend im Ersten, es gebe an der Grenze nach wie vor Zurückweisungen. Es sei noch zu früh zu sagen, wann die Kontrollen enden können. Die Bundesregierung wolle auch weiter jede Woche Straftäter nach Afghanistan abschieben. Die USA wollen nach Angaben von Präsident Donald Trump damit anfangen, Schiffen zu helfen, die wegen der Blockade der Straße von Hormus feststecken. Länder aus der ganzen Welt hätten die USA darum gebeten, schrieb Trump auf seiner Online-Plattform. Der Iran verbittet sich jede Einmischung. Ein solcher Einsatz werde als Verstoß gegen die Waffenruhe betrachtet. In der Fußball-Bundesliga hat Wolfsburg die direkten Abstiegsränge verlassen. Die Wolfsburger spielten gegen Freiburg 1:1 und kletterten vorbei an St. Pauli auf den Relegationsrang. Wolfsburg-Trainer Dieter Hecking sagte nach dem Spiel, er sei zuversichtlich, dass sein Team den Klassenerhalt noch schaffen kann.
4: Es wird schwer, aber im Moment sind wir auf einem guten Weg, haben jetzt 3 Spiele nicht verloren. Ja, und das ist das, worauf wir aufbauen müssen jetzt für hoffentlich dann noch 4 Spiele.
2: St. Pauli hatte vorher das Heimspiel gegen Mainz mit 1:2 verloren. Mainz hat sich damit den Klassenerhalt gesichert, genauso wie Borussia Mönchengladbach mit einem 1:0 Sieg gegen Dortmund. Das waren die Vier News mit Laura Knepper. Die nächsten gibt's um 7:30.
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1: 7:03 ist es jetzt, A1 Osnabrück Richtung Bremen, zwischen Dreieck Stur und Bremen-Hemelingen, 4 Kilometer stockender Verkehr. A27 Bremen Richtung Bremerhaven, zwischen Bremerhaven Süd und Bremerhaven Geestemünde, 3 Kilometer stockender Verkehr.
5: Ein paar Blitzer habt ihr uns auch gemeldet. Auf der B74 Ritterhude beim Anhängerverleih wird beidseitig geblitzt. Dann in Bremen auf der Nordstraße auf Höhe des Getränkemarkts stadtauswärts. In Bremen auf der Richard-Bollian-Allee auf Höhe der Berliner Freiheit stadtauswärts. Und in Ritterhude auf der Ilpoler Heerstraße unter der Autobahnbrücke. Da wird auch stadteinwärts geblitzt. Wenn ihr noch einen gesehen habt, dann meldet ihn gerne unter der 0421 246 666. Gute Fahrt.
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1: Da sind wir. Hier ist Elisa Knöckel.
2: Guten Morgen.
1: Ike Pauli.
2: Moin.
1: Laura Knepper.
2: Morgen.
1: Ich bin Malte Jansen. Moin. Willkommen am Montag. Die Frage ist, wo sind wir eigentlich gelandet? In welcher Woche?
2: Ich muss schnell mal eben checken.
1: Denn es gibt ja immer für euch um 7 Uhr hier auf Bremen 4 den Kalenderwochenservice. Was haben wir denn jetzt?
2: Hast einen Trommelwirbel.
1: Spannung steigt ins Unermessliche.
2: KW 19.
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7:07 Uhr. Vorsicht bitte auf der A29 Oldenburg Richtung Ahlhorner Heide, denn zwischen Kreuz Oldenburg Ost und Sandkrug liegen mehrere Spanngurte. Fahrt hier also bitte vorsichtig. Hier ist Bremen 4 mit Calvin Harris und Disciples. How deep is your love? Am Montagmorgen. Hello zusammen.

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0: Lustige Situation gestern, ich war noch spazieren, das Wetter war ja auch noch ganz okay. Dann sehe ich eine Frau mit einem Hund spazieren gehen und der Hund, kennt ihr ja wahrscheinlich, hat einfach irgendwo rangepischert und dann gekratzt. Und er hat dann richtig gekratzt und es gab eine unglaubliche Staubwolke, weil es einfach im Moment absolut zu trocken ist. Ich glaube, dem Hund hat es sehr gefallen, dass er so viel Staub aufwirbelt. Aber wir saßen dahinter auf einer Bank und ich dachte so, Gott.
1: Es gab ja auch schon Warnungen von der Feuerwehr, ne, dass Waldbrandgefahr ein Thema ist.
2: Ja, aber jetzt ist ja auch schon, hat es ja schon ein bisschen geregnet und heute kommt, glaube ich, auch wieder was runter, oder?
0: Ja, es kommt heute was runter. Es ist aber leider wie immer, ne? Wenn dann was kommt, dann ist es auch wieder ein Gewitter. Und dann ist es auch manchmal wieder starker Regen und dann kommt auf einmal zu viel. Heute übrigens nochmal warm, 20 Grad.
1: Aber dann ist erstmal blauer Himmel und viel Sonne, erstmal Geschichte.
0: Ja, es gibt so einen kleinen Vorgeschmack auf die Eishalligen, denn die Temperaturen, die pendeln sich jetzt in dieser Woche so um die 14 Grad an. Das ist nochmal schön 10 Grad weniger als am Wochenende.
1: Ja.
0: Und das ganze Bremen-Vierland wird aber mal so richtig nass gemacht. Das ist ja gut, das brauchen die Pflanzen, das brauchen wir alle. Und zum kommenden Wochenende sieht es so aus, dass es dann auch wieder besser wird.
2: Na, ich persönlich liebe ja Gewitter. Also da freue ich mich eigentlich drauf. Ja, ich mag das total gerne. Also wenn ich drin sitze.
0: Gemütlich.
1: Und dann Blitze beobachten und so.
2: Ja.
1: Das finde ich auch cool. Aber jetzt so vom Timing her ist es ja ganz gut mit dem Wetter. Unter der Woche jetzt Regen und Gewitter. Am Wochenende dann wieder ein bisschen schöner. Kann ich gut mit leben, muss ich sagen. 20 nach 7 haben wir es jetzt.
3: Aha.

0: Shawn Mendes, When You're Gone auf Bremen 4, 7:26 und gleich für euch Glasperlenspiel.
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1: Heute bis zu 20 Grad maximal, dazu viele Wolken, ab und zu ein bisschen Sonne, aber dann doch auch wieder teilweise kräftige Gewitter im Bremen-Vierland. An der Küste bleibt es aber oft trocken den ganzen Tag, da kann man am meisten Glück haben. Ein bisschen windig ist es auch wieder.
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2: Guten Morgen. Bundeskanzler Friedrich Merz hat die SPD nachdrücklich zu mehr Einigungswillen in der schwarz-roten Koalition aufgefordert. Er erwarte von der SPD die gleiche Kompromissbereitschaft, wie die Union sie zeige, sagte Merz am Abend im Ersten. Bis jetzt sei er sehr geduldig gewesen, die Stimmung in seiner Partei werde aber schlechter. Die USA wollen nach Angaben von Präsident Donald Trump festsitzenden Schiffen in der Straße von Hormuz helfen. In den sozialen Medien schrieb Trump, man werde sie sicher aus der Meerenge geleiten. Der Iran warnte die USA davor, sich einzumischen. In der Fußball-Bundesliga hat Wolfsburg die direkten Abstiegsplätze verlassen. Die Wolfsburger haben in Freiburg 1:1 gespielt und haben damit St. Pauli vom Relegationsplatz verdrängt. Ausführliche 4 News gibt's wieder um 8.
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1: 7:30 ist es jetzt. A1 Osnabrück Richtung Bremen zwischen Dreieck Stur und Bremen-Himmelingen. 6 Kilometer stockender Verkehr. A27 Bremen Richtung Bremerhaven zwischen Bremerhaven Süd und Geestemünde. 3 Kilometer Stau. Und A28 Leer Richtung Oldenburg. Die Ausfahrt zwischen Annamer ist gesperrt bis 18 Uhr wegen Bauarbeiten.
3: So, und Blitze habt ihr uns auch fleißig gemeldet. Auf der A27 Bremen Richtung Walsrode unter der Brücke im Walsroder Dreieck. Dann auf der B74 Ritterhude beim Anhängerverleih wird beidseitig geblitzt. In Bremen auf der Neuenlander Straße statt auswärts hinter der Tankstelle. Nochmal in Bremen auf der Nordstraße auf Höhe des Getränkemarkts statt auswärts. Und in Bremen auf der Richard-Bollian-Allee auf Höhe der Berliner Freiheit statt auswärts. Mehr Blitzer gibt's auch noch auf bremen4.de und in der App. Und wenn ihr noch einen gesehen habt, dann meldet ihn gerne unter der 0421 246 666. Gute Fahrt.
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1: Schönen Montag und Moin, sagen Elisa Knöckel.
3: Guten Morgen.
1: Ike Pauli.
3: Hallo.
1: Laura Knepper.
3: Morgen.
1: Und Malte Jansen.
3: Moin. Ja, und wir werden auch anscheinend ganz fleißig im Urlaub gehört. Jürgen hat uns heute Morgen schon aus Vietnam geschrieben. Und auch Christine bedankt sich für die tolle musikalische Begleitung beim ersten Urlaubstag.
4: Oh, toll. Wir sind ein bisschen neidisch, aber wir gönnen es euch natürlich so doll. Schönen Urlaub euch allen.
1: Grüße auch nach Vietnam und noch mehr musikalische Begleitung. Jetzt auch von Kygo und Whitney Houston auf Bremen 4, Higher Love. Also auf jeden Fall gibt es immer gute Urlaubsstimmung mit Bremen 4, auch wenn man keinen Urlaub hat. Kurz nach 7:30 haben wir es jetzt.

0: Vorsicht bitte, Einmeldung. Und zwar kommt gerade rein für die A26 Hamburg Richtung Stade. Zwischen York und Homeburg liegen Fahrradteile. Gut aufpassen bitte. Und jetzt geht's wieder in Richtung Hauptbahnhof in Bremen. Ich sag nur Schienenersatzverkehr. Da kriegen viele Pendlerinnen und Pendler Stresspusteln.
1: Na, völlig zu Recht. Bis Mitte Juli fallen ja super viele Züge im Raum Bremen aus. Das betrifft sowohl den Fernverkehr als auch Regionalzüge, vor allem Richtung Rothenburg und Verden. Und ja, in Teilen soll das jetzt eben durch Schienenersatzverkehr aufgefangen werden.
0: Und genau da, an der Haltestelle des Schienenersatzverkehrs, steht jetzt Bremen 4 Reporter Fabian Metzner. Fabian, funktioniert das denn mit dem Ersatzbus auch in der Praxis?
2: Ja, also in der Praxis würde es funktionieren. Also es ist ja ein Schienenersatzverkehr eingerichtet und zwar zwischen Bremen und Verden, weil da ja sonst die RS1 von der Nordwestbahn fährt, aber aufgrund von diesen ganzen Bauarbeiten fährt sie da eben nicht. Nur ist keiner von diesen Fahrgästen, die eigentlich nach Verden wollen, hier am Bus. Ich habe gerade eben auch mit dem Busfahrer gesprochen, der hat gesagt, sowas hat er auch noch nie erlebt, dass Schienenersatzverkehr eingerichtet wird und niemand ist da. Also das zeigt eigentlich auch nur noch wieder, dass die anderen, die Pendler sehr gut drauf eingestellt sind und sich eben doch Alternativen ausgedacht haben, weil Schienenersatzverkehr, du habt das ja schon gesagt, ist halt wirklich so das Gruselwort des Jahres für die Pendler.
1: Ja, aber deine Einschätzung, was ist denn jetzt besser, wenn man vor der Wahl steht? Lieber Schienenersatzverkehr oder sich in einen der wenigen fahrenden Züge quetschen? Also beides irgendwie okay?
2: Ja, also so voll sind die Züge hier eigentlich gar nicht. Also ich habe jetzt die ganze Zeit hier beobachtet, ich stehe ja seit 6 Uhr hier auch am Hauptbahnhof und so voll sind die Züge jetzt nicht. Also sie sind normal voll. Ich kenne es ja noch aus damals, bin ich auch noch gependelt zwischen Wilhelmshaven und Bremen. Da waren die Züge auch genauso voll wie jetzt auch. Deswegen, also ich denke mal, die sich eine Alternative suchen, können das auch gerne machen. Aber es ist noch Platz im Zug. Ich habe jetzt auch mal hier bei der freundlichen Bahnmitarbeiterin hier am Bremer Hauptbahnhof gefragt, ob die denn schon mal was gemerkt hat, dass viele Kunden zu ihr gekommen sind und sich drüber aufgeregt haben. Und da hat sie halt in ihrer charmanten Art und Weise gesagt, ich darf Ihnen nichts sagen. Das war das Gespräch.
1: Oh, also alles doch recht easy,
0: ja.
1: Wie schön.
0: Erst hieß es ja so, oh, Schienenersatzverkehr, ganz viele Züge fallen aus. Alle so, oh, P in den Augen, Panik. Aber dann doch jetzt, wie wir hören von Fabian Metzner live vom Bremer Hauptbahnhof, sieht doch alles relativ entspannt aus. Das ist doch schön. 7.42 Uhr.
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YouTube, Beautiful Day auf Bremen 4. Lasst uns über das Wetter sprechen. Das wird heute, naja, also kommt drauf an, wo ihr seid, wo ihr wohnt, wo ihr euch heute aufhaltet. Denn südlich von Bremen, im südlichen Bremen-Vierland so, da kann es heute teilweise wieder kräftige Gewitter geben. Richtung Nordsee bleibt es häufiger auch mal trocken und auch sonniger. Das Ganze bei Temperaturen von maximal 20 Grad im Binnenland, an der Küste so 12 bis 14 Grad allerhöchstens. 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

0: was rufen eigentlich die Fußballtrainer und Trainerinnen da immer an der Seitenlinie aufs Spielfeld? Auf dem Bildschirm oder im Stadion sieht man immer nur so die Mundbewegungen und wie die Trainerinnen und Trainer da so gestikulieren und so und irgendwas rufen. Aber jetzt kann man auch mithören.
1: Ja, ja, da ist er! Bleib drauf, bleib drauf! Da ist er! Schau, top! Sehr gut, Mil, sehr gut! Guter Weg, Lina, gut zu Mils, gut, Chiara!
2: Ja, spannend, ne? Hör ich total gut. Werder Frauentrainerin Fritzi Kromp war am Wochenende beim Spiel gegen Köln verkabelt. Für die Fernsehübertragung von Sky hat sie ein Mikrofon getragen und so konnten wir dann alle mithören, wie sie mit dem Team dann kommuniziert.
1: Ohne Foul, Meier! Mach doch ohne Foul! Nein, nein, nein! Jetzt doch kein Foul! Mann, ey!
0: Tja, Emotionen sind da. Am Ende hat Werder leider 0-3 gegen Köln verloren.
1: Mensch, komm zusammen. Wir haben es probiert. Okay, wir haben es probiert. Wir haben uns wieder gewehrt, aber es war heute nichts zu holen. Und das ist auch okay. Das ist auch normal. Ihr seid keine Maschinen, ihr seid Menschen. Deswegen alles in Ordnung.
0: Das ist doch gute Monday-Motivation, oder? Wenn es auf der Arbeit oder zu Hause heute mal haken sollte, denkt an Fritzi Kromp.
2: Ihr seid keine Maschinen.
0: Keine Maschinen, Leute. Das kann passieren. Alles nur halb so wild.
2: Ihr seid Menschen.
0: Hier kommt eine Eilmeldung rein für die A1. Bremen Richtung Osnabrück. Zwischen Wildeshausen West und Ahlhorner Heide liegt ein Reifen. Also fahrt bitte vorsichtig. 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

0: Morgen, wir sind's, die 4 am Morgen, es ist 7 Minuten vor 8.
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1: Heute bleibt es an der Küste oft trocken und ihr hört schon daraus, dass es im Rest des Bremen-Vierlandes wieder Regen geben kann, teilweise auch starke Gewitter, das alles so im Laufe des Tages, manchmal auch ein bisschen später erst. Bis dahin kann die Sonne ab und zu mal rauskommen, Temperaturen heute maximal nur so 20 Grad, also von dem Wetter gestern und vorgestern ist nicht so viel übrig geblieben.
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1: Laura, knapp ein Jahr als Friedrich Merz jetzt Bundeskanzler. Zeit mal Bilanz zu ziehen.
2: Ja, und die fällt zumindest, was die Stimmung in der schwarz-roten Koalition angeht, ziemlich ernüchternd aus. Dann wollen die USA blockierten Schiffen in der Straße von Hormus helfen und Wolfsburg ist in der Fußball-Bundesliga auf den Relegationsplatz geklettert. Kurz vor dem ersten Jahrestag seiner Wahl zum Kanzler hat Friedrich Merz zugegeben, dass seine Partei unzufrieden mit der Koalition mit der SPD ist. Merz sagte am Abend im Ersten, es gebe in der Union einen größer werdenden Unmut über Kompromisse, die mit der SPD eingegangen werden mussten. SPD-Forderungen nach einer stärkeren Besteuerung höherer Einkommen lehnte Merz ab.
3: Wir haben eine Belastung der Facharbeiter in Deutschland mit Steuern. Wir haben eine Belastung des Mittelstandes in Deutschland mit Einkommensteuer. Die ist zu hoch. Und da rede ich mit der SPD nicht über eine weitere Verschärfung.
2: Unter anderem Vizekanzler Lars Klingbeil hatte das ins Spiel gebracht, um untere und mittlere Einkommen zu entlasten. Obwohl die Zahl der Asylbewerber sinkt, will Innenminister Alexander Dobrindt, dass die Grenzkontrollen weitergehen. Dobrindt sagte am Abend im Ersten, es gebe an der Grenze nach wie vor Zurückweisungen, berichtet aus Berlin Georg Schwarte.
4: Die Kontrollen könnten erst heruntergefahren werden, wenn das Migrationssystem in Europa funktioniere. Dobrindt will auch an Abschiebungen nach Afghanistan festhalten, selbst wenn dafür mit den Taliban verhandelt werden müsse. Schwere Straftäter müssten auch dahin abgeschoben werden können, so Dobrindt. Die wiedereingeführten Grenzkontrollen sind umstritten. Kritiker verweisen unter anderem darauf, dass der Schengener Grenzkodex sie nur im Fall außergewöhnlicher Umstände und befristet erlaube. Zuletzt hat das Verwaltungsgericht Koblenz eine Kontrolle an der deutsch-luxemburgischen Grenze für rechtswidrig erklärt. Dobrindt spricht hier von einem Einzelfall.
2: Die USA wollen nach Angaben von Präsident Donald Trump damit anfangen, Schiffen zu helfen, die wegen der Blockade der Straße von Hormus feststecken. Länder aus der ganzen Welt hätten sie darum gebeten, schrieb Trump auf seiner Online-Plattform. Der Iran verbittet sich jede Einmischung. Ein solcher Einsatz werde als Verstoß gegen die Waffenruhe betrachtet. In der Fußball-Bundesliga hat Wolfsburg die direkten Abstiegsränge verlassen. Die Wolfsburger spielten gegen Freiburg 1:1 und kletterten vorbei an St. Pauli auf den Relegationsrang. St. Pauli hatte vorher das Heimspiel gegen Mainz mit 1:2 verloren. Mainz hat sich damit den Klassenerhalt gesichert, genauso wie Borussia Mönchengladbach mit einem 1:0-Sieg gegen Dortmund. Das waren die Vier-News mit Laura Knepper. Die nächsten gibt's um 8:30.
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1: 8:02 haben wir es jetzt. Da gibt es was für die A1, Bremen Richtung Osnabrück. Zwischen Wildeshausen West und Ahlhorner Heide liegt ein Reifen. Und A1 Osnabrück Richtung Bremen, zwischen Dreieck Stur und Bremen-Hemelingen, 7 Kilometer Stau wegen Bauarbeiten. A27 Bremen Richtung Bremerhaven, zwischen Bremerhaven Süd und Geestemünde, 3 Kilometer Stau. A28 Leer Richtung Oldenburg, die Ausfahrt zwischen Annamer ist bis 18 Uhr wegen Bauarbeiten gesperrt. B75/B6 Delmenhorst Richtung Bremen, zwischen Delmenhorster Dreieck und Utbremer Kreisel, 10 Kilometer stockender Verkehr, viel Geduld.
5: Folgende Blitzer habt ihr uns aktuell gemeldet. Auf der A27 Bremen Richtung Walsrode unter der Brücke im Walsroder Dreieck. Dann auf der B74 Ritterhude beim Anhängerverleiher wird beidseitig geblitzt. In Bremen auf der Neuenlander Straße statt auswärts hinter der Tankstelle. Dann nochmal in Bremen auf der Nordstraße auf Höhe des Getränkemarkts statt auswärts. Und in Bremen auf der Richard-Bollian-Allee auf Höhe der Berliner Freiheit. Da wird auch statt auswärts geblitzt. Wenn ihr noch einen gesehen habt, dann meldet ihn gerne unter der 0421 246 666. Gute Fahrt.
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1: Hallo, schönen Start in den Montag wünschen euch Elisa Knöckel.
2: Guten Morgen.
1: Ike Pauli.
2: Moin.
1: Laura Knepper.
2: Morgen.
1: Und Malte Jansen. Moin. Ich würde ja gerne mal ein Boot aus Acapulco sehen.
2: Oh.
1: Das muss ganz schön verrückt sein.
2: Warum?
6: Wieso? Hä?
1: Acapulco, Mexiko. Ja, ich weiß auch nicht warum.
6: Wieso ein Boot?
1: Ja, weil Jason Derulo, der singt ja immer Loco, also verrückt, mhm. Loco like boats in Acapulco.
6: Oh. Vielleicht also, ganz bunt angemalt.
2: Oder groß, einfach viel Geld, weiß ich nicht.
1: Wer weiß, falls ihr in Acapulco uns gerade hört auf dem Boot, schickt mal ein Foto. Hier ist Jason Derulo.

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0: Der hat einen Fisch mehr gegessen, oder was?
1: Ja, oder 30.
2: Also, einfach am Bean.
1: Ja, genau. Also vielleicht zum Vergleich. So ein normaler männlicher Seelöwe wiegt so zwischen 200 und 400 Kilogramm. Oh. Ja. Und Chonkers, so wurde er im Internet getauft, wiegt schätzungsweise 900 Kilogramm.
2: Boah, fast eine Tonne.
0: Oh, der muss noch an seiner Bikini-Figur arbeiten. Ja. Also nicht, dass wir jetzt hier Bodyshamen.
1: Bei Seelöwen vielleicht kann man das. Es ist aber auch eine spezielle Sorte Seelöwe, nämlich ein Stellarscher Seelöwe. Ich hoffe, ich spreche das richtig aus. Und die sind generell einfach viel schwerer und dicker als die normalen, sag ich mal. Also die wiegen schon bis zu einer Tonne. Und es gibt auch ganz lustige Videos, wie er da so auf diese Holzplatten raufrobbt und die anderen dann runterplumpsen von seinem ganzen Gewicht.
0: Und war da auch schon mal. Das ist wirklich toll, weil man sieht die Seelöwen aus Nähe. Also man darf da gar nicht zu nah rangehen, weil die sind natürlich höllisch gefährlich. Mhm. Aber wenn da so ein Kavenzmann ist, gut.
2: Ja, die machen so Geräusche.
1: Ich weiß nicht, habt ihr Madagaskar gesehen? Ich muss nämlich direkt hier dran denken, warte. Moto Moto, das dicke Nilpferd.
0: Oh, aber Hauptsache, es geht ihm gut.
1: Ja.
2: Vielleicht hat Moto Moto sich als Seelöwe verkleidet.
1: Ja, ich hoffe, die anderen haben noch genug Fische jetzt.
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0: Ich habe ja bei solchen Sachen.
4: Komm mal ans Fenster.
0: Ich glaube ja, dass wenn die Leute es dann irgendwann bei.

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0: Am I Enough von Loy auf Bremen 4, 8.24 Uhr und gleich haben wir Yael Naim für euch. Das ist ein Songtext, bei dem ich auch sehr gut mitsingen kann. New Soul, gleich hier für euch auf Bremen 4.
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1: Ja, also es ist ja immer noch so ein bisschen schwül, finde ich, zumindest hier im Studio. Draußen haben wir so Temperaturen im Moment so von zum Beispiel 13 Grad in Bremen und Oldenburg, 15 Grad in Diepholz, 10 Grad in Bremerhaven, bis zu 20 sind heute möglich.
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2: Guten Morgen. Bundeskanzler Friedrich Merz hat die SPD zu mehr Entgegenkommen bei der gemeinsamen Regierungsarbeit aufgerufen. Merz sagte am Abend im Ersten, er erwarte von den Sozialdemokraten die gleiche Kompromissbereitschaft, wie die Union sie zeige. Bis jetzt sei er sehr geduldig gewesen, die Stimmung in seiner Partei werde aber schlechter. Bundesinnenminister Alexander Dobrindt will, dass es erstmal bei den Kontrollen an den deutschen Grenzen bleibt. Dobrindt sagte im Ersten, dass an den Übergängen nach wie vor Menschen zurückgewiesen werden, zeige, dass das europäische Migrationssystem nicht funktioniere. Erst wenn sich daran etwas ändere, könnten die Kontrollen zurückgefahren werden. In der Fußball-Bundesliga hat Wolfsburg die direkten Abstiegsplätze verlassen. Die Wolfsburger haben in Freiburg 1:1 gespielt und haben damit St. Pauli vom Relegationsplatz verdrängt. Ausführliche 4 News gibt's wieder um 9.
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1: Jetzt ist es 8:30. Bitte Vorsicht auf der A28. Leer Richtung Oldenburg, denn zwischen Vilsum und Apen-Remels ist ein LKW liegen geblieben. A1 Osnabrück Richtung Bremen, zwischen Dreieck Stur und Bremen-Hemelingen. 7 Kilometer Stau wegen Bauarbeiten. A27 Bremen Richtung Bremerhaven, zwischen Bremerhaven Süd und Bremerhaven Geestemünde, 2 Kilometer Stau. A28 Leer Richtung Oldenburg, die Ausfahrt zwischen Arnamäher ist bis 18 Uhr wegen Bauarbeiten gesperrt. Und B75 und betrifft auch die B6 natürlich, Delmenhorst Richtung Bremen, zwischen Delmenhorster Dreieck und Ud-Bremer Kreisel, 10 Kilometer stockender Verkehr.
3: Ein paar Blitzer habt ihr uns auch gemeldet. Auf der A27 Bremen Richtung Walsrode unter der Brücke im Walsroder Dreieck. Dann in Bremen auf der neuen Landerstraße stadtauswärts hinter der Tankstelle. Und nochmal in Bremen auf der Nordstraße auf Höhe des Getränkemarkts stadtauswärts. Wenn ihr noch einen Blitzer gesehen habt, dann meldet ihn uns unter der 0421 246 666. Gute Fahrt.
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1: Hallo zusammen, schönen Montag wünschen euch Elisa Knöckel.
3: Guten Morgen.
1: Laura Knepper.
2: Moin.
1: Ike Pauli.
2: Hallo.
1: Und ich bin Malte Jansen. Moin.
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0: 0421 246 666. Das ist unsere Bremen 4 Studio Hotline, unter der wir immer für euch erreichbar sind, wenn ihr was auf dem Herzen habt oder wir euch irgendwie helfen können, egal ob ihr anruft oder uns eine WhatsApp schickt.
1: Genau, meldet euch, so wie Katja aus Bremen-Peterswerda. Moin Katja.
2: Moin.
1: Hi, du hast einen Umschlag gefunden mit Geld. Erzähl doch mal.
2: Ja, genau. Gestern Abend kam ich vom Volleyball und es war noch hell, obwohl es schon 9 Uhr war. Und in meinem Grundstück, so neben meiner Treppe, habe ich einen Umschlag gesehen.
0: Mhm. Einen Umschlag. Hast du aufgemacht?
2: Nee, habe ich noch nicht aufgemacht. Aber es steht drauf, dass Geld drin ist. 250 Euro und das sieht aus, als wenn es für eine Klassenfahrt gedacht ist. Das steht da drauf. Da steht auch noch eine Jahreszahl drauf und auch das Kind, wem wohl dieser Umschlag gehört. Und auch, ich denke mal, das ist eine Lehrerin, an die das Geld gehen soll. Also da stehen schon viele Details. Und weil da Details stehen, habe ich schon mal an den Schulen rundum hier gefragt, ob vielleicht die Schülerin genau an der Schule ist. Und sonst gebe ich es halt einfach ab, das Geld im Fundbüro.
0: Ich finde es gut, dass du keinen Namen genannt hast, denn so kann man natürlich noch die Besitzerin, den Besitzer besser identifizieren, wenn er sich selbst dann identifizieren kann. Ui, 250 Euro, das ist natürlich eine Menge Geld. Katja, wir finden das ganz toll, wie ehrlich du bist, denn alles über 10 Euro muss man ja auch rechtlich abgeben, darf man nicht behalten, aber wir alle wissen, müssen und tatsächlich tun, das sind bei vielen Menschen zwei verschiedene Sachen. Deshalb, Katja, danke für deine Ehrlichkeit.
2: Ja, gerne.
0: Sehr gut. Also, Leute, wenn ihr 250 Euro vermisst in einem Umschlag, den ihr gestern in Bremen-Peterswerda verloren habt, dann meldet euch bei uns. Wir können euch dann connecten.
2: Ja, cool. Vielen Dank für eure Hilfe. Hoffen wir einfach mal das Beste.
0: Alles klar. Hoffen wir alle gemeinsam. Danke,
1: super.
0: Katja. Schönen
1: Danke,
0: Tag
1: Katja.
0: Dir.
2: Ja, tschüss.
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Es ist die erste Bremen für Morgen Show im Mai. Und Mai ist ja der Monat, in dem die Harry Styles Konzerte losgehen. Deutschland ist aktuell nicht auf seinem Tourplan, aber Leute, es gibt heiße Gerüchte, dass Harry nächstes Jahr, 2027, in Berlin 5 Open-Air-Konzerte spielen wird, auf dem Tempelhofer Feld. Wir bleiben auf jeden Fall dran. Wer das nicht abwarten will, kann ihn aber schon übernächsten Samstag in Amsterdam sehen. Da startet er die Tour am 16. Mai. Amsterdam ist ja auch nicht so weit weg von Bremen-Vierland, ne? Und hier ist Harry Styles. Den Song hat er safe auch im Gepäck, seine neue Single, nämlich American Girls, jetzt in der Bremen-4-Morgenshow.

0: George Ezra auf Bremen 4, Green Green Grass um 7 Minuten vor 9. Kleiner Spoiler, so geht's gleich weiter. Swedish House Mafia, Don't You Worry Child, hört ihr gleich hier bei uns in der Morgenshow.
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1: Heute gibt es nicht so viel Sonne wie gestern und vorgestern, sondern das Gegenteil. Viele Wolken, ab und zu auch Schauer, später mehr Schauer, dann kann es auch teilweise Gewitter geben, manchmal auch kräftige Gewitter. 12 bis 20 Grad kriegen wir heute maximal. Wir gucken kurz auf morgen, da gibt es zuerst auch Regen, später klärt sich das ein bisschen auf, es klart sich auf, das Ganze morgen nur noch bei maximal 14 Grad, Stand jetzt.
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1: Laura, in der Straße von Hormuz ist die Lage mal wieder ziemlich brenzlig.
2: Die USA wollen den dort festsitzenden Schiffen helfen. Der Iran droht mit Angriffen. Dann will Bundesinnenminister Dobrindt an den Grenzkontrollen festhalten. Und Wolfsburg ist in der Fußball-Bundesliga auf den Relegationsplatz geklettert. Die iranische Armee warnt die US-Marine davor, in die Straße von Hormuz einzufahren. Das melden staatliche Medien. Sie berufen sich auf das iranische Oberkommando. US-Präsident Donald Trump hatte angekündigt, dass das Militär festsitzende Schiffe durch die Meerenge eskortieren wird. Mehr von Irene Lottes.
3: Die iranische Militärführung droht mit Angriffen. Jede Einmischung werde als Verstoß gegen die Waffenruhe gesehen. Man habe wiederholt erklärt, dass die Sicherheit der Straße von Hormuz in den Händen des Iran liegt. US-Präsident Trump hatte gestern erklärt, die US-Marine werde am Morgen damit beginnen, festsitzende Schiffe durch die Meerenge zu geleiten. Das US-Zentralkommando hat die Pläne bestätigt. Demnach sollen dabei 15.000 Soldaten, Kriegsschiffe und mehr als 100 Flugzeuge und Drohnen im Einsatz sein. Seit Beginn des Irankrieges ist die Straße von Hormuz blockiert. Durch die Meerenge läuft normalerweise rund ein Fünftel des weltweiten Öl- und Flüssiggastransports.
2: Kanzler Friedrich Merz hat zugegeben, dass seine Partei unzufrieden mit der Koalition mit der SPD ist. Merz sagte am Abend im Ersten, es gebe in der Union einen größer werdenden Unmut über Kompromisse, die mit der SPD eingegangen werden mussten. Erwägungen der SPD, sehr hohe Einkommen stärker zu besteuern, erteilte Merz eine Absage. Unter anderem Vizekanzler Lars Klingbeil hatte das ins Spiel gebracht, um untere und mittlere Einkommen zu entlasten. Obwohl die Zahl der Asylbewerber sinkt, will Innenminister Alexander Dobrindt, dass die Grenzkontrollen weitergehen. Dobrindt sagte am Abend im Ersten, es gebe an der Grenze nach wie vor Zurückweisungen. Es sei noch zu früh zu sagen, wann die Kontrollen enden können. Die Bundesregierung wolle auch weiter jede Woche Straftäter nach Afghanistan abschieben. In der Fußball-Bundesliga hat Wolfsburg die direkten Abstiegsränge verlassen. Die Wolfsburger spielten gegen Freiburg 1:1 und kletterten vorbei an St. Pauli auf den Relegationsrang. Wolfsburg-Trainer Dieter Hecking sagte nach dem Spiel, er sei zuversichtlich, dass sein Team den Klassenerhalt noch schaffen kann.
4: Es wird schwer, aber im Moment sind wir auf einem guten Weg, haben jetzt 3 Spiele nicht verloren. Ja, und das ist das, worauf wir aufbauen müssen jetzt für hoffentlich dann noch 4 Spiele.
2: St. Pauli hatte vorher das Heimspiel gegen Mainz mit 1:2 verloren. Mainz hat sich damit den Klassenerhalt gesichert, genauso wie Borussia Mönchengladbach mit einem 1:0 Sieg gegen Dortmund. Das waren die Vier News mit Laura Knepper. Die nächsten gibt's um 9:30.
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1: 9:02 ist es jetzt. A1 Osnabrück Richtung Bremen zwischen Dreieck Stur und Bremen-Himmelingen. 7 Kilometer Stau wegen Bauarbeiten. A27 Bremen Richtung Bremerhaven zwischen Bremerhaven Süd und Bremerhaven Geestemünde. 2 Kilometer Stau. A28 Leer Richtung Oldenburg. Die Ausfahrt zwischen Annamehr ist bis 18 Uhr wegen Bauarbeiten gesperrt. Und B75 und B6 Delmenhorst Richtung Bremen zwischen Delmenhorster Dreieck und Utbremer Kreisel. 8 Kilometer stockender Verkehr. Hier hat es einen Unfall gegeben.
5: Ein paar Blitzer habt ihr uns auch gemeldet. Auf der A27 Bremen Richtung Walsrode unter der Brücke im Walsroder Dreieck. Dann in Bremen auf der Neuenlander Straße statt auswärts hinter der Tankstelle. Und nochmal in Bremen auf der Nordstraße auf Höhe des Getränkemarkts. Da wird statt auswärts geblitzt. Wenn ihr noch einen gesehen habt, dann meldet ihn gerne unter der 0421 246 666. Gute Fahrt.
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1: Wir sind's, Elisa Knöckel.
2: Guten Morgen.
1: Laura Knepper.
2: Morgen.
1: Ike Pauli.
2: Hallo.
1: Und ich bin Malte Jansen. Moin zusammen. Muss man eben das Lichtschwert rausholen. Haben wir alle gemacht heute Morgen in verschiedensten Farben.
2: In Deckung, Ike.
1: Heute ist ja Star Wars Tag, der 4. Mai. May the 4th be with you.
6: Ich weiß, wir sind ja eigentlich eher Trekkies, du und ich. Feierst du auch den Star Wars Tag?
1: Habe ich eigentlich schon. Ich habe mich heute Morgen nach dem Aufstehen um 4:15 im Spiegel gesehen und dachte, krass, da hängt ja ein Bild von Yoda.

0: Hallo? Hallo?
1: Ist es etwa?
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0: Genau.
3: Alles klar.
0: Hat sich gelohnt?
4: Ja, auf jeden Fall.
5: Oh mein Gott, ich lebe noch.
6: Falsch.
2: Nein.
6: Richtig.
7: Ich habe, glaube ich, als Jugendliche mal eine Dose Leberwurst gewonnen und das war's.
8: Thank you ever so much.

0: Leute, wie geil ist das denn? Der Bremer Grün-Gold-Club hat jetzt ein eigenes Sticker-Album, also Sticker zum Sammeln mit Tänzerinnen und Tänzern.
1: Und zwar völlig zu Recht, denn die sind ja so viel erfolgreicher als manches Fußballteam. Die Idee kommt vom Sportwart und Tanztrainer Benjamin Feldbusch und der ist jetzt live bei uns hier im Studio. Moin, Benny.
2: Moin, may the fourth be with you.
0: Ja, auf jeden Fall. Ja. Mein Taschengeld früher ist nicht nur für Star Wars draufgegangen, sondern auch für Sticker-Alben und so. Totaler Kindheitsflashback auf jeden Fall gerade.
1: War das auch das Gefühl, was du hattest, die Erinnerung wieder hochzuholen mit so einem Sticker-Album oder warum gibt es das?
2: Ja, also ich glaube, da habe ich nicht sofort dran gedacht, an diese Nostalgie. Ich habe aber auf Instagram ein bisschen Doom gescrollt und saß zu Hause und habe geguckt und auf einmal war da so Kreisliga-Fußballvereine und auch Feuerwehren und die hatten so ein Sticker-Album und da habe ich gedacht, ja, das brauchen wir auch. Also wenn als erster Tanzsportverein in Deutschland, dann natürlich der Grün-Gold-Club Bremen.
0: Jetzt ist es fertig, das Sticker-Album. Da sind ja über 400 Bilder passen da rein. Wer ist denn da alles drauf? So viele Leute seid ihr.
2: Ja, wir sind 430 Mitglieder, 401 Sticker gibt es. Also wir haben dort alle Solistinnen, wir haben die Einzelpaare, wir haben natürlich alle Formationen, die TrainerInnen, natürlich auch alle, die diesen Verein quasi am Leben halten. Alle Ehrenamtlichen sind auch dort und der GGC in Action.
0: Und wie waren so die Reaktionen auf einmal, als das Team dann die eigenen Bilder gesehen hat?
2: Also jetzt Samstag hatten wir den großen Kickoff. Alle sind ausgerastet. Die Kinder haben wie verrückt diese Sticker sich geholt und haben sich gefreut, beim ersten Mal auch den Sticker zu finden. Natürlich waren nicht alle mit der Frisur zufrieden, weil oft das nach dem Training natürlich direkt passiert. Aber die waren einfach alle.
1: Genau, das wollte ich gerade sagen. Das ist natürlich echt immer schwierig, allen gerecht zu werden. Wie habt ihr die ganzen Fotos gemacht? Weil man fühlt sich ja selber immer erstmal hässlich auf so einem Foto, oder?
2: Ja, also meins ist jetzt nicht perfekt, aber da gibt es sehr viel fotogenere Menschen bei uns im Verein. Nein, wir haben so
0: Das sagst du.
2: Ja, also wir haben so eine Fotobox bekommen und dort haben wir 3 Wochen lang halt die Tänzerinnen und Tänzer fotografiert und sind auch in die Formationstrainings gefahren. Da waren also schon alle dabei und doch, alle sind abgelichtet quasi.
0: Ich weiß noch, früher bei uns auf dem Schulhof, das Werder-Wappen in Glitzer, das war immer so das wertvollste Stück, der wertvollste Sticker aus dem ganzen Album. Was ist denn bei euch so? Was hat bei euch den höchsten Tauschwert?
2: Ja, das W ist auch eine schöne Raute, aber das GGC, da gibt es auch eine rundere Raute. Der ist natürlich hoch im Kurs, das GGC-Logo, aber ich habe Samstag gehört beim Kickoff, dass der glitzernde Roberto schon 5 bis 6 normale Sticker wert ist. Also den muss man sich anscheinend holen.
0: Eure Trainerlegende Roberto Albanese in Glitzer, sehr gut.
1: Aber wir reichen gleich auch nochmal hier so ein paar Tütchen auf und gucken mal ins Album.
2: Bitte, bitte.
0: Sehr gespannt, was da drin ist. Hier sind die Tütchen. Gleich werden sie aufgerissen nach Lady Gaga.

0: Wir sind's, die vier am Morgen, und Benjamin Fellbusch vom Bremer Grün-Gold-Club ist immer noch bei uns. Der Sportwart, der dafür gesorgt hat, dass der GGC jetzt ein eigenes Sticker-Sammelalbum hat. Und hier ist es, ich halte es mal ans Mikrofon.
1: Oh, Blätter ist gerade durch. So, und diese kleinen Tütchen, die man aufreißen kann, haben wir auch hier schon in der Hand.
0: Ja, komm.
1: Ich reiß das auf. Darf ich eine aufreißen?
2: Ja, bitte, auf jeden Fall.
0: Vielleicht ist ja schon der glitzernde Roberto Albanese drin.
2: Das wäre aber sehr viel wert.
0: So, ich habe Hanna Luise Bleichwehl.
2: Ja.
0: Linda Füser, Amil Belujevic.
2: Der ist der deutsche Meister gerade. Der hat den Deutschen Meisterschaft Junioren 1 gewonnen. Und da habe ich die Tanzpartnerin zu Amalia, ist auch hier.
0: Ach, okay, das ist ja krass. Und ich habe noch Ruslana Busika.
2: Ja, glaube ich, Kinder.
1: Und dann gibt es auch so Tanzszenen, ne?
2: Also genau, GGC in Action gibt es auch immer. Da hast du gerade den Yasin hast du gerade da. Der ist auch Deutscher Meister geworden, Junioren 2 in diesem Jahr. Hm. Und ich habe das B-Team noch hier. Bei der Deutschen Meisterschaft.
0: Als Mannschaftsbild?
2: Ja.
0: Ach so, Doppelsticker.
2: Doppelsticker.
0: Ah, ja, diese legendären Doppelsticker.
1: Diese Action-Szenen, ne?
0: Ist das auch ein Tänzer? Roland vom Heu habe ich noch.
2: Das ist unser zweiter Vorsitzender.
0: Ah, der zweite Vorsitzende. Aber natürlich auch Tanzer.
1: Das sind aber ja auch alle, die so im Hintergrund arbeiten, ne?
2: Genau. Also wir haben WertungsrichterInnen, die TourneeleiterInnen, der Vorstand, die Beiräte.
1: Ist auch wichtig.
2: Ja, die haben wir auf jeden Fall auch da drin. Und das ist ja wichtig, weil diese Menschen halt diesen Verein am Leben halten.
0: Hier, geht noch weiter. Ich habe zum Beispiel Nicole Eisenbach. Nach?
2: Ja, das ist, glaube ich, sie ist im Tanzkreis.
0: Tanzkreis steht hier, genau. Mhm. Du kennst ja alle aus.
2: Ja, ich versuch's.
1: Samstag war ja große Kick-Off-Veranstaltung. Da habt ihr das vorgestellt.
2: Im Hansa-Carré beim Edeka Center Eme war das. Und da haben wir von 11 bis 13 Uhr ganz viele Tanzshows gehabt. 18 Paare hatten wir, eine Formation, und haben da quasi das gute Ding vor allen Leuten vorgestellt.
1: Und die Leute haben schon geklebt und gemacht?
2: Wahnsinnig waren diese Menschen, wahnsinnig. Wir waren fast ausverkauft. Wir haben noch ein paar Alben auf jeden Fall, und die müssen jetzt auch nachproduziert werden.
0: Ich wollte gerade fragen, wie lange läuft die Aktion denn? Also gibt's das jetzt für immer oder jede Saison ein neues? Oder?
2: Das wissen wir noch nicht. Auf jeden Fall in diesem Jahr bis zum 11. Juli dort im Hansa-Carré im Edeka. Da könnt ihr euch die Sticker holen. Also lasst euch infizieren vom Sammelfieber. Bei uns hat es auf jeden Fall geklappt, und macht was Cooles für Bremen und für den Grün-Gold-Club.
1: Ja, und du bist mega stolz, denn du hast das alles initiiert.
2: Natürlich.
0: Ja, mit Glitzer-Stickern und allem Pipapo.
2: Ich habe mich noch nicht als Glitzer. Malte, du wohnst doch in der Nähe, da musst du noch welche holen.
0: Ich muss noch mal ein paar Sticker holen da vielleicht und gucken, ob wir den Glitzer-Benny dann auch irgendwann drin haben. Danke, dass du hier warst auf jeden Fall.
2: Danke
0: für
2: die
0: Einladung.
2: Und
0: viel Spaß, viel Erfolg weiterhin mit dem Sticker-Album vom Grün-Gold-Club in Bremen. Hier sind die vier am Morgen, 20 nach 9.
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0: Udo und Apache auf Bremen 4, Komet um 9.26 Uhr.
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1: Ja, die neue Woche startet nicht ganz so doll vom Wetter her. Es gibt später auch wieder Regen und Gewitter, teilweise auch stärkere Gewitter. Aber die Sonne kommt auch manchmal raus, vor allem so Richtung Nordsee. Da haben wir heute die besten Chancen. Temperaturen heute maximal 20 Grad. Jetzt gerade haben wir so 11 bis 13.
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2: Guten Morgen. Die iranische Armee hat mit Angriffen auf US-Streitkräfte gedroht, wenn diese, wie von US-Präsident Donald Trump angekündigt, in die Straße von Hormus einfahren sollten. Das melden staatliche Medien. Sie berufen sich auf das iranische Oberkommando. Trump hatte angekündigt, dass die US-Marine ab heute festsitzende Schiffe aus der Meerenge geleiten wird. Bundeskanzler Friedrich Merz hat die SPD zu mehr Entgegenkommen bei der gemeinsamen Regierungsarbeit aufgerufen. Merz sagte am Abend im Ersten, er erwarte von den Sozialdemokraten die gleiche Kompromissbereitschaft, wie die Union sie zeige. Bis jetzt sei er sehr geduldig gewesen, die Stimmung in seiner Partei werde aber schlechter. In der Fußball-Bundesliga hat Wolfsburg die direkten Abstiegsplätze verlassen. Die Wolfsburger haben in Freiburg 1:1 gespielt und haben damit St. Pauli vom Relegationsplatz verdrängt. Ausführliche Fiernews gibt's wieder um 10.
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1: Jetzt ist es 9:30. Vorsicht bitte auf der A28 Oldenburg Richtung Leer. Im Dreieck Oldenburg West liegen Gegenstände. A1 Osnabrück Richtung Bremen zwischen Dreieck Stur und Bremen-Hemelingen. 5 Kilometer Stau wegen Bauarbeiten. Hier braucht ihr ungefähr eine halbe Stunde länger. A27 Bremen Richtung Bremerhaven zwischen Bremerhaven Süd und Bremerhaven Geestemünde. 3 Kilometer stockender Verkehr. Und A28 Leer Richtung Oldenburg. Die Ausfahrt zwischen Ahner Meer ist bis 18 Uhr wegen Bauarbeiten gesperrt.
3: Blitzer habt ihr uns aktuell keine mehr gemeldet. Wenn ihr noch einen seht, dann ruft gerne an unter der 0421 246 666. Gute Fahrt.
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1: Hier sind für euch Laura Knepper.
2: Guten Morgen.
1: Ike Pauli.
4: Moin.
1: Ich bin Malte Jansen und mir gegenüber mit entgeistertem Gesicht Elisa Knöppel.
3: Ja, guten Morgen. Beziehungsweise ja, ich sag gerade, ne, ich habe nicht so viel Lokalpatriotismus Bayern gegenüber. Aber die Breze, die ich gerade gekauft habe, die ist kriminell. Die hat mir optisch wehgetan. Ich habe sie schon weggegessen, aber ich habe euch ein Foto gezeigt. Die ist so Zebra kariert. Weiß ja auch nicht genau, was es hier für eine Farbe ist.
4: Du
3: so
4: kommst ja normalerweise aus dem Allgäu. Wie sieht da eine richtige Breze aus?
3: Naja, die hat eine dunkle Farbe. Die sieht aus wie eine Laugenbreze. Das ist so komplett, also weiße Flecken hier drauf.
1: Und
3: überall.
1: Die Form ist auch nur im weiteren Sinne eine Breze, glaube ich.
3: Ja, ja, Form geht. Form so. Geht, würde ich sagen. Aber der Rest, der hat ein bisschen wehgetan.
4: Ja. Also. Rätselskandal im Bremen-Vierland.
1: Ja, echt.
3: So. Heard it here first.
1: Wirklich. Mann, Mann, Mann. 3 Minuten nach 10. Hier ist Bremen 4. Mal gucken, ob der Tag morgen für dich besser startet. Vielleicht mit einer Allgäu-Brezel oder so.
3: Ja, vielleicht. Schön wär's.

Federico und Lavinia Hope, Light It Up auf Bremen 4. Und das hier ist auch ein Song, bei dem ich gerne mal sehr laut mache, das Radio. Und zwar ist es die neue von Teddy Swims, die heißt Mr. Know It All und klingt so. Gibt's jetzt für euch in der Bremen 4 Morgenshow um 20 vor 10.

0: Wisst ihr was? Hm? Ich fühle mich absolut bestätigt.
1: Worin?
0: Dass vom fremden Tellern gemopste Pommes einfach immer leckerer sind. Selber nichts bestellen irgendwo?
2: Ja, okay. Na gut, aber also weiß ich nicht. Wie kommst du darauf?
0: Also, das ist jetzt mit 120 Leuten in einer Studie bewiesen worden. Dabei sind kleine Portionen verteilt worden an ganz viele Leute, weil die Probanden, die mussten dann aber teilweise auch von anderen Tellern wieder stibitzen. Mhm. Und dabei haben sie dann den Geschmack bewertet und es ist rausgekommen, dass zu 30% das leckerer schmeckt.
1: Ist es der Reiz des Verbotenen?
2: Vielleicht.
0: Wahrscheinlich die künstliche Verknappung, der Reiz des Verbotenen. Einfach ja. So einzelne.
1: Die Kirschen in Nachbarsgarten schmecken immer süßer. Ist, glaube ich, so ein Spruch.
2: So, ja.
1: Und die Pommes auf Nachbarsteller schmecken auch immer besser.
2: Ja, das ist wichtige Forschung.
0: Das stimmt, das ist wichtige Forschung.
1: Aber was muss das für eine geile Studie gewesen sein, oder? Da hätte ich auch gerne mitgemacht. Den ganzen Tag for free Pommes essen. Ja. Für die Forschung.
2: Nächstes Mal Malte anfragen.

0: Die Fantastischen Vier und Clueso auf Bremen 4. Wir sind die Vier am Morgen, aber nur noch ungefähr 6 Minuten lang. Dann übernimmt mir Marlin Kompa nach den 4 News um 10. Und wir hören uns wieder ab morgen früh um 5. Viel Spaß gleich mit Marlin.
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1: Es ist eigentlich ganz gut so gesehen, zumindest für die Menschen im Bremen-Vierland, die möglicherweise Allergiker und Allergikerinnen sind. Ich muss dringend so einen Test machen. Ich bin mir relativ sicher, dass da irgendwas im Busch ist. Auf jeden Fall könnt ihr davon ausgehen, dass es heute nochmal Regen gibt. Also vor allen Dingen heute Nachmittag sind auch Gewitter mit drin bei bis zu 20 Grad. Aktuell haben wir in Bremen 13 und Bremerhaven 11 Grad.
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1: Mit Laura Knepper in der Straße von Hormus könnte sich die Lage wieder zuspitzen.
2: Der Iran will US-Schiffe angreifen, wenn sie dort einfahren, um festsitzenden Schiffen zu helfen. Dann startet in Düsseldorf der Prozess um Politiker-Todeslisten und bei dem Bankeinbruch in Stur haben die Täter mehr als 2 Millionen Euro erbeutet. Die iranische Armee warnt die US-Marine davor, in die Straße von Hormus einzufahren. Das melden staatliche Medien. Sie berufen sich auf das iranische Oberkommando. US-Präsident Donald Trump hatte angekündigt, dass das Militär festsitzende Schiffe durch die Meerenge eskortieren wird. Mehr von Irene Lottes.
3: Die iranische Militärführung droht mit Angriffen. Jede Einmischung werde als Verstoß gegen die Waffenruhe gesehen. Man habe wiederholt erklärt, dass die Sicherheit der Straße von Hormus in den Händen des Iran liegt. US-Präsident Trump hatte gestern erklärt, die US-Marine werde am Morgen damit beginnen, festsitzende Schiffe durch die Meerenge zu geleiten. Das US-Zentralkommando hat die Pläne bestätigt. Demnach sollen dabei 15.000 Soldaten, Kriegsschiffe und mehr als 100 Flugzeuge und Drohnen im Einsatz sein.
2: Der CDU-Verteidigungspolitiker Roderich Kiesewetter nennt es einen Riesenfehler, dass keine Tomahawk-Marschflugkörper in Deutschland stationiert werden sollen. Kiesewetter sagte im ARD-Morgenmagazin, das sei viel gravierender als der von US-Präsident Donald Trump angekündigte Abzug tausender US-Soldaten.
4: Der Abzug ist lange angekündigt und geplant gewesen, aber viel gravierender, und das ist für unsere Sicherheit relevant, ist der Verzicht der Amerikaner, Mittelstreckenraketen zu stationieren, konventionelle, um der russischen Bedrohung aus Kaliningrad, eine nukleare Raketenbedrohung, entgegenzuwirken. Also wir schwächen uns damit, und das ist das eigentlich schwierige Signal.
2: Bundeskanzler Friedrich Merz hatte gestern Abend bestätigt, dass die Mittelstreckenraketen erstmal nicht in Deutschland stationiert werden. Die Amerikaner haben zurzeit selbst nicht genug, so Merz. Der Zug für eine Stationierung sei aber nicht abgefahren. In Düsseldorf startet später ein Prozess gegen einen Mann, der unter anderem eine Todesliste von Politikern erstellt haben soll. Der 49-Jährige aus der rechten Szene soll laut Anklage anonym im Darknet zu Attentaten, unter anderem auf bekannte Politiker, aufgerufen haben. Laut Spiegel hatten auf der Todesliste mehr als 20 Namen gestanden, darunter der ehemalige Bundeskanzler Olaf Scholz, Altkanzlerin Angela Merkel und frühere Bundesminister. Die Verteidigung hat zu den Vorwürfen vorab keine Stellung genommen. Knapp 3 Monate nach dem Einbruch in eine Bank in Stur sucht die Polizei weiter nach Hinweisen. Inzwischen steht fest, wie viel Beute die Einbrecher gemacht haben. Laut Polizei haben sie Schmuck im Wert von mehr als 2 Millionen Euro erbeutet, als sie Mitte Februar durch einen Lichtschacht in den Keller eingebrochen waren. Dort brachen sie insgesamt 14 Bankschließfächer auf. Das waren die Fenius mit Laura Knepper.
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1: Wir haben gleich 3:09 A1 Osnabrück Richtung Bremen. Zwischen Dreieck Stur und Bremen-Hemeling gibt es 5 Kilometer Stau wegen Bauarbeiten. Da müsst ihr eine gute halbe Stunde mehr einplanen. Dann die A27 Bremen Richtung Walsrode. Zwischen Bremer Kreuz und Achim Nord gibt es 3 Kilometer stockenden Verkehr. A27 Bremen Richtung Bremerhaven. Zwischen Bremerhaven Süd und Bremerhaven Geestemünde 3 Kilometer stockender Verkehr. Und A28 leer Richtung Oldenburg. Die Ausfahrt zwischen Ahnermeer ist bis 18 Uhr wegen Bauarbeiten gesperrt. Blitze haben wir aktuell keine für euch. Wenn ihr welche für uns habt, dann gebt die gerne durch unter der 0421 246 666. Das geht auch per WhatsApp. Und wir packen sie dann auf bremen4.de und in unsere Bremen4 App. Also vielen Dank dafür und gute Fahrt.
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1: mit Marlin Kompa. Aloha. Ich hoffe, ihr seid gut in die Woche reingestartet und hattet ein schönes sonniges Wochenende.

0: Mark Ronson und Amy Winehouse. Das ist Valerie hier auf Bremen 4. Warum lebt ihr gerne im Bremen 4-Land?
1: Das ständige Moin und Hallo macht auf die Dauer doch durchaus ein sehr angenehmes Gefühl.
0: Das sagt Arne. Auch so mit typisch norddeutschem Enthusiasmus. Ich dachte erst so, das ständige Moin und Hallo, das nervt mich wahrscheinlich. Aber nee. Er ist einer von 5000 Leuten, die bei unserer Meinungsmelderbefragung mitgemacht haben. Und dabei ging es darum, wie die Lebensqualität im Land Bremen so ist. Und Arne kann tatsächlich nicht klagen.
1: Bremen macht für mich aus, dass man sehr viele Menschen kennt, dass Bremen nicht allzu groß ist, aber zumindest so groß, dass man ganz viele kulturelle und sonstige Angebote hat. Die Stadt hat alles, was man so braucht. Man muss nicht viel wegfahren und kann trotzdem alles das machen, wo man Spaß dran hat.
0: Tja, er wohnt in Bremen-Findorf und darum ging es bei der Befragung auch. Welcher Stadtteil hat was zu bieten? Alex hat auch mitgemacht. Er wohnt in Hornlehe und ist zufrieden.
2: Man hat die Straßenbahnlinie 4 hier. Man hat alles Mögliche an Geschäften, was man drumherum so braucht, an Schulen, Kindergärten. Wir haben einen ganz, ganz tollen Kindergarten hier gefunden für unsere Tochter. Der Rhododendron-Park ist natürlich gerade im Frühjahr auch mit der Blüte sehr, sehr schön. Da gibt es schöne Spielplätze.
0: Ähnliche Vorteile sieht Niklas aber auch in der Neustadt.
3: Für uns ist das halt jetzt auch gerade mit kleinem Kind einfach so der perfekte Stadtteil. Das ist super verkehrsnah, verkehrsgünstig. Ich habe relativ lange auch immer so gearbeitet, dass ich relativ oft mit dem Auto weg musste. Und da ist dann A1 und sowas natürlich da. Und man hat hier aber auch mit Öffis, man kommt mit dem Fahrrad überall hin. Und es ist halt absolut naturnah mit dem Werdersee, tolles Freizeitangebot. Und es ist halt ja, gleichzeitig ruhig, aber auch nie langweilig hier. Und das macht es halt so für uns aus.
0: Aber bevor ihr jetzt denkt, ne, alle nur happy in Bremen, nee, nee. Es gab auch quasi schlechte Schulnoten in der Befragung. Am schlechtesten abgeschnitten hat die Sauberkeit mit einem Durchschnitt von 4+. Das Problem hat auch Loni in ihrem Stadtteil festgestellt.
4: Kattenturm, ich nenne es Kattenghetto, weil es da so aussieht. Die schmeißen ihren Müll auf die Straße und ihre alten Möbel.
0: Ich muss auch sagen, ich war kürzlich mal ein Wochenende in München. Da dachte ich so, aber hier kann man ja vom Boden essen. Aber wenn ihr jetzt wissen wollt, das ist in Bremen vielleicht nicht ganz so genau, wie gut euer Stadtteil in der großen Befragung abgeschnitten hat, dann klickt euch auf buten-und-binden.de. Da gibt es nämlich alle Ergebnisse.

10 und 17 ist es. Vorsicht bitte auf der B72, B213 Schneiderkrug Richtung Lingen. Zwischen dem Ortsausgang Kloppenburg und Mohlberger Straße liegt eine Schaufel. 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

0: 10:31 ist es.
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0: A1 Osnabrück Richtung Bremen. Zwischen Dreieck Stur und Bremen-Hemeling gibt es 4 Kilometer stockenden Verkehr vor der Baustelle. Dann A27 Bremen Richtung Walsrode. Zwischen Bremer Kreuz und Achim Nord 3 Kilometer stockender Verkehr. A28 leer Richtung Oldenburg. Die Ausfahrt zwischen Arnamer ist bis 18 Uhr wegen Bauarbeiten gesperrt. Und eine Meldung von den Kreis Vechta. Die Essener Straße ist zwischen Haustätte und Barkum wegen LKW-Bergungsarbeiten in beiden Richtungen gesperrt. Geblitzt wird in Delmhorst auf der Bremer Straße auf Höhe des Supermarkts in beiden Richtungen. Und falls ihr noch einen Blitzer für uns habt, könnt ihr den gerne durchgeben. Unter der 0421-246-666 geben wir dann auch gerne hier im Radio weiter und packen es zum Nachlesen auf bremen4.de und in unsere Bremen 4 App. Also vielen Dank dafür. Ich bin Marlene Komper. Ich wünsche euch eine gute und sichere Fahrt mit Bremen 4.

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Wenn ich sage Heimaturlaub, ne, was macht das mit euch? Ich glaube, das ist ja nicht für jede Person genau dasselbe. Bei mir ist das so, Erholung. Wenn ich eine stressige Zeit hatte und ich weiß, ich fahre nach Hause zu Mama, dann weiß ich, ich habe irgendwie mal so ein paar Tage, da muss ich nichts machen, da kann ich chillen. Wenn die dann die Gegend auch noch ganz schön ist, ne, wenn man Glück hat, dass man irgendwo vielleicht aufgewachsen ist, wo es drumherum ja vielleicht eine schöne Landschaft hat, dann tut es natürlich auch noch was. Und so ist das auch bei Maisie Peters. Die kommt aus Sussex in Südengland und jetzt gerade, nachdem sie so ihr neues Album fertig gemacht hat, so das kommt Freitag in der Woche, Florence wird's heißen, hat sie offen richtig auch mal so eine Zeit gebraucht, so ein bisschen Landluft genießen wollen, hat sie gemacht, hat sie auch auf Insta gepostet und auch geschrieben, dass sie mega dankbar ist, in so einer schönen Gegend groß geworden zu sein. Ja, vielleicht ist das ja so ein kleiner Wink, wenn es bei euch mal wieder gerade so einen kleinen Durchhänger gibt, mal wieder Heimaturlaub zu machen, wenn es denn zu Hause noch funktioniert. Ich verstehe das, dass manche Leute auch nicht scharf drauf sind. Für Maisie Peters klappt's. My Regards, ihre neue Single aus dem kommenden Album. Ist ganz frisch auf unserer Playlist, hört ihr jetzt.

0: Ein Bremen 4 All-Time-Favorite ist das. Kylie Minogue, Can't Get You Out of My Head. Ihr habt es vielleicht mitbekommen, am Wochenende wurde Aufstieg gefeiert.
1: Sag mal, Schalke! Schalalalalala!
0: Aber nicht nur in Gelsenkirchen, sondern auch in Ipswich in England. Der Verein ist nämlich von der zweiten in die erste Liga auch aufgestiegen, und zwar in die britische Premier League, klar. Und das hat besonders einen rothaarigen, sehr berühmten Fan gefreut, Ed Sheeran. Der ist nicht nur Ipswich-Edelfan, ihm gehören auch 1,4% der Clubanteile. Also er hatte auf jeden Fall am Wochenende jede Menge Grund zu feiern. Online gibt es davon auch Videos, also wie Ed Sheeran Arm in Arm mit seiner Mannschaft in der Kabine singt, natürlich passenderweise seinen Song A-Team.

0: Ja, das ist da irgendwo zwischen den ganzen Krötenmännerstimmen auch Ed Sheeran, der da mitsingt. Und ehrlich gesagt, ja, so viel besser als in Gelsenkirchen in der Arena auf Schalke klingt es dann auch nicht, ne?
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0: Ach, wisst ihr was, es gibt Ed Sheeran jetzt nochmal solo, ohne Fußballmannschaft im Hintergrund und mit Bier in der Hand. Das ist Azizam. Ed Sheeran hört ihr jetzt bei uns hier auf Bremen 4.

0: Ray Dalton auf Bremen 4 gleich von den 4 News. Gibt's noch Emiliana Turini für euch.
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0: Depeche Mode. Das ist in Bremen für All-Time Favorite. Precious. Ey, wir haben wohl noch nie so viel über Wale geredet wie in den letzten Wochen. Und die Geschichte des Wals, der ja vor der Ostseeinsel Pöhl gestrandet war, endet jetzt doch irgendwie auch im Bremen-Vierland.
1: Ja, denn das Schiff, das ihn rausgeschleppt hat, die Fortuna B, ist gestern Abend in Cuxhaven eingelaufen.
0: Ja, und Marina Weidenhaut aus dem Bremen-4-Team weiß darüber ein bisschen mehr. Das war nämlich gar nicht so ein einfaches Unterfangen, ne?
1: Nee, einfach war das wohl nicht, weil dieses Schiff musste von der Wasserschutzpolizei und der Küstenwache begleitet werden, weil die Crew wohl Sorge vor Störungen hatte.
0: Die Rettungsaktion, die war ja auch ziemlich umstritten. Das hat wahrscheinlich was damit zu tun,
1: ja,
0: ne?
1: Ja, genau wie die Crew, die auf dieser Fortuna B unterwegs war. Das ist gestern Nacht auch nochmal ziemlich deutlich geworden. Da hat sich nämlich die Tierärztin Christine Tönnies erklärt, die auch auf dem Schiff mitgefahren ist.
2: Aus Tierschutzgründen sind das Männer, die haben mit unterstützt, aber denen fehlt manchmal das Gefühl fürs Tier und da müssen andere dabei sein, die das kontrollieren. Und das ist mir hier verweigert worden, das ist heute allen verweigert worden und das ist nicht in Ordnung und den Schuh müssen die sich anziehen.
1: Ja, das hat sie gestern Nacht noch gesagt, als sie da angekommen ist und hat mit der Presse geredet und in diesem Interview wirkt die auch wirklich ziemlich gestresst und durch den Wind, muss ich sagen.
0: Das hört sich echt auch so an, ne? Was sind denn ihre Hauptkritikpunkte?
1: Sie sagt, als Tierärztin sei sie zu wenig eingebunden worden und es wurde wohl auch nicht immer, vor allem im Wohle des Tieres und der Gesundheit des Tieres, teilweise auch zu übereilt gehandelt. Auch, dass sie diesen Wal rückwärts an der Flosse rausgezogen haben, fand sie jetzt nicht so gut. Sie hat auch gar kein Geheimnis daraus gemacht, dass die Stimmung auf dem Schiff wohl sehr angespannt war.
2: Es war wirklich mulmig. Die haben mir nichts getan, aber der Kapitän hat gezittert vor Wut, war knallrot, als er in den Raum reinkam, wo ich aß, hat sofort gesagt, soll von dem Platz weggehen, dann bin ich zur Seite gegangen, bis jetzt hin, dass er mir zum Schluss gedroht hat, er könne mich auch in Arrest nehmen.
1: Ja, unterm Strich sagt sie, an Bord gab es auch Menschen, die gute Intentionen hatten, aber es war wohl schwierig.
0: Boah, aber man merkt echt, auch wenn er nicht mehr feste der sitzt der Ostsee, war es immer noch ein fettes Streitthema und zumindest unter allen Beteiligten der Rettungsmission. Immerhin seit dem Wochenende schwimmt der Wal wieder und wir drücken natürlich, würde sagen, die Flossen, ne? Dass er das auch noch lange machen wird.

0: George Ezra ist das hier auf Bremen 4. Shotgun. 11:30 Uhr ist es gleich.
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0: 1. Osnabrück Richtung Bremen. Zwischen Dreieck Stur und Bremen-Hemeling. 3 Kilometer stockender Verkehr vor der Baustelle. Dann 27. Bremen Richtung Walsrode. Zwischen Bremer Kreuz und Achim Nord gibt es 3 Kilometer stockenden Verkehr. Die 28. Leer Richtung Oldenburg. Die Ausfahrt zwischen Anna Mehr ist bis 18 Uhr wegen Bauarbeiten gesperrt. Dann die B51 in Twistring. Große Straße bis Lindenstraße. Ist zwischen am Markt und Westerstraße wegen eines Feuerwehreinsatzes in beiden Richtungen gesperrt. Kreis Vechta. Die Essener Straße ist zwischen Haustätte und Barkum wegen LKW-Bergungsarbeiten in beiden Richtungen gesperrt. Und Kreis Rothenburg, die Kreisstraße zwischen der B75 und Helvesiek ist nach einem Unfall in beiden Richtungen gesperrt. Könnt ihr auf bremen4.de und in der Bremen4-App natürlich jederzeit nachlesen. Da findet ihr dann auch diese Blitzer. In Bremen auf der Neuen Landerstraße, kurz hinter der Tankstelle, wird geblitzt, und zwar stadtauswärts. Dann in Delmenhorst auf der Bremer Straße auf Höhe des Supermarkts in beiden Richtungen. In Wilhelmshaven auf der Innhauser Landstraße auf Höhe der Bushaltestelle. Und in Etelsen auf der Etelser Bahnhofstraße auf Höhe der Mühle, da wird auch in beiden Richtungen geblitzt. Falls ihr noch was für uns habt, also so ein Ding, das blitzt, dann sagt gern Bescheid, geht auch per WhatsApp unter der 0421 246 666. Ich bin Marlin Kompa und wünsche euch eine gute Fahrt.

Justin Timberlake. Can't Stop the Feeling auf Bremen 4. Fans von großen Weltstars, wie vielleicht auch Justin Timberlake, haben es ja echt mittlerweile nicht mehr so wirklich leicht. Ne? Also wenn Bands oder Solo-Artists auf Tour um die Welt gehen, da können wir uns schon freuen, wenn Deutschland überhaupt am Ende auf der Agenda steht. Dann gibt es safe nur maximal ein oder zwei Städte, wo die Tour überhaupt lang geht. Da finden dann aber gleich mehrere Konzerte statt, was aus Produktionssicht und bestimmt auch aus Umweltsicht und Nachhaltigkeit irgendwie eine gute Sache ist. Aber für Fans, sagen wir mal, die zum Beispiel aus Norddeutschland nach München reisen müssen, ist es natürlich nicht so richtig cool. Das ist allerdings nächstes Jahr wieder der Fall, und zwar für Sie hier. Olivia Rodrigo geht mit ihrem neuen Album auf Tour und spielt am 1. und 2. April nächsten Jahres in München in der Olympiahalle. Es ist noch ein bisschen hin, aber ob ihr hingehen wollt oder nicht, das müsst ihr möglicherweise diese Woche schon entscheiden, denn Donnerstag startet der Vorverkauf und morgen schon der Album-Presale. Also auch das ist wieder eine tricky Sache, aber solange ihr jetzt noch überlegt, ob ihr euch für morgen oder Donnerstag einen Wecker stellen wollt, spiele ich euch einfach einen Song aus ihrem neuen Album You Seem Pretty Sad for a Girl So in Love, so heißt das Album. Und daraus hört ihr jetzt frisch auf unserer Playlist den Song Drop Dead.

0: Olivia Rodrigo hier auf BM4. Und ich habe eine kurze Gefahrenmeldung für euch. Vorsicht bitte auf der B213, Fahrener Damm Richtung Kloppenburg. Zwischen Stapelfeld und Kloppenburg liegt eine Metallstange.
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0: Die All Saints, das ist in Bremen für All-Time-Favorite, Pure Chance. 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

0: David Guetta zusammen mit Sam Martin. Dangerous ist es hier auf Bremen 4 und gleich gibt's Alors on danse. Stromae, Alors on danse, hört ihr gleich noch vor den Phineas um 12.
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1: 15 Grad haben wir aktuell in Bremen, 11 sind es in Bremerhaven, in Cuxhaven und in Wilhelmshaven, 16 schon in Diepholz und in Verden. Bis zu 20 Grad sind heute drin. Dazu ein paar Wolken, bisschen Sonne vielleicht auch, an der Küste insgesamt ein bisschen mehr Sonne. Ansonsten kann es heute Nachmittag dann auch Schauer und Gewitter geben. Morgen starten wir auch feucht rein mit maximal morgen 14 Grad.
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1: Mit Daniel Haselbach. Der Iran droht den USA.
2: Ja, es geht um einen möglichen Einsatz der USA in der Straße von Hormuz. Außerdem meldet die Weltgesundheitsorganisation den Ausbruch einer Atemwegsinfektion auf einer Atlantikkreuzfahrt. Und knapp 3 Monate nach dem Einbruch in einer Bank in Stur sucht die Polizei weiter nach Hinweisen. Die iranische Armee hat mit Angriffen auf die US-Streitkräfte gedroht, sollten diese in die Straße von Hormuz fahren. Grund ist die Ankündigung von US-Präsident Donald Trump, dass die US-Marine heute damit beginnen wolle, in der Straße von Hormuz festsitzende Schiffe herauszugeleiten. Uwe Lüb berichtet.
3: Iran kontrolliere die Straße von Hormuz. Jede Durchfahrt eines Schiffes müsse mit den iranischen Streitkräften abgestimmt werden. Das US-Zentralkommando in der Region CENTCOM will für die Operation 15.000 Soldaten, 100 Flugzeuge und etliche Kriegsschiffe bereithalten. Weil nicht klar sei, ob und wie viele Seeminen in der Region ausgebracht sind, sollten die Schiffe nahe der omanischen Küste entlangfahren. Das US-Militär will währenddessen Funkkontakt zu den Schiffen halten.
2: Die Weltgesundheitsorganisation meldet den Ausbruch einer Atemwegsinfektion auf einer Atlantikkreuzfahrt. Der Virus wird in der Regel durch den Kot von Nagetieren übertragen. Marie-Christine Werner.
4: 3 Passagiere sind mutmaßlich nach der Infektion mit dem Hunter-Virus gestorben. 3 weitere Personen seien infiziert. Eine von ihnen werde in Südafrika intensivmedizinisch betreut. 2 befänden sich noch auf dem Schiff. Das teilte die WHO in Genf auf ihrer Plattform X mit. Unter den Opfern ist nach Agenturberichten ein niederländisches Ehepaar. Das Hunter-Virus kann beim Kontakt mit Ausscheidungen von Nagetieren auf den Menschen übertragen werden und zu schweren Krankheitsverläufen führen. In seltenen Fällen wird der Erreger auch von Mensch zu Mensch übertragen, so die WHO. Das Kreuzfahrtschiff MV Hondius eines niederländischen Betreibers war von Ushuaia in Argentinien nach Kap Verde unterwegs und befindet sich zurzeit im Hafen von Kap Verde.
2: Nach dem gewaltsamen Tod einer Frau und ihres Lebensgefährten in Rinteln sind 2 Verdächtige wieder auf freiem Fuß. Die Polizei hatte die beiden jungen Männer in der Nähe von Bremen festgenommen. Warum die Verdächtigen wieder frei sind, dazu Wilhelm Puck.
5: Dazu sagt die zuständige Staatsanwaltschaft in Bückeburg nur so viel. Es liege kein dringender Tatverdacht vor, sie seien aber weiterhin verdächtig. Die Obduktion allerdings, so Staatsanwalt Nils Holger 30, habe bestätigt, dass beide Opfer gewaltsam ums Leben gekommen seien. Die Tochter hatte am Samstagvormittag ihre Mutter und deren Lebensgefährten gefunden. Die Staatsanwaltschaft macht keine weiteren Angaben zu Tatablauf oder zum Motiv. Wir wollen die weiteren Ermittlungen nicht gefährden, so Staatsanwalt 30.
2: Knapp 3 Monate nach dem Einbruch in eine Bank in Stur sucht die Polizei weiter nach Hinweisen. Inzwischen steht fest, wie viel Beute die Einbrecher gemacht haben. Laut Polizei haben sie Schmuck im Wert von mehr als 2 Millionen Euro erbeutet. Mitte Februar waren die Unbekannten durch einen Lichtschacht in den Keller eingebrochen. Dort konnten sie insgesamt 14 Bankschließfächer öffnen. Das waren die 4 News mit Daniel Haselbach.
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1: 3:35 ist es gleich. A27 Bremen Richtung Walsrode. Zwischen dem Bremer Kreuz und Achim Nord gibt es 3 Kilometer stockenden Verkehr. A28 leer Richtung Oldenburg. Die Ausfahrt zwischen Ahner Meer ist bis 18 Uhr wegen Bauarbeiten gesperrt. Die B51 in Twistringen, große Straße Richtung Diepholz, ist zwischen Twistringen, Langenstraße und am Markt wegen eines Feuerwehreinsatzes gesperrt. Und Kreis Vechta, die Essener Straße, ist zwischen Haustätte und Barkum wegen LKW-Bergungsarbeiten in beiden Richtungen gesperrt. Geblitzt wird auf der B212 Brake auf Höhe des Baustoffhändlers in Richtung Elsfleth, dann auf der B437 auf Höhe der Rettungswache in Richtung Varel, in Bremen auf der neuen Landerstraße kurz hinter der Tankstelle statt auswärts, in Delmhorst auf der Bremer Straße auf Höhe des Supermarkts in beiden Richtungen und in Wilhelmshaven auf der Innhauser Landstraße auf Höhe der Bushaltestelle. Mehr Blitzer findet ihr auf bremen4.de und in unserer Bremen 4 App, da findet ihr immer alle Verkehrsinfos. Und Blitzer melden könnt ihr uns natürlich auch. Die geben wir dann hier weiter unter 0421 246 666. Gute Fahrt euch.
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6: Aye.

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0: Murder on the Dance Floor. Das ist Sophie Alice Baxter hier auf Bremen 4. Leute, wer von euch hatte diese Woche Diskussion mit dem Kind, weil es die Kohle für die Klassenfahrt verbummelt hat? Wir wissen möglicherweise, wo das Geld ist, weil Bremen 4-Hörerin Katja aus Peterswerda sich gemeldet hat. Sie hat bei sich vor der Tür einen Umschlag gefunden.
1: Es steht drauf, dass Geld drin ist. 250 Euro und das sieht aus, als wenn es für eine Klassenfahrt gedacht ist. Das steht da drauf, da steht auch noch eine Jahreszahl drauf und auch das Kind, wem wohl dieser Umschlag gehört. Und auch, ich denke mal, das ist eine Lehrerin, an die das Geld gehen soll. Also da stehen schon viele Details. Und weil da Details stehen, habe ich schon mal in den Schulen rundum hier gefragt. Und sonst gebe ich es halt einfach ab, das Geld im Fundbüro.
0: Wenn ihr wisst, wer das Geld vermisst, dann meldet euch gerne bei uns. Wir vermitteln gerne. Und sonst könnt ihr euch in den Tagen drauf beim Fundbüro melden, weil Katja zum Glück so ehrlich ist, das da abzugeben.
2: Ja, das muss sie aber auch, weil ab so einem Betrag, wer das nicht macht, der macht sich tatsächlich strafbar.
0: Sagt Marina Weidenhaupt aus dem Bremen 4-Team. Mhm. Dabei ist es ja wirklich auch verlockend, wenn man jetzt so Geld findet. Ne? Bis zu welchem Betrag geht das denn? Also kann man es dann quasi behalten?
2: Ja, ist ein bisschen ernüchternd, aber nur bis zu 10 Euro.
0: Also falls ich einen 100-Euro-Schein auf der Straße finde, dann muss ich den abgeben.
2: Ja, und der muss dann zur Polizei oder zum Fundbüro. Aber es gibt immerhin einen kleinen Finderlohn von 5%. Ab 500 Euro sind das dann noch 3%. Das lohnt sich also vor allem bei größeren Beträgen.
0: Aber wenn ich jetzt die Person bin, ne, die das Geld verloren hat, wie beweise ich das?
2: Ja, du musst schon ein bisschen was wissen. Im Fall des Geldumschlags zum Beispiel jetzt, den Hörerin Katja gefunden hat, da könnte man ja den Namen des Kindes oder der Lehrerin wissen, die da auf dem Umschlag stehen, hat die Person ja schließlich wahrscheinlich selbst draufgeschrieben. Aber wenn du jetzt das Geld einfach nur so einen Geldschein verlierst, dann ist die Chance ziemlich gering, dass du beweisen kannst, dass der dir auch gehört hat.
0: Na toll, und die Person, die den findet, darf ihn auch nicht behalten. Was passiert denn dann am Ende mit dem Geld?
2: Ja, nach einem halben Jahr, wenn sich niemand findet, der Anspruch auf den Geldschein nachweisen kann, dann gehört er offiziell der Finderin oder dem Finder.
0: Also Geduld lohnt sich in dem Fall, aber im Fall von Hörerin Katja hoffen wir natürlich, dass sich jemand meldet. Ja. Also falls ihr ein Kind kennt, das 250 Euro für die Klassenfahrt in einem Briefumschlag verloren hat, dann meldet euch auf jeden Fall gerne bei uns. Das geht über die 0421 246 666.

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0: 12:30 ist es.
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0: A1 Hamburg Richtung Osnabrück. Zwischen Olten und Bremen-Arsten gibt es 6 Kilometer stockenden Verkehr vor der Baustelle. A27 Bremen Richtung Walsrode. Zwischen Bremer Kreuz und Achim Nord gibt es 3 Kilometer stockenden Verkehr. Dann A28 leer Richtung Oldenburg. Die Ausfahrt zwischen Annamer ist bis 18 Uhr wegen Bauarbeiten gesperrt. Und die B51 in Twistring, große Straße Richtung Diepholz, ist zwischen Twistring, Langenstraße und am Markt wegen eines Feuerwehreinsatzes gesperrt. Geblitzt wird auf der B212. Brake auf Höhe des Baustoffhändlers in Richtung Elsfleth. Dann auf der B437 auf Höhe der Rettungswache in Richtung Varel. In Bremen auf der Neuen Landerstraße, kurz hinter der Tankstelle statt auswärts. In Wilhelmshaven auf der Inhauser Landstraße auf Höhe der Bushaltestelle. In Bremen auf der Nordstraße auf Höhe des Getränkemarkts statt auswärts. Und weitere Blitzer, die findet ihr bei uns im Netz auf bremen4.de und in unserer Bremen 4 App. Da packen wir dann auch die Blitzer hin, die ihr uns noch durchgibt. Unter der 0421-246-666. Danke dafür. Ich bin Marlin Kompa und wünsche euch eine gute Fahrt.
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0: Ach, es trifft sich ja gut. 4 Songs am Stück, dann habe ich endlich Zeit, mal meinen Rhabarberkuchen hier zu essen, der schon die ganze Zeit im Studio steht, hat eine Kollegin gebacken und trotz meiner Heuschnupfen- oder Erkältungsschnupfennase rieche ich das die ganze Zeit. Ihr könnt das jetzt auch tun, vielleicht steht ja das Mittagessen jetzt an, dann könnt ihr lauter drehen. Es gibt gleich Mark Morrison mit Return of the Mac, Tiffany Aris mit Breathe, Adele, Set Fire to the Rain und frisch auf unserer Playlist sind Miles Smith und Niall Horan mit Drive Safe.
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0: Return of the Mac. Mark Morrison ist es hier auf Bremen 4. Na, wie sieht's aus? Habt ihr Bock auf so ein bisschen interkulturelle Verständigung mit Bülent Ceylan? Ich meine nicht türkisch-deutsch, sondern mannemerisch-hochdeutsch.
1: Mannem ist der beste Dialekt, oder? Das Beste, das, wo es gibt. Meine Frau spricht ja Hochdeutsch, wisst ihr, ne? Oxforddeutsch. Geht gar nicht, nicht witzig. Dick so, das ist meine Mutter gesagt. Sie hat nie gedacht, dass ich mal Frage kennenlernt, die Hochdeutsch spreche tun tut. Versteht?
0: Ich verstehe das Problem übrigens nicht. Ich bin ja born and raised in Hessen und habe in Mainz studiert. Meine damals beste Freundin kam aus der Pfalz. Also ich habe jedes Wort verstanden. Ihr könnt aber auch gerne ein bisschen üben, denn Bülent Ceylan, der kommt ja ins Bremen-Vierland. Donnerstag spielt er in Oldenburg. Dafür haben wir noch Tickets für euch. Und dann könnt ihr euch auch auf Geschichten aus dem Familienalltag der Ceylan-Family freuen.
1: Ich habe meine Kleintochter, ist jetzt in der Grundschule, ne? Und da kommen jetzt schon so Fragen, damit rechnest du gar nicht. Ne? Fragt die mich mit beim Essen so einfach so zu sind halt Kinder, ne? Einfach so, Papa, wie entstehen denn die kleinen Babys so? Ne? Und da habe ich versucht, das halt normal wie möglich zu erklären. Da habe ich gesagt, pass auf, das ist so, der Papa hat die Mama lieb und dann drückt er bei der Mama so ein bisschen rum. Und am Ende kommt bei der Mama ein kleines Baby raus. Und wisst ihr, was meine kleine Tochter gesagt hat? Ist die Mama ein 3D-Drucker? Echt? Das kannst du nicht erfinden, solche Geschichten.
0: Ein Mannheimer Vierfachpapa und Metalhead mit türkischen Wurzeln. Das ist Bülent Ceylan und wenn ihr Bock habt, ihn am Donnerstag in Oldenburg in der kleinen EWE Arena live zu erleben, müsst ihr jetzt einfach anrufen 0421 246 666, dann schicken wir euch Tickets.

0: Und wie war euer Wochenende so? Ich kann euch sagen, was die hier gemacht hat. Sie hat nämlich vor 2 Millionen Menschen kostenlos auf der Copacabana in Rio gespielt. Shakira, die hört man jetzt noch nicht, aber hier. La Tortura hört ihr gleich noch vor den Vierten um 1.
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1: Maximal 20 Grad gibt's heute im Bremen-Vierland und heute Nachmittag kann es dann auch mal Schauer und Gewitter geben. Kommende Nacht geht's runter auf 6 Grad, kann teilweise auch feucht werden und morgen starten wir auch erstmal mit so leichten, vereinzelt kräftigem Regen rein. An der Nordsee ist es insgesamt heute und morgen trockener und morgen im Laufe des Tages dann auch bei maximal 14 Grad.
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1: 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Der Iran soll Raketen auf ein US-Militärschiff abgefeuert haben.
2: Der Grund ist wohl der angekündigte Einsatz der USA in der Straße von Hormuz. Außerdem meldet die Weltgesundheitsorganisation den Ausbruch einer Atemwegsinfektion auf einer Atlantikkreuzfahrt. Und knapp 3 Monate nach dem Einbruch in eine Bank in Stur sucht die Polizei weiter nach Hinweisen. Die iranische Armee hat mit Angriffen auf die US-Streitkräfte gedroht, sollten diese in die Straße von Hormuz fahren. Grund ist die Ankündigung von US-Präsident Donald Trump, dass die US-Marine heute damit beginnen wolle, in der Straße von Hormuz festsitzende Schiffe herauszugeleiten, Uwe Lüb.
3: Iran kontrolliere die Straße von Hormuz. Jede Durchfahrt eines Schiffes müsse mit den iranischen Streitkräften abgestimmt werden. Das US-Zentralkommando in der Region CENTCOM will für die Operation 15.000 Soldaten, 100 Flugzeuge und etliche Kriegsschiffe bereithalten. Weil nicht klar sei, ob und wie viele Seeminen in der Region ausgebracht sind, sollten die Schiffe nahe der omanischen Küste entlangfahren. Das US-Militär will währenddessen Funkkontakt zu den Schiffen halten.
2: Und inzwischen soll der Iran 2 Raketen auf ein US-Militärschiff in der Straße von Hormuz abgefeuert haben. Das meldet eine iranische Nachrichtenagentur. Demnach habe die US-Fregatte vorher eine Warnung der iranischen Marine ignoriert. Die Weltgesundheitsorganisation meldet den Ausbruch einer Atemwegsinfektion auf einer Atlantikkreuzfahrt. Der Virus wird in der Regel durch den Kot von Nagetieren übertragen. Marie-Christine Werner.
4: 3 Passagiere sind mutmaßlich nach der Infektion mit dem Hunter-Virus gestorben. 3 weitere Personen seien infiziert. Eine von ihnen werde in Südafrika intensivmedizinisch betreut. 2 befänden sich noch auf dem Schiff. Das teilte die WHO in Genf auf ihrer Plattform X mit. Unter den Opfern ist nach Agenturberichten ein niederländisches Ehepaar. Das Hunter-Virus kann beim Kontakt mit Ausscheidungen von Nagetieren auf den Menschen übertragen werden und zu schweren Krankheitsverläufen führen. In seltenen Fällen wird der Erreger auch von Mensch zu Mensch übertragen, so die WHO. Das Kreuzfahrtschiff MV Hondius eines niederländischen Betreibers war von Ushuaia in Argentinien nach Kapverde unterwegs und befindet sich zurzeit im Hafen von Kapverde.
2: Nach dem gewaltsamen Tod einer Frau und ihres Lebensgefährten in Rinteln sind 2 Verdächtige wieder auf freiem Fuß. Die Polizei hatte die beiden jungen Männer in der Nähe von Bremen festgenommen. Warum die Verdächtigen wieder frei sind, dazu Wilhelm Puck.
5: Dazu sagt die zuständige Staatsanwaltschaft in Bückeburg nur so viel. Es liege kein dringender Tatverdacht vor, sie seien aber weiterhin verdächtig. Die Obduktion allerdings, so Staatsanwalt Nils Holger 30, habe bestätigt, dass beide Opfer gewaltsam ums Leben gekommen seien. Die Tochter hatte am Samstagvormittag ihre Mutter und deren Lebensgefährten gefunden. Die Staatsanwaltschaft macht keine weiteren Angaben zu Tatablauf oder zum Motiv. Wir wollen die weiteren Ermittlungen nicht gefährden, so Staatsanwalt 30.
2: Knapp 3 Monate nach dem Einbruch in eine Bank in Stur sucht die Polizei weiter nach Hinweisen. Inzwischen steht fest, wie viel Beute die Einbrecher gemacht haben. Laut Polizei haben sie Schmuck im Wert von mehr als 2 Millionen Euro erbeutet. Mitte Februar waren die Unbekannten durch einen Lichtschacht in den Keller eingebrochen. Dort konnten sie insgesamt 14 Bankschließfächer öffnen. Das waren die 4 News mit Daniel Haselbach.
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1: 3:01 ist es. Vorsicht bitte auf der 1 Hamburg Richtung Osnabrück. Zwischen Olten und Bremen-Arsten gibt es 6 Kilometer stockenden Verkehr vor der Baustelle. Dann haben wir die 28 leer Richtung Oldenburg. Die Ausfahrt zwischen Arnamer ist bis 18 Uhr wegen Bauarbeiten gesperrt. Und die B51 in Twistringen, große Straße Richtung Diepholz, ist zwischen Twistringen, Langenstraße und am Markt wegen eines Feuerwehreinsatzes gesperrt. Geblitzt wird auf der B212 Brake auf Höhe des Baustoffhändlers in Richtung Elsfleth, dann in Bremen auf dem Autobahnzubringer Hemeling, Höhe Altes Rathaus. Auf der B437 auf Höhe der Rettungswache in Richtung Varel, in Bremen auf der Nordstraße auf Höhe des Getränkemarkts statt auswärts und in Wilhelmshaven auf der Inhauser Landstraße auf Höhe der Bushaltestelle. Falls ihr noch einen Blitzer habt, könnt ihr uns den gerne durchgeben. 0421 246666 geben wir dann auch gerne hier weiter und packen sie dann auch zum Nachlesen auf bremen4.de und in unsere Bremen 4 App. Also danke fürs Melden und gute Fahrt.
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0: Uncle Cracker, das ist in Bremen für All-Time-Favorite. Follow me. Einige von euch werden es aus eigener Erfahrung wissen oder es zumindest schon mal mitbekommen haben. Ein Job im Krankenhaus ist eh schon nicht ohne. Aber die Menschen, die da arbeiten, die haben nicht nur mit dem Berufsstress zu kämpfen, sondern auch mit Belästigungen. Und das durch die Menschen, denen sie eigentlich helfen wollen, nämlich Patientinnen und Patienten.
1: Das Hinterhergreifen, ganz viel beim Blutabnehmen, das den Pflegefachkräften über die Schulter gestrichen wird oder hinten über den Hintern gestrichen wird.
0: Das hat Delay vom Diako in Gröpeling erlebt. Auch, dass Leute nach Feierabend auf sie warten, ist ihr schon passiert. Und auch viele ihrer Kolleginnen und Kollegen haben ähnliche Geschichten zu erzählen. Die Situation ist auf jeden Fall für alle belastend. Leute sind im Stress, weil sie verletzt sind oder ihre Angehörigen verletzt sind. Drogen, Alkohol spielen natürlich auch oft eine Rolle. Und diese Erlebnisse nehmen die Mitarbeitenden im Krankenhaus ja auch mit nach Hause.
1: Es leidet nicht nur die Arbeit darunter, sondern auch mein gesamtes privates Umfeld. Ich merke, dass ich im Umgang mit meinen An- und Zugehörigen komplett anders bin nach so einem Dienst, wenn ich merke, heute ist mir was Schlechtes passiert auf der Arbeit. Ich handle ganz anders, ich rede ganz anders, ich benehme mich ganz anders.
0: Das Diako macht deswegen extra Deeskalationstrainings. Die Mitarbeiterinnen und Mitarbeiter lernen da, gefährliche Situationen früh zu erkennen und da auch zu reagieren. Also wenn man festgehalten wird, wie befreie ich mich da? Und das hilft, sagt Delay.
1: Und ich kann jetzt nächste Woche zum Dienst antreten mit einem sicheren Gefühl, dass ich weiß, oh, ich kann erkennen, den Patienten, der ist gerade in der Eskalationsphase, was kann ich machen, um die Situation gar nicht erst so weit zu bringen, dass es zu einer Krise kommt, sondern wie kann ich von mir aus sagen, ich bringe den Patienten jetzt so weit runter, dass wir beide vernünftig miteinander arbeiten können und dass hier eben alle meine Kollegen und vor allem auch ich, dass ich in Sicherheit bin.
0: Können wir wahrscheinlich selbst auch mal dran denken, wenn wir als Patientin oder Patient mal wieder im Krankenhaus sind, ruhig bleiben und die Leute da einfach mal ihren Job machen lassen, ne?

0: Wir haben es gleich 13:30.
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0: A1 Hamburg Richtung Osnabrück. Zwischen Olten und Bremen-Arsten gibt es 6 Kilometer stockenden Verkehr vor der Baustelle. A28 leer Richtung Oldenburg. Die Ausfahrt zwischen Annamer ist bis 18 Uhr wegen Bauarbeiten gesperrt. Die B51 in Twistringen, große Straße Richtung Diepholz, ist zwischen Twistringen, Langenstraße und am Markt wegen eines Feuerwehreinsatzes gesperrt. Und geblitzt wird auf der B212 Brake auf Höhe des Baustoffhändlers in Richtung Elsfleth. Dann auf der B437 auf Höhe der Rettungswache in Richtung Varel in Bremen auf dem Autobahnzubringer Hemeling, Höhe Altes Rathaus. Dann in Bremen auf der Nordstraße auf Höhe des Getränkemarkts stadtauswärts und auf der A281 auf Höhe der Ausfahrt Neustadt in beiden Richtungen. Falls ihr noch einen Blitzer für uns habt, dann sagt doch gern Bescheid. Dann geben wir es hier weiter und packen es auf bremen4.de und in unsere Bremen 4 App. Meldet euch einfach gerne auch per WhatsApp unter der 0421 246 666. Ich bin Marlin Komper und wünsche euch eine gute Fahrt.

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0: Fettes Brot, das ist in Bremen für All-Time-Favorite. Das ist Jein. Malte Döbert übernimmt ja hier gleich ab 14 Uhr auf Bremen 4 und hat schon angekündigt, er hat eine Story mitgebracht.
1: Eine wilde Geschichte vom Wochenende spielt am Bremer Hauptbahnhof. Da trifft man ja öfter mal ein bisschen verstrahlte Leute. Aber jetzt am Samstagabend großes Ding. Da ist so ein Typ mit einer Axt an Gleis 7 immer auf und ab gelaufen. Also der hatte so ein Beil
0: das
1: in der Hand.
0: Das erzählst du hier so. Ach ja, das
1: habe ich gerade gelesen. Hat die Polizei uns gerade erzählt, diese Geschichte.
0: Ja. Also ja,
1: nee, die Polizei fand es halt gar nicht lustig. Ich dachte, okay, was will der mit dieser Axt? Ist der gefährlich? Wir gehen da mal lieber hin. Wirf sofort die Waffe weg. Hat er dann auch gemacht, hat sich selber ein bisschen erschreckt, weil es war nur eine Spielzeugaxt. Der Typ kam gerade vom Mittelaltermarkt und es war sein Kostüm.
0: Wo war denn Mittelaltermarkt? Das ist mich
1: jetzt auch nicht.
0: Hab ich jetzt auch gedacht, also Karneval hätte es auch gewesen sein können.
1: Aber die Plastikaxt, er durfte sie dann im Rucksack drin wieder mit nach Hause nehmen. Alles gut.
0: Ich finde, es muss auch mal so gute Nachrichten geben.
1: Eben.
0: Oder?
1: Mehr davon gleich ab 2 bei mir.

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1: Die Temperaturen liegen aktuell bei 17 Grad in Bremen, 16 in Stuhr, 12 in Bremerhaven, 11 in Cuxhaven. Es gibt heute Nachmittag insgesamt mehr Wolken als Sonne. Noch ist es meistens trocken, aber südlich von Bremen kommt heute noch eine Menge Regen runter. Da sind ein paar kräftige Schauer angekündigt. In der Nacht kann es weiter regnen, Tiefstwerte bei 6 Grad und morgen früh noch einige Schauer. Tagsüber wieder meistens trocken, bis 14 Grad morgen.
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1: Mit Daniel Haselbach. Der Iran soll Raketen auf ein US-Militärschiff abgefeuert haben.
2: Ja, die USA, die weisen solche Berichte allerdings zurück. Außerdem hat die Bundesregierung die Mineralölkonzerne dazu aufgefordert, den Tankrabatt auch an die Verbraucher weiterzugeben. Und in Deutschland gibt es eine Rekordrate bei Kaiserschnitten. Der Iran hat nach eigenen Angaben 2 Raketen auf ein amerikanisches Militärschiff in der Straße von Hormuz abgefeuert. Wie die iranische Nachrichtenagentur ohne Angaben von Quellen meldet, soll die US-Fregatte zuvor auf deutliche Warnungen nicht reagiert haben. Michael Kück.
3: Weiter berichtet die staatliche Nachrichtenagentur, die US-Armee habe mit der Einfahrt ihres Schiffs in die Meerenge einen Verstoß gegen die Regeln der Schifffahrt und der maritimen Sicherheit begangen. Das amerikanische Schiff soll sich in der Nähe des iranischen Hafens Jask befunden haben, im Golf von Oman, östlich der Straße von Hormuz. US-Präsident Donald Trump hatte zuvor angekündigt, ab heute einen Militäreinsatz zu beginnen, bei dem festsitzende Schiffe aus der weiterhin blockierten Straße von Hormuz geleitet werden sollen. Der Iran hatte für einen solchen Fall mit Angriffen gedroht. Die USA haben inzwischen reagiert. Sie weisen die Berichte über die Raketenangriffe als falsch zurück.
2: Damit die Spritpreise sinken, hat die Bundesregierung die Energiesteuer für Benzin und Diesel seit dem 1. Mai gesenkt, und zwar um etwa 17 Cent pro Liter. Das Bundeskartellamt dokumentiert und kritisiert seitdem, dass die Mineralölkonzerne diese Steuersenkung nicht komplett an die Verbraucher weitergegeben haben. Anne Burkhardt.
4: Die Spritpreise sind seit dem 1. Mai gefallen, aber nicht entsprechend der Steuersenkung. Das ergibt die Analyse des Bundeskartellamtes in Bonn. Und noch mehr, nun ziehen die Spritpreise wieder leicht an. Rechnerisch sieht das an den Zapfsäulen so aus. Während die Steuersenkung rund 17 Cent beträgt, gingen die Preise im Tagesdurchschnitt zuerst um 13 Cent runter. Bis heute sind sie aber Tag für Tag wieder langsam gestiegen. Der Präsident des Bundeskartellamtes, Andreas Mundt, mahnt die Mineralölkonzerne zu mehr Zurückhaltung. Er sagte, die Steuersenkung solle die Verbraucherinnen und Verbraucher entlasten, ebenso die Wirtschaftsbetriebe, aber nicht die Mineralölkonzerne.
2: Nach dem gewaltsamen Tod einer Frau und ihres Lebensgefährten in Rinteln sind 2 Verdächtige wieder auf freiem Fuß. Die Polizei hatte die beiden jungen Männer in der Nähe von Bremen festgenommen. Warum die Verdächtigen wieder frei sind, dazu Wilhelm Puck.
5: Dazu sagt die zuständige Staatsanwaltschaft in Bückeburg nur so viel. Es liege kein dringender Tatverdacht vor, sie seien aber weiterhin verdächtig. Die Obduktion allerdings, so Staatsanwalt Nils Holger 30, habe bestätigt, dass beide Opfer gewaltsam ums Leben gekommen seien. Die Tochter hatte am Samstagvormittag ihre Mutter und deren Lebensgefährten gefunden. Die Staatsanwaltschaft macht keine weiteren Angaben zu Tatablauf oder zum Motiv. Wir wollen die weiteren Ermittlungen nicht gefährden, so Staatsanwalt 30.
2: In Deutschland gibt es eine Rekordrate bei Kaiserschnitten. Laut Statistischem Bundesamt wurde jedes dritte Kind 2024 auf diese Weise zur Welt gebracht. Insgesamt haben in diesem Jahr knapp 655.000 Frauen im Krankenhaus ein Kind bekommen, 216.000 von ihnen per Kaiserschnitt. Damit erreichte die Kaiserschnittrate den höchsten Wert seit 1991. Das waren die vier News mit Daniel Haselbach.
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1: 2:03. A1 Hamburg Richtung Osnabrück zwischen Euthen und Bremen-Arsten. 6 Kilometer stockender Verkehr vor der Baustelle. A28 leer Richtung Oldenburg. Die Ausfahrt zwischen Arnamer ist noch bis um 18 Uhr wegen Bauarbeiten gesperrt. Und die B51 in Twistringen, große Straße Richtung Diepholz, die ist wegen eines Feuerwehreinsatzes gesperrt zwischen Langenstraße in Twistringen und am Markt. Außerdem wird geblitzt an der A281 auf Höhe der Ausfahrt Bremen-Neustadt in beiden Richtungen. In Bremen am Autobahnzubringer Hemelingen, der Blitzer steht beim Alten Rathaus. Und auf der Nordstraße in Bremen, da wird beim Getränkemarkt stadtauswärts geblitzt. Und falls ihr noch was anderes entdeckt, meldet's immer gerne bei uns. Die Nummer dafür ist die 0421 246 666. Dankeschön fürs Bescheid geben. Kommt überall gut an. Schönen Montagnachmittag. Malte Döbert hier. Hallo zusammen.

0: Bibi Rexha, New Religion, das ist neu auf unserer Playlist. Irgendwer im Bremen-Vierland vermisst gerade einen braunen Umschlag mit Geld drin. Den hat nämlich Bremen-Vier-Hörerin Katja aus Bremen-Peterswerda bei sich vor der Haustür gefunden. Und diesen Umschlag mit dem Geld will sie natürlich gerne zurückgeben an den Besitzer oder die Besitzerin. Und deswegen habe ich Bremen-Vier-Reporter Leo Steinbeck mal zu Katja nach Hause geschickt und sich den Umschlag mal genauer anzugucken.
1: Malte, ich habe das Ding in der Hand. Es ist ein ganz normaler Briefumschlag. Leila steht da drauf. Der Name 250 Euro Klassenfahrtsgeld an Frau Dornstein. Und du, Katja, hast ihn hier wo genau gefunden?
2: Ja, ich kam gestern vom Volleyball nach Hause, so 21 Uhr, und habe mein Fahrrad angeschlossen und latsch dann hier hoch und denk, hey, hat jemand unseren Briefkasten nicht getroffen? Für einen Sonntag ja total ungewöhnlich. Und der fiel mir direkt ins Auge. Der war leicht nass geregnet, hat ja auch geregnet gestern Abend. Und habe ich den genommen und habe den erstmal reingeholt. Denk so, ja, okay, vielleicht ist das von meinen Kindern irgendeine Freundin und sollte das bei uns abgeben. Aber dann habe ich die gefragt und ja, der ist auf der anderen Seite, ist der auch nochmal zugeklebt. Ich habe den auch gar nicht aufgemacht. Ich muss mich jetzt darauf verlassen, dass das Geld da drin ist. Ja.
1: Also es steht drauf, auch in so einer wunderschönen, fast Kinderhandschrift, oder ich weiß nicht, ob es die Mama oder der Papa war, keine Ahnung, aber richtig süß geschrieben, 250 Euro Klassenfahrtsgeld. Ja, und die suchen wir jetzt, ne?
2: Die suchen wir. Also ich habe nämlich auch diesen süßen Namen, ist mir auch aufgefallen. Das sieht aus, als wenn das Kind das auch selber geschrieben hat und der Rest vielleicht Mama oder Papa oder was weiß ich. Dachte um Gottes Willen 250 Euro.
1: Ganz schön viel Kohle, wo die wohl hinwollen damit?
2: Ja, das kostet so viel. Meine Kinder fahren auch ins Schullandheim und es sind ein paar Tage und es ist so teuer.
1: Katja, ich gebe dir den hier schon mal zurück, diesen Umschlag. Der liegt hier bei dir ja an der richtigen Stelle.
2: Ja.
1: Also ey, wir geben nicht auf, das muss irgendwie zu einem Happy End führen. Wir suchen Leila, das ist der Vorname, und die Lehrerin oder pädagogische Hilfskraft oder wer auch immer heißt Frau Dornstein. 250 Euro Klassenfahrtsgeld. Wir schaffen das.
2: Wir schaffen das, ja.
0: Also kennt jemand von euch eine Frau Dornstein, die Lehrerin ist oder als pädagogische Hilfskraft arbeitet? Oder kennt ihr eine Schülerin namens Leila, die mit dem Umschlag irgendwas zu tun haben könnte? Dann meldet euch doch gerne bei uns. Wir können da vielleicht vermitteln. Unsere Nummer hier von Bremen 4 ist die altbekannte 0421 246 666.

0: Mr. Know-It-All, neu auf der Bremen 4 Playlist von Teddy Swims und gleich bei uns die Backstreet Boys. Chances hört ihr in weniger als einer Minute.
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0: Es ist fast 3:30.
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0: Geht los mit der A1 Hamburg Richtung Osnabrück zwischen Euthen und Bremen-Arsten. 3 Kilometer stockender Verkehr vor der Baustelle. Und A28 leer Richtung Oldenburg. Die Ausfahrt zwischen Arnamäher, die ist wegen Bauarbeiten gesperrt. Voraussichtlich bis 18 Uhr heute Abend. Geblitzt wird an der A281 in Bremen auf Höhe der Ausfahrt Neustadt in beiden Richtungen und in Bremen am Autobahnzubringer Hemelingen. Der Blitzer steht beim alten Rathaus. Und falls ihr noch was anderes entdeckt, meldet es immer gerne bei uns. Ihr könnt jederzeit anrufen oder eine WhatsApp ins Studio schicken. Das geht beides unter der 0421 246 666. Danke fürs Bescheid geben. Ich bin Malte Döbert und wünsche euch unterwegs eine gute Fahrt.

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0: Ein All-Time-Favorite auf der Bremen 4 Playlist von Avril Lavigne. Skaterboy für euren Montagnachmittag. 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
1: Ariana Grande um 10 Minuten vor 3. Hier ist der Bremen 4 Verkehrsservice aktuell mit einer Warnmeldung für die A29 Ahlhorner Heide Richtung Oldenburg. Zwischen Ahlhorn und Großen Kneten liegen Gegenstände auf der Fahrbahn. Fahrt hier bitte besonders vorsichtig und kommt überall gut an. 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

0: Guten Tag zusammen, hier ist Bremen 4, gleich mit Madcon auf unserer Playlist. Glow spiele ich euch hier auf unserer Playlist noch vor den 4 News um 3.
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1: Viele Wolken heute Nachmittag, nur wenig Sonne und das bei aktuell 18 Grad in Bremen und Diepholz. 17 in Weihe, nur 12 Grad haben wir in Bremerhaven gemessen. Und es gibt Regen, südlich von Bremen vor allem, da werden einige kräftige Schauer runterkommen heute. In der Nacht kann es weiter regnen, Tiefstwerte bei 6 Grad. Morgen früh noch ein paar Schauer, im Laufe des Tages wird der Regen dann weniger, bei maximal 14 Grad.
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1: Mit Daniel Haselbach. Die USA bestreiten, dass der Iran ein US-Militärschiff angegriffen hat.
2: Ja, eine iranische Nachrichtenagentur hatte berichtet, dass zwei Raketen abgefeuert worden sein sollen. Außerdem hat die Bundesregierung die Mineralölkonzerne dazu aufgefordert, den Tankrabatt an die Verbraucher auch weiterzugeben. Und in Deutschland gibt es einen Rekord bei Kaiserschnitten. Der Iran hat nach eigenen Angaben zwei Raketen auf ein amerikanisches Militärschiff in der Straße von Hormuz abgefeuert. Wie die iranische Nachrichtenagentur ohne Angaben von Quellen meldet, soll die US-Fregatte zuvor auf deutliche Warnungen nicht reagiert haben. Michael Kück.
3: Weiter berichtet die staatliche Nachrichtenagentur, die US-Armee habe mit der Einfahrt ihres Schiffs in die Meerenge einen Verstoß gegen die Regeln der Schifffahrt und der maritimen Sicherheit begangen. Das amerikanische Schiff soll sich in der Nähe des iranischen Hafens Jask befunden haben, im Golf von Oman, östlich der Straße von Hormuz. US-Präsident Donald Trump hatte zuvor angekündigt, ab heute einen Militäreinsatz zu beginnen, bei dem festsitzende Schiffe aus der weiterhin blockierten Straße von Hormuz geleitet werden sollen. Der Iran hatte für einen solchen Fall mit Angriffen gedroht. Die USA haben inzwischen reagiert. Sie weisen die Berichte über die Raketenangriffe als falsch zurück.
2: Damit die Spritpreise sinken, hat die Bundesregierung die Energiesteuer für Benzin und Diesel seit dem 1. Mai gesenkt, und zwar um etwa 17 Cent pro Liter. Das Bundeskartellamt dokumentiert und kritisiert seitdem, dass die Mineralölkonzerne diese Steuersenkung nicht komplett an die Verbraucher weitergeben. Anne Burkhardt.
4: Die Spritpreise sind seit dem 1. Mai gefallen, aber nicht entsprechend der Steuersenkung. Das ergibt die Analyse des Bundeskartellamtes in Bonn. Und noch mehr, nun ziehen die Spritpreise wieder leicht an. Rechnerisch sieht das an den Zapfsäulen so aus. Während die Steuersenkung rund 17 Cent beträgt, gingen die Preise im Tagesdurchschnitt zuerst um 13 Cent runter. Bis heute sind sie aber Tag für Tag wieder langsam gestiegen. Der Präsident des Bundeskartellamtes, Andreas Mundt, mahnt die Mineralölkonzerne zu mehr Zurückhaltung. Er sagte, die Steuersenkung solle die Verbraucherinnen und Verbraucher entlasten, ebenso die Wirtschaftsbetriebe, aber nicht die Mineralölkonzerne.
2: Ein denkmalgeschütztes, aber marodes Haus an der Hafenstraße in Bremerhaven sorgt weiter für Probleme. Da Teile der Fassade abbrechen könnten, wird der Verkehr dort auch in Zukunft einspurig vorbeigeführt. Fußgänger müssen auf die gegenüberliegende Seite ausweichen. Wie die Stadt heute mitgeteilt hatte, sollen mit neuen digitalen Messungen eine virtuelle Begehung ermöglicht werden. Ziel ist, den genauen Zustand des Hauses zu erfassen. Denn es ist nach wie vor unklar, ob das Gebäude saniert werden kann oder abgerissen werden muss. In Deutschland gibt es eine Rekordrate bei Kaiserschnitten. Laut Statistischem Bundesamt wurde jedes dritte Kind 2024 auf diese Weise zur Welt gebracht. Insgesamt haben in dem Jahr knapp 655.000 Frauen im Krankenhaus ein Kind bekommen, 216.000 von ihnen per Kaiserschnitt. Damit erreichte die Kaiserschnittrate den höchsten Wert seit 1991. Das waren die 4 News mit Daniel Haselbach.
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1: 15.03 Uhr. Bitte fahrt vorsichtig auf der A29 Ahlhorner Heide Richtung Oldenburg. Zwischen Ahlhorn und Großen Kneten, da liegen Gegenstände auf der Fahrbahn. A1 Hamburg Richtung Osnabrück zwischen Euthen und Bremen-Arsten, 3 Kilometer stockend vor der Baustelle. Und A28 leer Richtung Oldenburg, die Ausfahrt zwischen Arnamäher, die ist noch bis etwa 18 Uhr wegen Bauarbeiten gesperrt. Außerdem wird geblitzt in Bremen an der A281 bei der Ausfahrt Neustadt in beiden Richtungen. Und auf der Richard-Bollian-Allee in Bremen, da blitzt es kurz vor der Autobahn stadtauswärts. Und wenn ihr noch was anderes entdeckt, dann immer gerne bei uns Bescheid sagen. Ihr könnt jederzeit anrufen oder eine WhatsApp ins Studio schicken. Das geht unter der 0421 246 666. Dankeschön fürs Bescheid geben. Kommt überall gut an. Mit Malte Döbert, hallo am Montagnachmittag. Ich hoffe, ihr habt das lange Wochenende gut überstanden. Seid jetzt fit für eine, Achtung, 5-Tage-Woche. Ja, es ist wirklich eine Woche ohne Feiertag, aber auch nur diese Woche. Nächste Woche haben wir dann Donnerstag, ja den Feiertag, und dann vielleicht ja nur eine 3-Tage-Woche für die meisten hier.

Lil Nas X um 3:07. Hier ist der Bremen 4 Verkehrsservice aktuell mit einer Warnmeldung für die A28 Oldenburg Richtung Bremen. Zwischen Delmenhorst Adelheide und Delmenhorst Haßfort steht ein defektes Fahrzeug. Seid hier bitte ganz besonders vorsichtig unterwegs und kommt überall gut an. 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

0: Hallo am Montagnachmittag. Hier ist Bremen 4. Und habt ihr schon gemerkt, seit dem Monatswechsel gilt ja der Tankrabatt von 17 Cent pro Liter. Und wie war das Tanken heute? Am ersten Werktag seit der neuen Regelung?
1: Es ist schade, dass man sich über 2,01 € freuen muss. Das war früher anders. Aber ich bin trotzdem happy, dass es jetzt ein bisschen runtergegangen ist.
2: 1,95 € und das geht. Hätten wir vom halben Jahr nie gesagt, dass das günstig ist.
0: Ja, wirklich irre, ne? Ein bisschen was hat's also schon gebracht mit dem Tankrabatt, aber da geht noch mehr, sagt Katharina Luca vom ADAC.
3: Wir hatten uns tatsächlich gewünscht, dass wir am Wochenende die vollen 17 Cent schon sehen, was leider jetzt nicht der Fall ist. Wir können dann nur an die Mineralölkonzerne appellieren, jetzt wirklich diese 17 Cent voll weiterzugeben. Es gäbe sogar noch Spielraum für mehr, weil der Rohölpreis einfach gesunken ist.
0: Und der ADAC rät, bitte vor 12 Uhr tanken, also bevor die Preise angehoben werden und auch auf jeden Fall Preise vergleichen.
3: Um als Verbraucher so ein bisschen auch seine Marktmacht zu nutzen, das heißt dort zu tanken, wo es auch wirklich günstig ist, um die anderen vielleicht eben auch dazu zu bringen, günstigeren Sprit anzubieten.
0: Okay, aber immerhin, ein bisschen billiger ist das Tanken geworden durch den Tankrabatt, der jetzt seit dem Mai gilt.

0: 15.22 Uhr. Hier ist der Bremen 4 Verkehrsservice ganz aktuell. Bitte passt auf der A28 Oldenburg Richtung Leer in Höhe Filsum. Da steht ein defekter LKW.
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2: Macy Peters, My Regards.

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0: Montagnachmittag, kurz nach 3:30.
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0: Bitte fahrt weiterhin vorsichtig. Auf der A28 Oldenburg Richtung Leer in Höhe Filsum steht ein defekter LKW. A1 Hamburg Richtung Osnabrück zwischen Euthen und Bremen-Arsten. 3 Kilometer stockender Verkehr vor der Baustelle. Und A28 Leer Richtung Oldenburg. Die Ausfahrt zwischen Annamer, die ist wegen Bauarbeiten gesperrt und das bis etwa 18 Uhr heute Abend. Außerdem wird geblitzt an der A281 auf Höhe der Ausfahrt Bremen-Neustadt in beiden Richtungen. Und in Bremen auf der Richard-Bollian-Allee. Der Blitzer steht kurz vor der Autobahn, wenn ihr stadtauswärts fahrt. Und falls ihr noch was anderes entdeckt, dann meldet's doch gerne bei uns. Die Nummer dafür ist die 0421 246 666. Danke fürs Bescheid geben. Ich bin Malte Döbert und wünsche euch unterwegs eine gute Fahrt. Kommt überall sicher an.

Post Malone auf Bremen 4, Enough is Enough. Und hier kommt ganz neue Musik, spielen wir euch ganz frisch auf unserer Playlist. Das sind Fastboy und Beautiful Life.

0: Nelly Furtado und ihr All-Time-Favorite auf der Bremen 4 Playlist I'm Like a Bird. Montagnachmittag haben wir es jetzt und wie sieht's bei euch aus am Mittwochabend? Noch nichts vor? Das könnten wir jetzt ändern.
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0: Bremen 4 mit Robin Schulz und Easy Bisou und gleich das nächste coole Duo auf unserer Playlist. Alicia Keys zusammen mit Jay-Z, gleich vor den 4 News um 4, Empire State of Mind.
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0: Hier ist der Bremen 4 Verkehrsservice ganz aktuell. Achtung bitte auf der A1 Osnabrück Richtung Bremen. Zwischen Lohne-Dinklage und Vechta, da liegen Fahrzeugteile auf der Autobahn.
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0: Mit aktuell 19 Grad in Euthen, 18 in Bremen und Lilienthal, 13 Grad haben wir in Bremerhaven gemessen. Es gibt viele Wolken, kaum Sonne und südlich von Bremen vor allem auch Regen. Da kommen noch ein paar kräftige Schauer heute runter. In der Nacht kann es weiter regnen, Tiefstwerte bei 6 Grad. Und morgen früh gibt es noch ein paar Schauer, tagsüber dann weniger Regen. 14 Grad werden das morgen maximal.
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0: Mit Daniel Haselbach. US-Kriegsschiffe sind offenbar durch die Straße von Hormuz gefahren.
2: Ja, sie haben wohl zwei US-Handelsschiffe begleitet. Außerdem ist nach einem möglichen Ausbruch des Hunter-Virus auf einem Kreuzfahrtschiff wohl auch ein deutscher Passagier gestorben. Und ein denkmalgeschütztes, aber marodes Haus in Bremerhaven sorgt weiter für Probleme. Der Konflikt zwischen den USA und dem Iran droht weiter zu eskalieren. Das US-Militär hat nach eigenen Angaben die iranische Blockade der Straße von Hormuz durchbrochen. Michael Kück.
3: Mit zwei Kriegsschiffen und zwei Handelsschiffen haben die USA laut Zentralkommando die Meerenge passiert. Die amerikanischen Streitkräfte unterstützen aktiv die Bemühungen, die Durchfahrt für die Handelsschifffahrt wiederherzustellen, heißt es wörtlich in einer Mitteilung. Der Einsatz erhöht die Gefahr einer direkten militärischen Konfrontation zwischen den USA und dem Iran in der strategisch wichtigen Meerenge. Zuvor hatte die Regierung in Teheran noch erklärt, sie habe ein US-Kriegsschiff an der Einfahrt in den Golf gehindert und dabei zwei Raketen abgefeuert. Washington bestreitet dies.
2: Der Standort Munster bei Soltau in Niedersachsen ist der größte Heeresstandort Deutschlands und einer der wichtigsten der Bundeswehr. Heute ist dort Bundesverteidigungsminister Boris Pistorius zu Gast bei einer großen Fähigkeitsdemonstration des Heeres. Im Fokus stehen neue Technologien und die Zukunft der Bundeswehr, berichtet Alicia Sprey.
4: Im Mittelpunkt vernetzte Gefechtsführung, Drohnenschwärme und sogenannte Kamikaze-Drohnen. Das Ziel der Präsentation, ein Ausblick darauf, was das deutsche Heer bis zum Jahr 2035 leisten soll. Allerdings, vieles von dem gezeigten Gerät gehört noch gar nicht zur Standardausstattung in Munster. Zahlreiche Systeme wurden extra von der Rüstungsindustrie für die Vorführung bereitgestellt. Es lief auch nicht alles reibungslos heute. Ein unbemanntes Fahrzeug blieb während einer Rettungsdemonstration im Gelände stecken. Erst vergangene Woche war auch Bundeskanzler Merz zu einem Antrittsbesuch in Munster.
2: Nach einem möglichen Ausbruch des Hunter-Virus auf einem Kreuzfahrtschiff ist nach Angaben des Schiffsbetreibers auch ein deutscher Passagier gestorben. Von deutschen Behörden gibt es bisher keine Informationen zu dem Fall. Frank Kravitz.
5: Das Unternehmen Oceanwide Expeditions teilte mit, der Todesfall habe sich am 2. Mai ereignet. Die Todesursache sei in diesem Fall allerdings noch unklar. Zwei der Toten seien niederländische Staatsbürger, ein britischer Patient werde in Südafrika intensivmedizinisch betreut. Der erste Todesfall an Bord, so das Kreuzfahrtunternehmen, habe sich bereits am 11. April ereignet. Das Schiff MV Hondius liegt weiterhin vor der Küste des Inselstaats Kap Verde. An Bord befinden sich nach Angaben des Kreuzfahrtunternehmens 149 Personen aus 23 verschiedenen Ländern, darunter 6 weitere Passagiere sowie ein Besatzungsmitglied aus Deutschland. Das Hunter-Virus wird in der Regel von Nagetieren über deren Kot, Speichel oder Urin auf den Menschen übertragen. Es kann schwere Atemwegserkrankungen verursachen.
2: Ein denkmalgeschütztes, aber marodes Haus an der Hafenstraße in Bremerhaven sorgt weiter für Probleme. Da Teile der Fassade abbrechen könnten, wird der Verkehr dort auch in Zukunft einspurig vorbeigeführt. Fußgänger müssen auf die gegenüberliegende Seite ausweichen. Wie die Stadt heute mitgeteilt hatte, soll mit neuen digitalen Messungen eine virtuelle Begehung ermöglicht werden. Ziel ist, den genauen Zustand des Hauses zu erfassen. Denn es ist nach wie vor unklar, ob das Gebäude saniert werden kann oder abgerissen werden muss. Das waren die vier News mit Daniel Haselbach.
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0: 3:03. Bitte fahrt vorsichtig. Auf der A1 Osnabrück Richtung Bremen zwischen Lohne-Dinklage und Vechta liegen Fahrzeugteile. A1 Hamburg Richtung Osnabrück zwischen Euthen und Bremen-Arsten vor der Baustelle 3 Kilometer stockender Verkehr. A1 Osnabrück Richtung Bremen, 3 Kilometer Stau zwischen Bremen-Brinkum und Arsten. Und A28 leer Richtung Oldenburg, die Ausfahrt zwischen Annamer, die ist wegen Bauarbeiten gesperrt und das noch für etwa 2 Stunden. Außerdem wird geblitzt an der B212 Brake Richtung Elsfleth beim Baustoffhändler und in Bremen auf der Richard-Bollian-Allee kurz vor der Autobahn stadtauswärts. Wenn ihr noch was anderes entdeckt, meldet's immer gerne bei uns. Ihr könnt jederzeit anrufen oder eine WhatsApp ins Studio schicken. Die Nummer dafür ist die 0421 246 666. Dankeschön fürs Bescheid geben. Kommt überall gut an. Hallo zusammen, ich bin's, Malte Döbert. Und da kommt Taylor Swift. Aha.

0: Drop Dead, neu auf Bremen 4 von Olivia Rodrigo. Na, habt ihr das tolle Wetter am langen Wochenende genutzt, um die Grillsaison schon mal zu eröffnen? Sehr gut, von uns gibt's jetzt noch einen ordentlichen Nachschlag.
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Hier ist der Bremen 4 Verkehrsservice aktuell um 16.23 Uhr. Vorsicht bitte auf der A1 Bremen Richtung Hamburg. Zwischen Elsdorf und Sittensen liegen Gegenstände auf der Fahrbahn. Passt hier bitte gut auf.

0: Leonie um 16.26 Uhr und hier ist nochmal der Bremen 4 Verkehrsservice mit einer Warnmeldung. Dieses Mal für die A29 Oldenburg Richtung Ahlhorner Heide. Im Kreuz Oldenburg Ost in der Überleitung zur A28, da steht ein defekter LKW. Seid hier besonders vorsichtig unterwegs.
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0: 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Es ist 16:30.
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0: Bitte fahrt vorsichtig auf der A1 Bremen Richtung Hamburg. Zwischen Elsdorf und Sittensen liegen Gegenstände auf der Fahrbahn. Achtung auch auf der A27 Bremerhaven Richtung Bremen. Zwischen Geestemünde und Wulsdorf Gegenstände. Und Achtung auf der A29 Oldenburg Richtung Ahlhorner Heide. Im Kreuz Oldenburg Ost in der Überleitung zur A28. Da steht ein defekter LKW. A1 Hamburg Richtung Osnabrück. Zwischen Euthen und Bremen-Arsten 3 Kilometer stockender Verkehr vor der Baustelle. Und in der Gegenrichtung der A1 3 Kilometer Stau zwischen Bremen-Brinkum und Arsten. A28 leer Richtung Oldenburg. Die Ausfahrt zwischen Arnamer ist wegen Bauarbeiten gesperrt, noch etwa bis um 18 Uhr heute Abend. Und es wird geblitzt an der B212 Brake Richtung Elsfleth beim Baustoffhändler und in Bremen auf der Richard-Bollian-Allee, da blitzt es kurz vor der Autobahn stadtauswärts. Und falls ihr noch was anderes entdeckt, dann sagt gerne bei uns Bescheid. Die Nummer ist die 0421 246 666. Dankeschön fürs Melden. Ich bin Malte Döbert und wünsche euch unterwegs eine gute Fahrt.

Bremen 4 spielt Kraftklub und jetzt neue Musik von Paula Stella. Sängerin, Songwriterin aus Berlin. Mit diesem Song haben wir Paula Stella kennengelernt. Pretty, Pretty Lies. Und ihre neue Single, jetzt frisch auf unserer Playlist, heißt Lovesick.

Hallo am Montagnachmittag. Hier ist Bremen 4 und jeden Sonntagnachmittag immer ab 16 Uhr gibt's hier bei uns eure Top 100, also eure Lieblingssongs der Woche. Wenn euch ein Song gefällt, der gerade läuft bei uns, dann geht ihr einfach auf bremen4.de und vergebt einen Daumen hoch. Und wenn ihr sagt, ach nee, der Song brauche ich nicht mehr, dann eben Daumen runter. Und so kommen dann jede Woche eure Top 100 zustande und seit Wochen unverändert der beliebteste Song auf unserer Playlist und damit auch jetzt wieder die Nummer 1 in euren Top 100 von euch gebautet. Kommt jetzt auf unserer Playlist. Hier ist Holly Humberstone auf Bremen 4, To Love Somebody.

10 Minuten vor 5, da muss ich leider unterbrechen. Es gibt einen Geisterfahrer. Achtung bitte auf der A28 Oldenburg-Leer zwischen Westerstede-West und Apenremels. Da kommt euch ein Falschfahrer entgegen. Fahrt bitte äußerst rechts und überholt nicht. Auf der A28 Oldenburg-Leer zwischen Westerstede-West und Apenremels kommt euch ein Falschfahrer entgegen. Vorsicht in beiden Richtungen.

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1: Dua Lipa auf Bremen 4 um 6:05. Achtung bitte weiterhin auf der A28 Oldenburg-Leer. Da ist ein Geisterfahrer unterwegs zwischen Westerstede-West und Appenremels. Hier kommt euch das Fahrzeug entgegen. Bitte fahrt äußerst rechts und überholt nicht in beiden Richtungen auf der A28 Oldenburg-Leer. Ein Falschfahrer zwischen Westerstede-West und Appenremels.
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1: Viele Wolken zum Feierabend, kaum Sonne und vor allem südlich von Bremen gibt's auch Regen. Da kommen noch ein paar kräftige Schauer runter heute Abend. 17 Grad haben wir gerade in Bremen und Stur gemessen, 13 in Bremerhaven und in Wilhelmshaven. In der Nacht geht's dann runter auf bis zu 5 Grad. Dazu kann es weiter regnen, auch morgen früh noch ein paar Schauer. Im Laufe des Tages dann aber wieder meistens trocken bei maximal 14 Grad.
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1: Mit Daniel Haselbach. Die USA haben wohl die Blockade der Straße von Hormuz durchbrochen.
2: Ja, zwei Kriegs- und zwei Handelsschiffe sollen dort durchgefahren sein. Außerdem ist nach einem möglichen Ausbruch des Hunter-Virus auf einem Kreuzfahrtschiff wohl auch ein deutscher Passagier gestorben. Und in den Fall um Schweinefleisch im Kita-Essen in Bremen schaltet sich jetzt der Staatsschutz ein. Der Konflikt zwischen den USA und dem Iran droht weiter zu eskalieren. Das US-Militär hat nach eigenen Angaben die iranische Blockade der Straße von Hormuz durchbrochen. Michael Kück.
3: Mit zwei Kriegsschiffen und zwei Handelsschiffen haben die USA laut Zentralkommando die Meerenge passiert. Die amerikanischen Streitkräfte unterstützen aktiv die Bemühungen, die Durchfahrt für die Handelsschifffahrt wiederherzustellen, heißt es wörtlich in einer Mitteilung. Der Einsatz erhöht die Gefahr einer direkten militärischen Konfrontation zwischen den USA und dem Iran in der strategisch wichtigen Meerenge. Zuvor hatte die Regierung in Teheran noch erklärt, sie habe ein US-Kriegsschiff an der Einfahrt in den Golf gehindert und dabei zwei Raketen abgefeuert. Washington bestreitet dies.
2: Der angekündigte US-Truppenabzug aus Deutschland trifft offenbar Bayern. 5000 Soldatinnen und Soldaten sollen aus Vilseck in der Oberpfalz abgezogen werden, meldet der Bayerische Rundfunk. Er beruft sich dabei auf eine Quelle aus Kreisen der US-Armee. Betroffen ist demnach eine Brigade, die 2020 schon mal kurz vor einem Abzug stand. Damals wurden die Pläne aufgegeben, nachdem Donald Trump als US-Präsident abgewählt worden war. Nach einem möglichen Ausbruch des Hunter-Virus auf einem Kreuzfahrtschiff ist nach Angaben des Schiffbetreibers auch ein deutscher Passagier gestorben. Von deutschen Behörden gibt es bisher keine Informationen zu dem Fall. Franka Welz.
4: Das Unternehmen Oceanwide Expeditions teilte mit, der Todesfall habe sich am 2. Mai ereignet. Die Todesursache sei in diesem Fall allerdings noch unklar. Zwei der Toten seien niederländische Staatsbürger. Ein britischer Patient werde in Südafrika intensivmedizinisch betreut. Der erste Todesfall an Bord, so das Kreuzfahrtunternehmen, habe sich bereits am 11. April ereignet. Das Schiff MV Hondius liegt weiterhin vor der Küste des Inselstaats Kap Verde. An Bord befinden sich nach Angaben des Kreuzfahrtunternehmens 149 Personen aus 23 verschiedenen Ländern, darunter 6 weitere Passagiere sowie ein Besatzungsmitglied aus Deutschland. Das Hunter-Virus wird in der Regel von Nagetieren über deren Kot, Speichel oder Urin auf den Menschen übertragen. Es kann schwere Atemwegserkrankungen verursachen.
2: In den Fall um Schweinefleisch im Kita-Essen in Bremen schaltet sich jetzt der Staatsschutz ein. Er prüft, ob es zu politisch motivierten Handlungen gekommen ist. Eine Küchenkraft soll Schweinefleisch möglicherweise absichtlich an muslimische Kinder verteilt haben. Für diese kommt der Verzehr von Schweinefleisch aus religiösen Gründen nicht in Frage. Die Frau wurde fristlos entlassen. Nach Recherchen von Buten und Binnen gibt es Hinweise darauf, dass die Küchenkraft aus rassistischen Motiven gehandelt haben könnte. Das waren die vier News mit Daniel Haselbach.
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1: 5:03 geht los mit einer guten Nachricht, mit der Entwarnung für die A28 Oldenburg-Leer. Da ist kein Falschfahrer mehr unterwegs zwischen Westerstede West und Appenbremens. A1 Hamburg Richtung Osnabrück zwischen Euthen und Bremen-Arsten, 3 Kilometer stockend vor der Baustelle. In der Gegenrichtung der A1 zwischen Bremen-Brinkum und Hemelingen, 3 Kilometer Stau. A28 Leer Richtung Oldenburg, die Ausfahrt zwischen Arnamer ist wegen Bauarbeiten noch für etwa eine Stunde gesperrt. A28 Oldenburg Richtung Leer zwischen Westerstede West und Apen-Remels nach einem Unfall mit mehreren Fahrzeugen jetzt 3 Kilometer Stau. Und in Bremen Neustadt Richtung Findorf zwischen der B6 Karl-Franke-Straße und Ingolstädter Straße, da stockt es gerade. Und es wird geblitzt auf der B212 Brake Richtung Elsfleth beim Baustoffhändler und in Diekmannshausen auf der Bäderstraße in beiden Richtungen. Falls ihr noch was anderes entdeckt, meldet's immer gerne bei uns. Ihr könnt jederzeit anrufen oder eine WhatsApp ins Studio schicken. Die Nummer dafür ist die 0421 246 666. Dankeschön fürs Bescheid geben. Kommt überall gut an. Und kommt jetzt auch gut in den ersten Feierabend der Woche. Malte Döbert ist hier. Hallo zusammen.

0: Schönen Feierabend am Montag. Hier ist Bremen 4. Der Bremer Tanzclub Grüngold hat ja schon ganz viele Weltmeister- und Europameisterpokale. Jetzt musste einfach mal was Neues her.
1: Ich habe auf Instagram ein bisschen Doom gescrollt und saß zu Hause und habe geguckt. Und auf einmal war da so Kreisliga-Fußballvereine und auch Feuerwehren und die hatten so ein Sticker-Album. Und da habe ich gedacht, ja, das brauchen wir auch. Also wenn als erster Tanzsportverein in Deutschland, dann natürlich der Grün-Gold-Club Bremen.
0: Das hat uns Benjamin Fellbusch vom Grün-Gold-Club erzählt. Und jetzt hat der Verein wirklich sein eigenes Sticker-Sammelalbum und fast alle aus dem Club sind mit dabei.
1: Ja, wir sind

0: 430 Mitglieder, 401 Sticker gibt es, also wir haben dort alle Solistinnen, wir haben die Einzelpaare, wir haben natürlich alle Formationen, die TrainerInnen, natürlich auch alle, die das diesen Verein quasi am Leben halten, alle Ehrenamtlichen sind auch dort.
1: Und bei der Veröffentlichung des Albums war richtig was los.
0: Also jetzt Samstag hatten wir den großen Kickoff, alle sind ausgerastet, die Kinder haben wie verrückt diese Sticker sich geholt und haben sich gefreut, beim ersten Mal auch den Sticker zu finden. Natürlich waren nicht alle mit der Frisur zufrieden, weil oft das nach dem Training natürlich direkt passiert.
1: Naja, egal. Hauptsache ein eigenes Foto in einem Sticker-Sammelalbum. Richtig coole Aktion. Hier ist Bremen 4 um 4:15, jetzt mit Kamrat. 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

0: 17.31 Uhr.
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0: A1 Hamburg Richtung Osnabrück zwischen Euthen und Bremen-Arsten. 3 Kilometer stockender Verkehr vor der Baustelle. Und in der Gegenrichtung der A1 2 Kilometer Stau zwischen Bremen-Brinkum und Arsten. Und A28 leer Richtung Oldenburg. Die Ausfahrt zwischen Arnamer ist noch bis etwa 18 Uhr wegen Bauarbeiten gesperrt. Und es blitzt an der B212 Brake Richtung Elsfleth beim Baustoffhändler, in Bremen auf der Neuenlander Straße, kurz nach der Tankstelle stadtauswärts, und in Diekmannshausen auf der Bäderstraße, da wird in beiden Richtungen geblitzt. Und falls ihr noch was anderes entdeckt, immer gerne bei uns melden unter der 0421 246 666. Dankeschön fürs Bescheid geben, kommt überall gut an.
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0: 4 Songs am Stück. Alcazar habe ich gleich mit einem All-Time-Favorite. Oliver Heldens ist am Start. Green Day. Und den Anfang macht Lücke Lee. Das ist die, die mit I Follow Rivers einen Riesenhit hatte vor ein paar Jahren. Jetzt was Frisches von ihr auf unserer Playlist. Lucky Again.

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Olivia Dean, um 6:12 und hier ist der Bremen 4 Verkehrsservice mit einer Warnmeldung. Achtung bitte auf der A28 Oldenburg Richtung Leer. Zwischen Westerstede-West und Apenremels hat es einen Unfall gegeben. Die Unfallstelle hier auf der A28 ist noch nicht abgesichert.

0: Alex Warren und Fever Dream und gleich auf Bremen 4. Razorlight, Wire to Wire, spiele ich euch noch vor den 4 News um 6 und dann geht's hier weiter mit Tine Kunze und der Bremen 4 Spätschicht. Ich bin Malte Döbert und raus, bis morgen.
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1: Es ist richtig schön draußen im Bremen-Vierland aktuell. Die Wolken sind zwar am Start, aber eben auch noch ein wenig Sonne bei aktuell noch 18 Grad in Bremen. An der Küste schon etwas kühler mit 13 Grad in Bremerhaven, 11 Grad in Cuxhaven. Und die Tiefstwerte bzw. die Abendwerte bleiben erstmal bei 10 bis 16 Grad. Und heute Nacht geht es dann teilweise runter auf 8 Grad in Bremen, 6 Grad in Stade.
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1: Mit Daniel Haselbach. In der Leipziger Innenstadt läuft ein Großeinsatz der Polizei.
2: Ja, dort ist ein Auto in eine Menschenmenge gefahren. Außerdem haben die USA wohl die Blockade der Straße von Hormuz durchbrochen. Und in dem Fall um Schweinefleisch im Kita-Essen in Bremen schaltet sich jetzt der Staatsschutz ein. In der Leipziger Innenstadt ist ein Auto in eine Menschenmenge gefahren. Dabei wurden zwei Menschen getötet und weitere verletzt, berichtet der MDR unter Berufung auf die Polizei. Was bisher noch bekannt ist dazu aus Leipzig, Roland Künke.
3: Ja, ich bin gerade in dem Augenblick hier auf dem Leipziger Augustusplatz eingetroffen, als ein Rettungshubschrauber des ADAC gestartet ist. Ob und wie viele Verletzte da an Bord waren, das konnte ich leider nicht erkennen, aber der gesamte Augustusplatz ist voller Fahrzeuge der Feuerwehr, der Polizei. Es ist hier weiträumig abgesperrt. Nach Angaben der Feuerwehr bislang auf jeden Fall zwei Tote sind zu beklagen. Zwei Personen sind schwer verletzt. Wie viele weitere Personen betroffen sind, möglicherweise, dazu gab es bisher keine Angaben. Es gibt auch noch keine Informationen darüber, ob es sich um einen einzelnen Fahrer, eine Fahrerin handelt, ob das Ganze tatsächlich ein Anschlag war und ob der oder die Täter gefasst werden konnten.
2: US-Kriegsschiffe haben nach Angaben der US-Armee die bisher vom Iran blockierte Straße von Hormuz durchfahren. Sie würden sich jetzt im Persischen Golf befinden, heißt es. Zudem hätten zwei US-Handelsschiffe die Meerenge passieren können. Uwe Lüb.
4: Aus dem Iran heißt es dagegen, man habe ein US-Kriegsschiff durch einen Warnschuss an der Einfahrt in die Straße von Hormuz gehindert. Iranische Medien hatten zuvor übereinstimmend berichtet, das US-Schiff sei von iranischen Raketen getroffen worden. Die USA wiesen das zurück. Die Vereinigten Arabischen Emirate melden den Beschuss eines Tankers eines staatlichen Energiekonzerns. Das Schiff soll mit Drohnen angegriffen worden sein. Das Außenministerium in Abu Dhabi sprach von einem iranischen Terrorangriff. Wann genau sich der Vorfall ereignet haben soll, ist unklar.
2: Der angekündigte US-Truppenabzug aus Deutschland trifft offenbar Bayern. 5000 Soldatinnen und Soldaten sollen aus Vilseck in der Oberpfalz abgezogen werden, meldet der Bayerische Rundfunk. Er beruft sich dabei auf eine Quelle aus Kreisen der US-Armee. Betroffen ist demnach eine Brigade, die 2020 schon mal kurz vor einem Abzug stand. Damals wurden die Pläne aufgegeben, nachdem Donald Trump als US-Präsident abgewählt worden war. In den Fall um Schweinefleisch im Kita-Essen in Bremen schaltet sich jetzt der Staatsschutz ein. Er prüft, ob es zu politisch motivierten Handlungen gekommen ist. Eine Küchenkraft soll Schweinefleisch möglicherweise absichtlich an muslimische Kinder verteilt haben. Für diese kommt der Verzehr von Schweinefleisch aus religiösen Gründen nicht in Frage. Die Frau wurde fristlos entlassen. Nach Recherchen von Buten und Binnen gibt es Hinweise darauf, dass die Küchenkraft aus rassistischen Motiven gehandelt haben könnte. Das waren die vier News mit Daniel Haselbach.
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1: Gleich ist es 3 Minuten nach 6. A1 Hamburg Richtung Osnabrück zwischen Euten und Bremen-Arsten 3 Kilometer stockend vor der Baustelle. Und geblitzt wird einmal in Bremen an der Neuenlander Straße kurz hinter der Tankstelle stadtauswärts und in Diekmannshausen in beide Richtungen an der Bäderstraße. Sagt Bescheid, falls auch ihr noch einen Blitzer entdeckt und jetzt euch eine gute und sichere Fahrt.
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1: Am Montagabend, wir starten rein in eine neue Woche Spätschicht. Ich habe ein Album der Woche am Start. Das hat was mit einem Film zu tun, der letzte Woche rausgekommen ist. Es ist der zweite Teil von Der Teufel trägt Prada. Was euch da erwartet, hört ihr hier heute Abend. Und sonst ist auch die ganze Playlist pickepacke voll mit großartigen Songs zusammengesucht von eurer Bremen 4 Musikredaktion. Und ich freue mich auf den Montagabend mit euch. Tine Kunze bin ich. Moin. Und das hier ist Coldplay mit Little Sims, Burner Boy, Tiny und Eliana. Alle gemeinsam. 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

Ah, Montagabend. Ich hoffe, ihr seid gut in eure Woche gestartet. Ich muss ganz ehrlich mit euch sein, mein Tag war heute etwas durcheinander. Ich glaube, ich war vom Wochenende, weiß ich nicht, überfordert. Kennt ihr das, wenn ihr sozial so viel gemacht habt am Wochenende, und dann am Montag einfach eine Runde durchhängt? Da habe ich natürlich ein großes Glück, dass ich heute Abend erst mit euch hier im Studio gemeinsam sitze und den Montagabend verbringe. Aber viele von euch waren sicherlich heute früh schon bei der Arbeit und das Wochenende hing ihnen immer noch in den Knochen. Ob es die fettige Pizza vom Sonntagabend war oder eben dieses ganze Schnatter, Schnatter, Schnatter am Wochenende. Und dann fällt man irgendwie in so ein soziales Loch. Ich habe es auf jeden Fall heute und deswegen freue ich mich ganz entspannt auf diesen Abend mit euch, diesen Montagabend, den ersten Feierabend der Woche und dann hoffentlich eine entspannte Woche. Es wird ja wettertechnisch nicht mehr so schön wie die vergangenen Tage, deswegen kehrt vielleicht bei vielen von uns ein wenig soziale Ruhe ein. Kann man sich mal wieder mit sich selber Gedanken machen. Es ist ja sonst genug los im stressigen Alltag und deswegen hoffentlich auf ein wenig Entspannung. Jetzt habe ich hier für euch nämlich Kingmaker von Macy Peters und Julia Michaels.

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0: BTS ist das mit Swim bei Bremen 4.
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0: 6:30 ist es, ich habe aktuell keine Meldung, die Straßen sind frei. Und wir schauen einmal auf die Blitzerliste. 2 Stück sind hier noch in Bremen an der neuen Landerstraße, kurz hinter der Tanke stadtauswärts und in beide Richtungen in Diekmannshausen an der Bäderstraße. Und einer ist gerade noch dazugekommen, nochmal für Bremen, und zwar am Autobahnzubringer Aßen. Da wird stadtauswärts geblitzt und ihr könnt weiterhin gern Bescheid geben, falls auch ihr noch Blitzer entdeckt oder irgendwas in Bremen fehlt. Macht das auf jeden Fall an diesem Montagabend. Ich bin Tine Kunze für euch im Studio in der Bremen 4 Spätschicht zum Wochenstart und das hier ist Harry Styles jetzt für euch mit American Girls. Macht euch einen schönen ersten Feierabend der Woche.

Post Malone mit Chemical hier bei Bremen 4 in der Spätschicht am Montagabend. Der Song ist von 2023 und da denkt man ja, es war doch gerade erst. Haha, nein, es ist schon 3 Jahre her. Und ich finde das immer wieder verrückt, wenn man im Jahr 2026 mal aufs Datum guckt und ich immer wieder froh bin, dass ich nicht so häufig das Datum handschriftlich schreiben muss, weil sonst würde ich mich dauernd verschreiben die ganze Zeit. Habe ich gerade erst auf einer Geburtstagskarte wieder gemacht. Wie lange 2023 eben dann auch schon zack auf einmal her ist, das geht immer so wahnsinnig schnell und wir können uns auf ganz viel neue Musik freuen. Zum Beispiel auch von einem Künstler, Chanin heißt der, ganz neu auf der Bremen 4 Playlist. Und zwar Sanctuary ist der Song, er lebt in Berlin, heißt eigentlich Chanin Leon Viscara Hemmer und ist halb Südamerikaner. Also ganz viel musikalische Einflüsse in seiner Musik mit drin und ich freue mich, ihn jetzt hier auf der Playlist zu haben für euch um gleich 20 vor 7. Hey,

18:43 ist es ganz genau und ich habe jetzt einen Fun Fact zu Shaboozy. Den kennt ihr auf jeden Fall. Der hat Bar-Song Tipsy unter anderem geschrieben, Highway, Blink Twice, Change Your Mind mit Miles Smith gemeinsam. Und der hat einfach aus einem Ärgernis, was ihm immer wieder passiert ist, eine Tugend gemacht, wie man so schön sagt. Und zwar heißt er in der Tat Collins Obinna Chibueze, also geschrieben Chibueze. Ist in Fairfax in Virginia in den Vereinigten Staaten geboren und hat sich gedacht, dauernd wurde mein Name falsch ausgesprochen. Eigentlich hat dieses Wort die Bedeutung God is King, also Gott ist König. Und dauernd ging es die ganze Zeit bei seinem Fußball oder Football, ich vermute, es ist American Football gewesen, Coach an der Highschool darum, dass er seinen Namen falsch ausgesprochen hat. Und als er dann Artist geworden ist, hat er sich gedacht, so, meinen eigentlichen Shibueze-Nachnamen, den konnte nie jemand aussprechen und ich nenne mich jetzt einfach selber oben als Artist, heiße ich Shibueze. Ich finde ja großartig, dass er A Bar Song dann als ja fast erste Single rausgebracht hat und A Bar Song Tipsy, also ein Bar Song im Sinne von angeheitert und Booze ja sowas wie Alkohol eben auch ist auf Englisch. Deswegen finde ich Shibueze eigentlich an der Stelle total treffend und er hat eben aus seinem Ärgernis, aus seiner Jugend, aus seiner Highschool-Zeit seinen Künstlernamen kreiert und ist mega erfolgreich damit geworden. So auch mit seiner aktuellen Single, die ich jetzt für euch hier in der Bremen für Spätschicht habe. Born to Die von Shibueze. 7:15 kommt gut an in eurem Montagabend und in der eurer neuen Woche.

0: Rita Ora. Bei Bremen 4 und gleich gibt es für euch noch Asaf Avidan bei Bremen 4 mit One Day noch vor den 4 News. Und die erwarten euch dann um 19 Uhr. Ja, so spät ist es schon. Also kommt gut an in eurem Feierabend.
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1: Es ist immer noch wunderbar mild in Bremen-Vierland. 17 Grad in Bremen, 18 in Oldenburg, 13 in Wilhelmshaven und Bremerhaven. Heute Nacht dann die Tiefstwerte 10 bis 6 Grad. Es wird also wieder teilweise einstellig. Die Wolken werden immer dichter. Richtung Süden kann es dann auch regnen. Und morgen sind dann am Dienstag die Wolken auch wirklich eher dichter unterwegs. Den Tag über dann bei Höchstwerten bis zu 15 Grad.
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2: Mit Nico Wodrich, guten Abend. Auto rast in Leipziger Innenstadt in Menschenmenge. Zwei US-Schiffe passieren angeblich Straße von Hormus. BSAG baut neuen Betriebshof. Das Wetter immer wieder Schauer um 18 Grad. In Leipzig ist ein Auto durch die Fußgängerzone gerast. Dabei kamen mindestens zwei Menschen ums Leben. Der Autofahrer wurde laut Polizei festgenommen. Was bislang alles bekannt ist, berichtet Johann Giesler.
3: Ein Rettungshubschrauber ist im Einsatz und landete auf dem Augustusplatz. Auf Bildern ist zu sehen, dass zahlreiche Rettungskräfte auch von Feuerwehr und Polizei im Einsatz sind. Die Polizei sperrte den Augustusplatz weiträumig ab. Der Fahrer des Fahrzeuges wurde nach Polizeiangaben festgenommen. Von ihm gehe derzeit keine Gefahr mehr aus, hieß es. Unklar ist, ob es sich um eine vorsätzliche Amokfahrt oder um einen Unfall handelt. Auch über den genauen Hergang sowie ein mögliches Motiv des Fahrers gibt es bislang keine Informationen.
2: Von Kiel aus ist ein deutsches Minenjagdboot in Richtung Mittelmeer aufgebrochen. Das Schiff hat rund 40 Soldaten an Bord. Es soll sich im Mittelmeer für einen möglichen Einsatz in der Straße von Hormus bereithalten. Details sind noch offen. Kanzler Friedrich Merz hatte aber klargemacht, dass sich Deutschland nicht am Krieg beteiligen werde. Inzwischen wurde bekannt, dass wieder erste Schiffe die Straße von Hormus passiert haben. Uwe Lüb mit den Einzelheiten.
4: Die USA melden am ersten Tag ihrer sogenannten Befreiungsaktion in der Straße von Hormus Erfolge. Nach Angaben des US-Kommandos in der Region CENTCOM sind zwei Kriegsschiffe durch die Straße von Hormus in den Persischen Golf gefahren. Zudem hätten zwei US-Handelsschiffe die Route in Richtung Omanischer Golf passiert und setzten nun ihre Reise fort. Aus dem Iran heißt es dagegen, man habe ein US-Kriegsschiff durch einen Warnschuss an der Einfahrt in die Straße von Hormus gehindert. Iranische Medien hatten zuvor übereinstimmend berichtet, das US-Schiff sei von iranischen Raketen getroffen worden. Die USA wiesen das zurück.
2: In den Vereinigten Arabischen Emiraten hat es einen iranischen Drohnenangriff gegeben. Dadurch brach ein Großbrand aus, berichten die Behörden. Betroffen ist demnach eine Industriezone der Hafenstadt Fujairah. Einzelheiten sind noch unklar. Die Bremer Straßenbahn AG plant zum ersten Mal seit 50 Jahren einen neuen Betriebshof. Die Anlage soll am Industriehafen im Bremer Westen entstehen. Aus der Regionalredaktion Buten und Binn, Pascal Faltermann.
5: Weil die BSAG die gesamte Busflotte in Zukunft auf Elektromobilität umstellen will, braucht es einen neuen Betriebshof. Bis zum Jahr 2037 sollen nur noch E-Busse fahren und die brauchen mehr Platz als ein normaler Verbrennerbus, sagt BSAG-Vorstand Thorsten Hader. Wenn die neue Anlage fertig ist, sollen Anfang der 30er Jahre auch die Betriebshöfe in der Neustadt und in der Fahr umgebaut werden, so Hader. Außerdem will das Verkehrsunternehmen bis 2033 noch 100 neue Busse anschaffen. Alle Vorhaben zusammen kosten laut Zahlen des Senats bis zu 300 Millionen Euro. Ein Großteil soll über Fördermittel des Bundes finanziert werden. CDU-Politiker Michael Jonitz kritisiert die unklare Finanzierung, weil in den aktuellen Haushalten dafür kein Geld eingeplant ist.
2: Das waren die Nachrichten mit Nico Wodrich.
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1: 6:03 ist es jetzt. Ich habe hier aktuell keine Meldung von der Straße, aber ein paar Blitzer, die kommen von euch. Vielen Dank fürs Bescheid geben. In Bremen wird einmal geblitzt, stadtauswärts an der Neuenlander Straße, kurz hinter der Tankstelle und auch am Autobahnzubringer Asten. Und in beide Richtungen steht ein Blitzer in der Bäderstraße in Diekmannshausen.
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1: Euch jetzt eine gute und entspannte Fahrt durch den Montagabend, falls ihr noch unterwegs seid, und sonst einfach einen fantastischen Montagabend. So oder so, egal wo ihr seid. Ich bin Tine Kunze, ziemlich sicher hier im Bremen 4 Studio, und auf der Playlist gibt's jetzt auch ziemlich sicher Bosse mit Flackern.

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2 Millionen Menschen haben sich das Konzert von Shakira, habt ihr gerade gehört, hier bei Bremen 4 mit Zoo in Rio de Janeiro angeschaut. Es war ein kostenloses Konzert, was sie gegeben hat für alle möglichen Fans, die natürlich dort angereist sind und den Strand in Rio de Janeiro wirklich zu einem Lichtermeer verwandelt haben. Die Bilder sind der Kracher. Sie selber hatte so eine ganz gewisse Art, nochmal zu ihren Fans zu sprechen, hat total emotional mit denen gesprochen, hat gesagt, es ist alles ganz schön viel überall auf der Welt, aber wir schaffen das alles irgendwie, und hat besonders angesprochen die alleinerziehenden Mamas in Brasilien. Dort gäbe es nämlich, sagt sie, mehr als 20 Millionen und sie fühlt sich als Teil von ihnen. Sie sind also alles eins und deswegen hat sie ihre Show all diesen Frauen gewidmet, allen sowieso, auch den Singles. Also all ihren Fans. 2 Millionen, das muss man sich mal vorstellen. Und es hat sich Rio ganz wunderbar vorgestellt, weil sie haben als Touri-Branche in Rio de Janeiro damit gerechnet, dass ungefähr 136 Millionen Euro in die Kassen gespült werden. Also ein mega Wirtschaftsfaktor auch noch. Das Riesenkonzert von Shakira und dann eben auch noch ganz schön emotional von ihr selber mit ihren Fans. Also das war auf jeden Fall ein Highlight an diesem Wochenende. Und jetzt gibt's für euch in der Spätschicht bei Bremen 4 Dalton und Fajan mit Versprich mir.

0: Marvin Gaye von Charlie Puth und Meghan Trainor hier bei Bremen 4. Es ist gleich ganz genau 7:30.
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0: Und es ist nichts los auf den Straßen, alles frei und geblitzt wird in Bremen am Autobahnzubringer Asten stadtauswärts, falls ihr unterwegs seid. Kommt gut und sicher an euer Ziel, jetzt mit Temper City Self-Aware bei Bremen 4 in der Spätschicht am Montagabend seit diesem Frühjahr auf der Playlist von dem Rock-Trio hier für euch jetzt. Ich bin Tine, moin!
2: Los.

Lily Allen mit Smile hier bei Bremen 4. Und als nächstes habe ich für euch auf der Playlist Mel C oder Melanie C, muss man jetzt an dieser Stelle ja sagen, die Anfang Mai, also am 1.5. vor wenigen Tagen, ihr neues Album Sweat veröffentlicht hat. Und es gab ein Release-Konzert und da hat sie sich Mel B mit auf die Bühne geholt. Und das war vielleicht eine Party, sage ich euch. Oh, ganz süß sind die beiden ehemaligen Bandkollegen da auf der Bühne zusammen aufgetreten, haben Spice Up Your Life performt und danach sich gegenseitig gesagt, wie großartig sie eigentlich sind und wie schön die Zeit immer gemeinsam war und dass sie sich gerade gegenseitig zum Heulen bringen. Also zwei Spice Girls wieder auf einer Bühne Spice Up Your Life zu singen, das ist natürlich der Kracher. Ich glaube, so lange her ist es gar nicht, dass sie das letzte Mal gemeinsam auf der Bühne standen, wenn wir jetzt in unseren Köpfen kramen. 7 Jahre bestimmt, aber eben nicht zu damaligen Spice Girls Zeiten. Sondern sie haben sich ja nochmal reunited. Trotzdem super emotional, findet ihr bestimmt auf eurer schönen For You Page irgendwann heute Abend noch bei Instagram oder TikTok. Und jetzt auf der Playlist bei Bremen 4 findet ihr eben Melanie C mit ihrer Single Drum Machine.

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Seid ihr auch schon so vorfreudig auf vielleicht euren Festivalsommer? Egal wie der ausfällt, ob es die kleinen, schönen regionalen Festivals sind, wo es um Märkte und vielleicht kleine Musik-Acts geht und ein paar Karussells aufgebaut sind oder um die ganz großen Festivals in Bremen-Vierland, wie zum Beispiel das Hurricane Festival. Für alle ist auf jeden Fall was dabei in diesem Sommer in Bremen, im Bremen-Vierland. Wir kriegen das richtig schön gemauschelt, dass für jeden und jede von euch was mit dabei ist. Unter anderem haben wir ja gerade Clueso gehört und der ist dieses Jahr sowohl im August auf der Seebühne in Bremen zu Gast als auch auf dem Hurricane Festival in Schesel mit dabei. Da bespielt er den Sonntag, den 21. Juni. Das wird auf jeden Fall schon richtig großartig. Und den Artist, den wir jetzt auf der Playlist haben in der Spätschicht, Nico Santos, auch der ist festivalmäßig dieses Jahr endlich wieder unterwegs. Und zwar ist er dabei auf dem Deichbrand-Festival. Das geht vom 16. bis 19. Juli, ist in Cuxhaven-Nordholz. Viele von euch kennen es bestimmt, präsentiert auch von Bremen 4. Und dann ist er hier auch am Start. Also Festivalsaison, ob groß oder klein, auf jeden Fall gesichert. Man muss ja auch nicht immer campen und im Dreck wohnen, um auf ein Festival zu gehen. Obwohl beim Deichbrand, da gibt es noch das Wattenschlick. Das könnte dreckig werden. Eieiei, es ist viel los. Jetzt erstmal entspannt in den Montagabend, bevor es an die Festivals geht. Nico Santos mit Optimist.

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1: Aktuelle Temperaturen in Bremen-Vierland immer noch sehr mild mit 14 Grad in Bremerhaven, 16 in Oldenburg, 18 Grad in Diepholz und Verden. Dann später die Temperaturen in der Nacht, da werden sie wieder einstellig, 10 bis 6 Grad. Das ist so der tiefste Wert bei dichten Wolken und auch immer wieder Regenschauern. Auch wenn jetzt gerade noch die Sonne durchscheint, morgen bleibt es dann dichter bewölkt bei maximal 15 Grad.
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2: Mit Nico Wodrich, guten Abend. Mindestens 2 Menschen sterben bei mutmaßlicher Amokfahrt in Leipzig. Russland verkündet vorübergehende Waffenruhe in Ukraine. BSAG baut neuen Betriebshof. Das Wetter viele Wolken um 16 Grad. In Leipzig ist ein Auto durch die Fußgängerzone gerast. Dabei kamen mindestens 2 Menschen ums Leben. Es gibt viele Verletzte. Der Autofahrer wurde laut Polizei festgenommen. Es handelt sich um einen 33-jährigen Deutschen. Sachsens Regierungschef spricht inzwischen von einer Amokfahrt. Aus Leipzig berichtet Roland Kühnke.
3: Inzwischen war auch Oberbürgermeister Burkhard Jung hier, hat ein kurzes Statement gegeben. Er sei erschüttert über das, was hier passiert sei. Man habe immer versucht, die Innenstadt auch offen zu halten und dann passiere so etwas. Er finde keine Worte und ist in Gedanken bei den Opfern und deren Angehörigen. Er meinte aber auch, dass die Polizei die Lage hier in der Leipziger Innenstadt inzwischen vollständig im Griff habe. Es gebe keine Gefährdungslage mehr und die Leute könnten beruhigt ihren Heimweg antreten.
2: Die russische Armee hat eine einseitige Waffenruhe mit der Ukraine für den 8. und 9. Mai verkündet. Das teilte das Verteidigungsministerium in Moskau mit. Mit dieser Entscheidung war bereits gerechnet worden. Russlands Präsident Wladimir Putin hatte das bereits in Aussicht gestellt. Am 9. Mai begeht Russland den Tag des Sieges. Dann wird feierlich an den Sieg der Sowjetunion über Deutschland im Zweiten Weltkrieg erinnert. In den Vereinigten Arabischen Emiraten ist nach einem iranischen Drohnenangriff ein Großbrand in einem Industriegebiet ausgebrochen. Betroffen ist die Hafenstadt Fujairah. Das Militär habe 3 Raketen aus dem Iran abgefangen, teilte das Verteidigungsministerium mit. In der Straße von Hormus hat es Gefechte zwischen den USA und dem Iran gegeben. Das US-Militär gab an, 6 iranische Boote versenkt zu haben, nachdem diese zivile Schiffe angegriffen hätten. Die Bundesregierung hat die Mineralölkonzerne aufgefordert, den Tankrabatt an die Verbraucher weiterzugeben. Es sei wichtig, dass dieser spürbar sei, sagte ein Sprecher des Finanzministeriums. Laut Wirtschaftsministerium überprüft das Bundeskartellamt die Preise bereits. Sollte die Senkung der Mineralölsteuer um rund 17 Cent pro Liter nicht weitergegeben werden, behalte man sich entsprechende Schritte vor, heißt es. Die Bremer Straßenbahn AG plant zum ersten Mal seit 50 Jahren einen neuen Betriebshof. Die Anlage soll am Industriehafen im Bremer Westen entstehen. Aus der Regionalredaktion Buten und Binn, Pascal Faltermann.
4: Weil die BSAG die gesamte Busflotte in Zukunft auf Elektromobilität umstellen will, braucht es einen neuen Betriebshof. Bis zum Jahr 2037 sollen nur noch E-Busse fahren und die brauchen mehr Platz als ein normaler Verbrennerbus, sagt BSAG-Vorstand Thorsten Hader. Wenn die neue Anlage fertig ist, sollen Anfang der 30er Jahre auch die Betriebshöfe in der Neustadt und in der Fahr umgebaut werden, so Hader. Außerdem will das Verkehrsunternehmen bis 2033 noch 100 neue Busse anschaffen. Alle Vorhaben zusammen kosten laut Zahlen des Senats bis zu 300 Millionen Euro. Ein Großteil soll über Fördermittel des Bundes finanziert werden. CDU-Politiker Michael Jonitz kritisiert die unklare Finanzierung, weil in den aktuellen Haushalten dafür kein Geld eingeplant ist.
2: Das waren die Nachrichten mit Nico Wodrich.
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1: Wir schauen auf die Straßen in Bremen-Vierland. Es ist 8:03 und ich habe hier keine Meldung. Aber ein Blitzer, der kommt von euch. Vielen Dank. Und zwar steht er in Bremen am Autobahnzubringer Arsten, wenn ihr stadtauswärts unterwegs seid. Und falls ihr auch noch etwas entdeckt, dann sagt Bescheid unter 0421 246 666. Das ist die Nummer von Bremen 4. Gute Fahrt.
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1: Am Montagabend, ich bin Tine, für euch im Studio noch ein wenig und auf der Playlist noch ganz viel großartige Musik. Unter anderem starten wir die neue Stunde jetzt mit Kissin' My Friends von Ingy und Marshmello.

Bologna von Wanda hier bei Bremen 4 an eurem Montagabend. Es ist gleich 8:10. Und wenn man sich überlegt, als Künstlerin oder Künstler, wenn man neu am Start ist, relativ neu, auf jeden Fall noch nicht so ganz im großen Becken mitschwimmt, dann überlegt man sich, okay, mit wem würde ich gern kollaborieren? Mit wem würde ich gerne mal zusammenarbeiten? Was sind so die Artists, die mich vielleicht auch geprägt haben in meiner Findungsphase? Ich rede jetzt in erster Person Singular, das ist natürlich Quatsch. Ich habe mich nur reinversetzen wollen bei Kehlani. Ich habe keine Ahnung von Musik machen, außer der obligatorische Klavierunterricht als Teenager, zu dem man nie gegangen ist. Kehlani hingegen total, sie ist Singer, Songwriterin, super erfolgreich und ist in diesem Jahr 31 Jahre alt geworden und hat sich selbst ein Geburtstagsgeschenk gemacht, und zwar ihr 5. Studioalbum, und das hat sie nach sich selbst benannt. Kehlani heißt es eben. Und unter anderem da drauf auch natürlich ein paar Kollaborationen, wie man so schön sagt. Und jetzt schließt sich der Kreis. Sie hat sich nämlich gedacht, Usher, das wäre doch mal was. Der Sänger, Schauspieler, Preisträger, Grammys hat er abgeräumt. Das wäre doch mal wirklich ein guter Partner für ihr Album. Ja, gesagt, getan, hat sie sich connected oder connecten lassen, und dabei rausgekommen ist ein Song, der jetzt auf diesem 5. Kehlani-Album

Dass die Foo Fighters und Wicked mal was miteinander zu tun haben, das hätten wir wohl auch nicht so unbedingt gedacht, liebes Bremen Vierland. Ist aber so, die Foo Fighters haben ein neues Album rausgebracht dieses Jahr und es heißt Your Favorite Toy. So weit, so gut. Sollte aber eigentlich ganz anders heißen und zwar For Good. Das war der eigentliche Titel des neuen Albums von den Foo Fighters. Wo ist jetzt das Problem? Ja klar, dabei, dass eigentlich eben, dass der Wicked-Film, der zweite Teil, eben auch For Good heißt. Und dann haben sie sich gedacht, das gibt's ja jetzt wohl nicht. Das kann doch wohl nicht wahr sein. Dave Grohl hatte gesagt, er war richtig angefressen, als er das mitgekriegt hat. Und dann hat er nicht nur den Albumtitel geändert, sondern auch den Songtitel, auf dessen Titel, der Albumtitel beruht. Also der Song heißt Get Back Here That Boy, Someone Threw Away Your Favorite Toy For Good und sollte eben auch For Good heißen. Dann hieß der Song eben auch Favorite Toy, was ja auch eine Songzeile darin ist oder ein Teil der Songzeile und somit heißt auch das neue Album jetzt Your Favorite Toy. Ich persönlich finde ja ein Album Your Favorite Toy, also dein Lieblingsspielzeug, Jeanette, überragend. Also wirklich, ich finde das viel besser als For Good. Aber das ist jetzt nur meine Meinung. Und so haben die Foo Fighters und irgendwie auch Ariana Grande und Wicked was miteinander zu tun. So viel gelernt an diesem Montagabend und jetzt freuen wir uns aber auf die Foo Fighters und nicht auf Wicked. Mit Window von ihrem neuen Album und das heißt richtig Your Favorite Toy.

0: Und ich liebe diesen Song immer noch. Ikona Pop war das mit I Love It bei Bremen 4.
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0: Jetzt ist es genau 8:30 und ich habe aktuell keine Meldung und wir schauen auf die Blitzerliste. Dort ist immer noch einer zu sehen und zwar stadtauswärts wird in Bremen am Autobahnzubringer Asten geblitzt und ihr könnt gern Bescheid geben, falls auch ihr noch was entdeckt. Die Nummer von Bremen 4 ist die 0421-246-666 und ich wünsche euch jetzt eine gute und sichere Fahrt durch den Montagabend und einen wunderbaren Start in eure Woche mit Somber. Homewrecker jetzt auf der Playlist. Ich bin Tine für euch im Studio.

0: Will Parker bei Bremen 4 Mindless Stage und es ist wieder soweit.
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0: Das Album der Woche. Am Montag habe ich die Ehre, es vorzustellen. Ich habe es heute schon einmal verraten, falls ihr schon länger mit dabei seid. Und zwar ist es kein klassisches Album in dem Sinne, sondern es handelt sich um einen Musik-Soundtrack. Und zwar den Soundtrack vom neuen Film Der Teufel trägt Prada 2, was mich auf zwei Ebenen auch freut, weil ich bin einmal großer Teufel trägt Prada-Fan. Der erste Teil schon großartig. Ich habe immer noch nicht den zweiten gesehen und bin immer noch total gespannt. Und zweitens liebe ich Soundtracks. Ich habe früher aus dem Regal bei meinem Papa immer alle CDs rausgerupft, die irgendwie was mit Soundtrack zu tun hatten und höre sie bis heute wahnsinnig gern. Nicht die, die habe ich natürlich zurückgegeben. Ist doch klar. Aber mittlerweile immer noch Soundtracks, eine meiner Lieblingsart, Musik zu hören und vor allem auch durchzuhören, die Alben. Und deswegen freue ich mich umso mehr, dass wir eben den Soundtrack von Der Teufel trägt Prada 2 diese Woche als Album der Woche für euch haben. Das bedeutet, jeden Abend gibt's einen Song von diesem Album für euch vorgestellt. Und einer darf natürlich nicht fehlen. Und damit starten wir in diese Woche. Und zwar der Song von Lady Gaga, die mit auf dem Soundtrack vertreten ist. Und nicht nur das, Meryl Streep hat sie für den Film mit an Land gezogen. Sie ist auch zu sehen und performt da auch einen Track. Und zwar genau den wir jetzt hier haben. Das macht sie wohl so gut, dass Meryl Streep, die großartige Schauspielerin, bis heute erzählt, dass Lady Gaga das fast ein bisschen zu gut für ihren Geschmack gemacht hat. Also wir überzeugen uns selbst zumindest musikalisch jetzt von Lady Gaga, Shape of a Woman, vom Album der Woche, dem Soundtrack von Der Teufel trägt Prada 2.

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Moskena, Rhythm Unknown hier bei Bremen 4. Gerade erst rausgekommen im April, auf jeden Fall richtig weit nach vorne gegangen. Ich finde auch ungewöhnlich für Moskena, dass er am Ende nochmal so richtig was rausdrückt an der Stelle. Und ich freue mich aber vor allem jetzt an dieser Stelle der Sendung der Bremen 4 Spätschicht um 8:45 über den Song, den ich jetzt für euch drauf habe. Und zwar Madonna. Gemeinsam mit Sabrina Carpenter haben sie endlich Musik rausgebracht und ich habe ihn zuletzt erst das erste Mal gehört. Ich glaube sogar gemeinsam mit euch hier am 1. Mai, als er gerade frisch am Start war, ganz früh. Und ich kriege ihn seitdem kaum aus dem Kopf. Nicht unbedingt als Ohrwurm, sondern einfach als Konzept des Ganzen macht dieser Song mich einfach total glücklich und fröhlich, 3,5 Minuten lang. Vielleicht geht es euch ähnlich, ich bin gespannt drauf. Für euch jetzt auf jeden Fall Sabrina Carpenter gemeinsam mit Madonna, Bring Your

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1: Aktuelle Werte liegen bei 16 Grad immer noch in Bremen, 17 in Diepholz, 14 Grad in Oldenburg, 12 Grad in Bremerhaven, 11 Grad in Cuxhaven. Es wird so langsam kühler, die Tiefstwerte liegen bei 10 bis minimal 6 Grad bei vielen dichten Wolken und von Süden her kommt auch immer mehr Regen, der hält sich dann auch morgen am Dienstag, da bleibt es dann wechselhaft, vor allem aber bewölkt bei maximal 15 Grad.
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2: Mit Nico Wotrich, guten Abend. Mindestens 2 Menschen sterben bei mutmaßlicher Amokfahrt in Leipzig. Russland verkündet vorübergehende Waffenruhe in Ukraine. BSAG baut neuen Betriebshof. Das Wetter, viele Wolken, um 16 Grad. In Leipzig ist ein Auto durch die Fußgängerzone gerast. Dabei kamen mindestens 2 Menschen ums Leben. Es gibt viele Verletzte. Der Autofahrer wurde laut Polizei festgenommen. Es handelt sich um einen 33-jährigen Deutschen. Sachsens Regierungschef spricht inzwischen von einer Amokfahrt. Aus Leipzig berichtet Roland Kühnke.
3: Inzwischen war auch Oberbürgermeister Burkhard Jung hier, hat ein kurzes Statement gegeben. Er sei erschüttert über das, was hier passiert sei. Man habe immer versucht, die Innenstadt auch offen zu halten und dann passiere so etwas. Er finde keine Worte und ist in Gedanken bei den Opfern und deren Angehörigen. Er meinte aber auch, dass die Polizei die Lage hier in der Leipziger Innenstadt inzwischen vollständig im Griff habe. Es gebe keine Gefährdungslage mehr und die Leute könnten beruhigt ihren Heimweg antreten.
2: Russland hat eine Waffenruhe mit der Ukraine für den 8. und 9. Mai verkündet. Das teilte das Verteidigungsministerium in Moskau mit. Mit dieser Entscheidung war bereits gerechnet worden. Russlands Präsident Wladimir Putin hatte das in Aussicht gestellt. Am 9. Mai begeht Russland den Tag des Sieges. Dann wird an den Sieg der Sowjetunion über Deutschland im Zweiten Weltkrieg erinnert. In den Vereinigten Arabischen Emiraten ist nach einem iranischen Drohnenangriff ein Großbrand in einem Industriegebiet ausgebrochen. Betroffen ist die Hafenstadt Fujairah. Das Militär habe 3 Raketen aus dem Iran abgefangen, teilte das Verteidigungsministerium mit. In der Straße von Hormus hat es Gefechte zwischen den USA und dem Iran gegeben. Das US-Militär gab an, 6 iranische Boote versenkt zu haben, nachdem diese zivile Schiffe angegriffen hätten. Die Bremer Straßenbahn AG plant zum ersten Mal seit 50 Jahren einen neuen Betriebshof. Die Anlage soll am Industriehafen im Bremer Westen entstehen. Pascal Faltermann.
4: Weil die BSAG die gesamte Busflotte in Zukunft auf Elektromobilität umstellen will, braucht es einen neuen Betriebshof. Bis zum Jahr 2037 sollen nur noch E-Busse fahren und die brauchen mehr Platz als ein normaler Verbrennerbus, sagt BSAG-Vorstand Thorsten Hader. Wenn die neue Anlage fertig ist, sollen Anfang der 30er Jahre auch die Betriebshöfe in der Neustadt und in der Fahr umgebaut werden, so Hader. Außerdem will das Verkehrsunternehmen bis 2033 noch 100 neue Busse anschaffen. Alle Vorhaben zusammen kosten laut Zahlen des Senats bis zu 300 Millionen Euro.
2: Das waren die Nachrichten mit Nico Wotrich.
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1: Jetzt ist es gleich 9:03 und wir schauen auf die Straßen. Ich habe hier eine Gefahrenmeldung. Vorsicht bitte auf der A29 Oldenburg Richtung Wilhelmshaven. Zwischen Wilhelmshavener Kreuz und Fedderwaden liegt ein Tier. Und die A1 Bremen Richtung Osnabrück ist zwischen Wildeshausen West und Dreieck Ahlhorner Heide wegen einer Nachtbaustelle noch bis morgen früh um 5 gesperrt. Es gibt eine Umleitung, die führt ab dem Dreieck Stur über die A28 nach Delmenhorst und führt weiter auf die A29 Richtung Süden und leitet am Dreieck Ahlhorner Heide zurück auf die A1. Dann schauen wir noch einmal auf die Blitzerliste. Dort ist keiner mehr vorhanden. Sagt Bescheid, falls ihr was entdeckt im Bremen-Vierland 0421-246-666. Und ihr könnt alles nachlesen, zum Beispiel auch die Sperrung auf der A1 nochmal auf bremen4.de oder in unserer App.
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1: Am Montagabend. Ich hoffe, ihr kommt gut in dieser Woche mittlerweile an und habt den ersten Tag gut überstanden. Für euch gibt's jetzt Olivia Rodrigo mit ihrer neuen Single auf der Playlist. Freue ich mich sehr drüber. Drop Dead für euch. Es ist 9:15. Genießt es, den Feierabend. Ich bin Tine für euch im Studio und freue mich, den gemeinsam mit euch zu verbringen.

Natürlich kann ich googeln, natürlich kann ich die künstliche Intelligenz fragen, aber vielleicht weiß jemand von euch das überragendste, herzhafte Rhabarber-Rezept, was er oder sie jemals gekocht hat von euch in Bremen-Vierland oder gebraten oder whatever. Falls ihr ein großartiges Kuchenrezept habt, nehme ich auch, da ist die einzige Bedingung, kein Pudding. Ich mag kein Pudding, das ist das Einzige. So, mit diesem Gedanken lasse ich euch jetzt alleine, vielleicht fällt euch ja was ein, vielleicht auch nicht. Macht auch nichts, weil hier soll es ja um die Musik gehen. In der Bremen für Spätschicht und ich habe jetzt für euch Ella Red und Peggy für euch auf der Playlist und ihrer Single Alice.

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Holly Humberstone bei Bremen 4 mit To Love Somebody. Und manchmal ist es wirklich schwierig rauszufinden, was Bands ausmacht, woher sie kommen. Gerade wenn sie mehr so geheimnisvoll tun, habe ich manchmal schon das Gefühl, vielleicht ist ein Extra-Drink. Ich musste bei Melt, geschrieben mit Doppel-T übrigens, gerade ins Impressum auf ihrer Internetseite gehen, um nochmal sicher zu gehen. Sie kommen aus Kanada. Da steht nämlich die Adresse ihrer Firma. Also das sollte schon mal einigermaßen stimmen. Ansonsten sind sie ja irgendwie etwas mysteriöser, finde ich, unterwegs, aber ultra stylisch. Wenn man sich ihre Instagram-Seite anguckt, das ist alles so ein bisschen 60s, 70s bunt. Sind vier Jungs am Start, mega sympathisch, machen, so schreiben sie selber, Alterna Psychedelic Rock. Shapers of Audio Dreamscapes, sagen sie. Also Dreamscapes im Sinne von Escapes. Also man kann entfliehen in eine Traumwelt eben mit ihrer Musik. Und das könntet ihr auch in Deutschland. Die sind nämlich gerade auf EU and UK Tour, wie man so schön sagt in Nordamerika. Also in Europa gerade unterwegs, unter anderem am 21. Mai, wenn ihr super spontan seid, in Köln. Wenn ihr lieber rüber wollt Richtung Westen, in Amsterdam sind sie am 16. Mai. Ist natürlich auch sehr cool, falls ihr super spontan seid und super viel Zeit habt und irgendwie Spritpreise euch nicht stören oder verspätete Deutsche Bahn. Dann seid ihr da genau richtig, näher ans Bremen-Fehl, dann kommen sie nämlich nicht ran. Vielleicht ja irgendwann mal. Ich würde mich total freuen und freue mich jetzt, sie hier auf der Playlist zu haben mit ihrer Single Hesitate Melt mit Doppel-T.

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1: Sabrina Kampitscher mit Haustour hier bei Bremen 4 um 9:30.
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1: Die A1 Bremen Richtung Osnabrück ist gesperrt zwischen Wildeshausen West und Dreieck Ahlhorner Heide wegen einer Nachtbaustelle. Das Ganze noch bis morgen früh um 5. Es gibt eine Umleitung, die führt über die A28 nach Delmenhorst, weiter auf die A29 Richtung Süden und leitet am Dreieck Ahlhorner Heide dann wieder zurück auf die A1. Dann schauen wir nochmal auf die Blitzer. 2 Stück habe ich hier am Start. Vielen Dank fürs Bescheidgeben in Bremen. Höhe Altes Rathaus am Autobahnzubringer Hemeling und an der A1 kurz nach dem Autobahnzubringer Asten wird Richtung Hamburg geblitzt. Euch jetzt eine gute und sichere Fahrt an diesem Montagabend. Ich bin Tine und das hier ist One Republic bei der Spätschicht. Need Your Love für euch. Startet gut in eure neue Woche.

Auf Monsters in Men bei Bremen 4 Little Talks. Ich werde bei diesem Song immer daran denken, wie ich einmal in Bremen, nennt man den Langen Jammer, das ist glaube ich die Lienthaler Heerstraße, lang gefahren bin mit dem Auto und dieser Song lief und ich habe wahrscheinlich auch diese 4:12 zwischen zwei Ampeln gebraucht, bis ich dann eben einen Schritt weiter war, weil es schon wieder so voll war. Und jedes Mal muss ich an diese Autofahrt denken, die genauso lange her ist, wie der Song alt ist. Und das sind immerhin schon, oh mein Gott, 14 Jahre. Na gut, lassen wir das und machen weiter mit Luis Capaldi. Ein Glück ist er wieder am Start, geht's ihm besser. Er hat neue Musik rausgebracht. Stay Love, jetzt hier bei der Bremen 4 Spätschicht.

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Loi bei Bremen 4 mit Red Eyes. Die Spätschicht, die hat's bald hinter sich gebracht. 21:45, das ist aktuell und hoffentlich seid ihr auch gut in eurem Feierabend angekommen. 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Und ich habe jetzt auf der Playlist einen Künstler, dessen Namen ich so großartig finde, weil ich ihn so interpretiere, wie ich möchte, und zwar Mr. C. heißt der Künstler und es ist für mich eine Mischung ja aus Mystery, also geheimnisvoll, und Fantasy vielleicht, so wie Fantasie oder Ecstasy, so wie die Ekstase, Leute, nicht wie die Drogen. Mystery gibt's jetzt auf jeden Fall für euch auf der Playlist und dann haben wir noch ein paar schöne Sachen auf der Playlist von der Bremen 4 Spätschicht und dann hoffe ich, wir hören uns ganz bald wieder. Tine Kunze war das für euch im Studio am Montagabend.

So schnell hören wir uns wieder. 10 vor 10, es ist aktuell und ich habe eine Gefahrenmeldung für alle, die unterwegs sind. Vorsicht bitte auf der B72 Frieseuter Straße, Schneiderkrug-Vilsum. Zwischen der B213 Kloppenburg-Nord und Farelbusch steht ein defektes Fahrzeug. Fahrt schön vorsichtig, kommt gut und sicher an. Hier gibt's jetzt The Bowser und Magnetic in der Bremen für Spätschicht.

Naked ist das bei Bremen für Looking for Something. Und jetzt habe ich doch tatsächlich noch eine Gefahrenmeldung hier für euch. Vorsicht bitte auch auf der A27 Walsrode Richtung Bremen zwischen Dreieck Walsrode und Walsrode Süd liegt ein Tier auf der Fahrbahn. Und Vorsicht bitte auch auf der B72 Frieseuter Straße Schneiderkrug Filsum. Zwischen der B213 Kloppenburg Nord und Farelbusch ist ein Fahrradfahrer unterwegs. Kommt gut an, jetzt wirklich mit James Bay.

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1: Mit Nico Wodrich, guten Abend. Mutmaßlicher Amokfahrer von Leipzig ist womöglich psychisch krank. Ukraine und Russland verkünden Waffenruhe. Bremen bekommt neuen Betriebshof für Busse. Das Wetter viele Wolken, um 13 Grad. In Leipzig ist ein Auto durch die Fußgängerzone gerast. Dabei kamen mindestens zwei Menschen ums Leben. Es gibt viele Verletzte. Die Rede ist von 80 betroffenen Personen. Arndt Groß berichtet.
2: Der mutmaßliche Fahrer des Wagens wurde von der Polizei festgenommen. Dabei handelt es sich um einen 33 Jahre alten Deutschen, der in der Region Leipzig wohnen soll. Der sächsische Innenminister Armin Schuster von der CDU sagte, es sei von einem Amoktäter auszugehen. Bisher gibt es keinen Hinweis auf einen Anschlag. Eine Gefahr für die Bevölkerung bestehe nicht. Möglicherweise ist der mutmaßliche Täter psychisch erkrankt. Es gibt Hinweise, dass der Mann erst vor kurzem aus der Psychiatrie entlassen wurde. Das meldet MDR.
1: Die Ukraine hat eine Waffenruhe verkündet. Diese soll am 6. Mai beginnen, sagte Präsident Volodymyr Zelensky. Zuvor hatte auch schon Russland eine Waffenruhe für den 8. und 9. Mai angekündigt. Am 9. Mai begeht Russland den Tag des Sieges. Dann wird an den Sieg der Sowjetunion über Deutschland im Zweiten Weltkrieg erinnert. In den Vereinigten Arabischen Emiraten ist nach einem iranischen Drohnenangriff ein Großbrand in einem Industriegebiet ausgebrochen. Betroffen ist die Hafenstadt Fujairah. Anna Osius berichtet.
3: Außerdem mussten die Vereinigten Arabischen Emirate nach Angaben der Armee drei iranische Raketen abfangen. Eine weitere Rakete sei im Meer niedergegangen. Nutzer in sozialen Medien hatten über den Start einer Rakete nahe der iranischen Metropole Isfahan berichtet. Zuvor hatten iranische Revolutionsgarden nach eigenen Angaben mehrere Raketen als Warnung in Richtung von US-Kriegsschiffen abgefeuert. US-Präsident Trump hatte angekündigt, die Straße von Hormuz wieder für die internationale Schifffahrt freimachen zu wollen.
1: Die Bremer Straßenbahn AG plant zum ersten Mal seit 50 Jahren einen neuen Betriebshof. Die Anlage soll am Industriehafen im Bremer Westen entstehen. Dort sollen dann vor allem E-Busse stehen. Bis 2033 will Bremen noch 100 neue Busse anschaffen. Die Kosten liegen bei insgesamt 300 Millionen Euro. Das meiste Geld davon soll über Fördermittel des Bundes finanziert werden. Das waren die Nachrichten mit Nico Wodrich. In der Nacht sind viele dichte Wolken unterwegs, stellenweise kann es Regen geben. Die Werte liegen zwischen 6 und 10 Grad. Morgen regnet es dann weiter, teilweise kräftig. Im Laufe des Tages wird es dann weniger und es gibt auch mal trockene Abschnitte. Die Tageshöchstwerte liegen zwischen 11 und 15 Grad. Am Mittwoch mehr Wolken als Sonne und vom Bremer Raum und weiter südlich zeitweise Regen bis 15 Grad.
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4: Vorsicht bitte auf der A27 Walsrode Richtung Bremen. Zwischen Dreieck Walsrode und Walsrode Süd liegt ein Tier auf der Fahrbahn. Vorsicht bitte auf der B72 Frieseuter Straße, Schneiderkrug Vilsum. Zwischen der B213 Kloppenburg Nord und Pfahlbusch ist ein Fahrradfahrer unterwegs. Vorsicht bitte auf der B72 Frieseuter Straße, Schneiderkrug Vilsum. Zwischen der B213 Kloppenburg Nord und Pfahlbusch steht ein defektes Fahrzeug. Die A1 Bremen Richtung Osnabrück ist zwischen Wildeshausen West und Dreieck Ahlhorner Heide wegen einer Nachtbaustelle bis morgen 5 Uhr gesperrt. Die Umleitung führt ab dem Dreieck Stur über die A28 nach Delmenhorst, führt weiter auf die A29 Richtung Süden und leitet am Dreieck Ahlhorner Heide zurück auf die A1.
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5: Mit Michael Räufsteck. Hallo, jetzt der aktuelle Hit von BTS, den uns Sven neulich verdorben hat. Und wenn ihr es nicht mitbekommen habt, dann verderben wir ihn euch jetzt auch alle. Denn seit Sven geschrieben hat, warum singen die dauernd meinen Namen? Sven, Sven. Seitdem werde ich nichts anderes mehr hören und ihr werdet ab jetzt auch nie wieder was anderes in diesem Hit hören als Sven, Sven.
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0: The Fate of Ophelia von Taylor Swift. Nein, ich habe mich nicht gerade versprochen. Swiss wie Schweizer Käse. Und hier seid ihr falsch, wenn ihr denkt, mit Essen spielt man nicht. Denn es gibt eine Content-Creatorin, die aus Stars Food-Stars macht. Aus Taylor Swift also Taylor Swiss aus Schweizer Käse. Sarah Talmon aus unserem Team hat sich durch die Stars aus Essen durchgeklickt. Was gibt's noch?
1: Brad Pitt aus Toastbrot.
0: Das klingt ja schon namentlich fast genauso. Mhm. Brad Pitt, ja, mhm. Toastbrot, okay, gut.
1: Katy Perry aus Erdbeeren. Auch schön, oder? Mhm. Und Ed Sheeran aus Eiern.
0: Wie genau sieht das aus? Was machen die da?
1: Die Gesichter sind immer so ausgeschnittene Fotos und der Körper dann Lebensmittel. Also teilweise mit den Original-Outfits vom roten Teppich.
0: Nachgebaut. Aus Eiern. Aus Eiern.
1: Genau, bei Ed Sheeran, die Künstlerin heißt übrigens Ruby Perlman, da hat sie das Eiweiß von einem Spiegelei zu einem kleinen weißen Sakko zusammengeschnitten und dazu gab es noch eine schwarze Hose und eine schwarze Krawatte aus Nori-Papier. Mhm. Das ist dieses Algenzeug, das so um Sushi drum ist.
0: Warte, Sushi, ich habe mich hier eben auch mal durchgeklickt, was du mir da geschickt hast und verlinkt hast auf popabend.de.
1: Ja.
0: Wer war es? Irgendjemand hat sie doch aus Sushi gemacht.
1: Tsushima Carpenter.
0: Tsushima Carpenter.
1: Die meisten Klicks hat aber ihr Justin Brie-Bär.
0: Brie.
1: Wie der Käse im weißen käsigen Anzug.
0: Herrlich.
1: Wir haben euch das natürlich im Live-Blog auf popabend.de verlinkt.
0: Alles ganz, ganz großer Käse. Hat sie schon irgendjemanden aus Kaugummi gemacht?
1: Nein,
0: dann
1: noch
0: hätte
1: nicht.
0: Ich hier eine Empfehlung. Kaigo. Könnte sie Kaigummi draus machen? Aktueller Hit von Kaigo zusammen mit Khalid und Griffin, Save My Love.

0: Horst aus Eschau am Elsass ist der Meinung, mit Lebensmitteln spielt man doch. Wie wäre es mit einem Michael Reuf Steak?
1: Ja!
0: Sarah, was machen wir aus dir? Sarah Talmon?
2: Tara Salmon.
0: Salmon Lachs.
2: Perfekt, passt zum Steak.
0: Einfach, nur ein Buchstabendreher. Tutengag.

Lena Meyer-Landrut. Nee, das war sie nicht, das war Boyzone, aber Peter sagt Lena Meyer-Landrut, weil es eben um Prominente ging, die man irgendwie aus Dingen, die man essen kann, zusammenstellen kann. Wir überlegen die ganze Zeit, was man mit Markus Barsch machen könnte, aber uns fällt partout nichts ein. 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

0: Ray Garvey, Free Like the Ocean, gleich Bruno Mars, aktueller Hit I Just Might. Und in 10 Minuten hören wir uns mal durch das neue Album von Melanie C quer.
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0: Für den Fall, dass ihr gerade auch nichts mehr hört, kommt hier das Neueste aus dem Verkehrszentrum. 22:32 auf der A5 bitte Vorsicht, Frankfurt Richtung Karlsruhe zwischen Kreuz Waldorf und Kronau steht ein defektes Fahrzeug. Vorsicht auf der A7 Kassel Richtung Fulda zwischen Hattenbacher Dreieck und Niederaula ist eine ungesicherte Unfallstelle und es steht ein unbeleuchtetes Fahrzeug auf der Fahrbahn. A1 Lübeck-Hamburg auf der Norderelbbrücke staut es sich in beiden Richtungen wegen eines Schwertransports. Die A1 Hamburg Richtung Bremen ist zwischen Hamburg-Stillhorn und Harburg wegen einer Nachtbaustelle bis morgen 5 Uhr gesperrt, Umleitung über die U76. Die A1 Bremen Richtung Osnabrück ist zwischen Wildeshausen West und Dreieck Ahlhorner Heide wegen einer Nachtbaustelle bis morgen 5 Uhr gesperrt. Umleitung ab Dreieck Stur über die A28 nach Delmenhorst, weiter auf die A29 und dann am Dreieck Ahlhorner Heide auf die A1. Die A4 Frankfurt Richtung Dresden ist zwischen Glauchau Ost und Hohenstein-Ernsttal wegen Bauarbeiten bis morgen früh gesperrt. A14 Leipzig Richtung Halle zwischen Leipzig-Messegelände und Leipzig-Nord 4 Kilometer Stau wegen Bergungsarbeiten. Die A43 Wuppertal Richtung Recklinghausen ist zwischen Bochum-Riemke und Kreuz Recklinghausen wegen Bauarbeiten bis Mitternacht gesperrt. Die A44 Düsseldorf Richtung Essen ist zwischen Hetterscheid und Velbert Nord wegen Bauarbeiten bis Anfang Juli gesperrt. Die A71 Erfurt Richtung Suhl ist zwischen Gräfenroda und Oberhof wegen Tunnelwartungsarbeiten bis 6 Uhr gesperrt. Die A535 Wuppertal Richtung Velbert zwischen Dornab und Wülfrath wegen Bauarbeiten bis 5 Uhr. Kommt gut an!

Maroon 5 zusammen mit Lisa und Priceless. Hier ist Pop, die Abendshow. Wir sind zusammen in SR1, NDR 2, HR3, Bremen 4, MDR Jump, WDR 2 und SWR 3. Und Sporty Spice macht wieder Sport. Sporty Spice macht aber auch noch Musik im Gegensatz zu allen anderen Spice Girls. Am Wochenende ist Melanie C's neues Album Sweat erschienen und schon der Titelsong, den sie vorab veröffentlicht hatte, klang so, als sei er vor allem als Soundtrack zum Sport gedacht. Ein sehr antreibendes Album. Und er wollte auch tanzbar. Im Prinzip für jegliche Art von Bewegung geeignet, um dabei die Herzfrequenz hochzutreiben. Das Sportthema schwingt auch in vielen Titeln mit, wie bei Sweat oder beim ungeschlagenen Meister Undefeated Champion. Schnelle Beats, in der Regel von einer Drum Machine, ein Song heißt sogar so.

Gute Workout-Musik von Melanie C. Aber fürs Intervalltraining ab und zu auch mal eine kleine, fast schon Balladen-Verschnaufpause. Cashmere. Oder One Track Mind. Das hat sogar so ein bisschen was von den alten Spice Girls Balladen. So klingt das neue Album von Melanie C. Es heißt Sweat und einen Song hören wir in voller Länge. 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

What could possibly go wrong? Was kann schon schiefgehen? Die Frage stellen wir uns ja auch gelegentlich, zuletzt um kurz nach halb. Melanie C., das aktuelle Album heißt Sweat. Daraus war dieser Song. Here's Hozier. Okay.

0: Too Sweet von Hozier. Hier ist Pop, die Abendshow. Wie das neue Leben wird, wenn man ein Kind bekommen hat, das kann man sich nie richtig vorstellen. Aber vielleicht bekommt man wenigstens so einen kleinen Eindruck, wenn man Caroline Kebekus aufmerksam zuhört.
1: Da habe ich ja auch gedacht, ich hätte eine Pause, ne? Von diesem ganzen Druck, der immer auf Frauen lastet, was wir alles erfüllen müssen, wie unsere Körper aussehen. Habe ich gedacht, schwanger, habe ich eine Pause. Jetzt kann ich einfach in Ruhe, gesund, fett, schwanger werden. So, nein, es gibt auch schwanger ein Körperideal, das wir erfüllen müssen. Hat mir natürlich Instagram gesagt. Und Instagram ist ja so eine richtige Bitch, ne? Instagram hat mir so gesagt, auf der einen Seite so, hey, embrace your pregnant body, fühl dich wohl, geh in deine Weiblichkeit, embrace. Aber auf der anderen Seite hat es gesagt, embrace your pregnant body, but stay fuckable. Wir wollen sexy schwanger sein. Und zwar heißt das Körperideal, was wir erfüllen müssen, ist belly only pregnant. Das heißt, nur der Bauch darf dick sein, der Rest muss dünn, dünn, dünn, dünn, dünn sein, wie immer. Und zwar ist das ganz einfach. Man muss einfach, Achtung, in seine Pregnancy Workout Routine. Moment. Da soll man einfach ganz viel Cardio einbauen, also Ausdauertraining. Schwanger hat man sowas von Bock auf Cardio, oder? Das steht ganz oben auf unserer Liste. Das steht direkt nach sich Sprühsahne in die offene Fresse springen. Da steht schon Cardio. Wir können, oh, wir wollen am liebsten den ganzen Tag. Niemals. Das einzige Cardio, was ich gemacht habe schwanger, war Intimrasur. Aber ich habe auch so Gas gegeben. Ich dachte so, ich muss es schaffen. Ich habe nicht gesagt, komm, scheiß drauf. Nein, ich muss es schaffen. Gerade so kurz vor der Geburt. Ich habe gesagt, nein, ich muss. Es muss alles blitzeblank, Ich wollte, dass es unbedingt für die Geburt alles perfekt ist. Weil ich wollte ja nicht, dass der Arzt sagt, bei der Geburt sagt, so, ja, keine Ahnung, ob man Kopf schon sieht. Weiß ich nicht. Keine Ahnung, man sieht ja gar nichts. Ich weiß nicht, vielleicht ist es ja schon da. Mal gucken. Ja, da ist er, 14 Jahre alt schon. Bravo. Da ist er schon.
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1: Mit Nico Wodrich, guten Abend. Mutmaßlicher Amokfahrer von Leipzig ist womöglich psychisch krank. Ukraine und Russland verkünden Waffenruhe. Bremen bekommt neuen Betriebshof für Busse. Das Wetter: viele Wolken, um 13 Grad. In Leipzig ist ein Auto durch die Fußgängerzone gerast. Dabei kamen mindestens zwei Menschen ums Leben. Es gibt viele Verletzte. Die Rede ist von 80 betroffenen Personen. Aus Leipzig berichtet Arndt Groß.
2: Der mutmaßliche Fahrer des Wagens wurde von der Polizei festgenommen. Dabei handelt es sich um einen 33 Jahre alten Deutschen, der in der Region Leipzig wohnen soll. Der sächsische Innenminister Armin Schuster von der CDU sagte, es sei von einem Amoktäter auszugehen. Bisher gibt es keinen Hinweis auf einen Anschlag. Eine Gefahr für die Bevölkerung bestehe nicht. Möglicherweise ist der mutmaßliche Täter psychisch erkrankt. Es gibt Hinweise, dass der Mann erst vor kurzem aus der Psychiatrie entlassen wurde. Das meldet MDR.
1: Die Ukraine hat eine Waffenruhe verkündet. Diese soll am 6. Mai beginnen, sagte Präsident Volodymyr Zelensky. Zuvor hatte auch schon Russland eine Waffenruhe für den 8. und 9. Mai angekündigt. Am 9. Mai begeht Russland den Tag des Sieges. Dann wird an den Sieg der Sowjetunion über Deutschland im Zweiten Weltkrieg erinnert. In den Vereinigten Arabischen Emiraten ist nach einem iranischen Drohnenangriff ein Großbrand in einem Industriegebiet ausgebrochen. Betroffen ist die Hafenstadt Fujairah. Anna Osius mit den Einzelheiten.
3: Außerdem mussten die Vereinigten Arabischen Emirate nach Angaben der Armee drei iranische Raketen abfangen. Eine weitere Rakete sei im Meer niedergegangen. Nutzer in sozialen Medien hatten über den Start einer Rakete nahe der iranischen Metropole Isfahan berichtet. Zuvor hatten iranische Revolutionsgarden nach eigenen Angaben mehrere Raketen als Warnung in Richtung von US-Kriegsschiffen abgefeuert. US-Präsident Trump hatte angekündigt, die Straße von Hormuz wieder für die internationale Schifffahrt freimachen zu wollen.
1: Die Bremer Straßenbahn AG plant zum ersten Mal seit 50 Jahren einen neuen Betriebshof. Die Anlage soll am Industriehafen im Bremer Westen entstehen. Dort sollen dann vor allem E-Busse stehen. Bis 2033 will Bremen noch 100 neue Busse anschaffen. Die Kosten liegen bei insgesamt 300 Millionen Euro. Das meiste davon soll über Fördermittel des Bundes finanziert werden. Das waren die Nachrichten mit Nico Wodrich. In der Nacht sind viele dichte Wolken unterwegs, stellenweise kann es Regen geben. Die Werte liegen zwischen 6 und 10 Grad. Morgen regnet es weiter, teilweise kräftig. Im Laufe des Tages wird es aber weniger und es gibt auch mal trockene Abschnitte. Die Tageshöchstwerte liegen zwischen 11 und 15 Grad. Am Mittwoch ähnlich, ebenfalls bis 15 Grad.
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4: Vorsicht bitte auf der A7 Hannover Richtung Hamburg. Schwarmstedt und Westenholz liegen mehrere Plastikteile. Vorsicht bitte auf der B212 Hantebrück Richtung Ranzenbüttel. In Höhe Abzweig nach Berne steht ein defektes Fahrzeug. Die A1 Bremen Richtung Osnabrück ist zwischen Wildeshausen West und Dreieck Ahlhorner Heide wegen einer Nachtbaustelle bis morgen 5 Uhr gesperrt. Die Umleitung führt ab dem Dreieck Stur über die A28 nach Delmenhorst, führt weiter auf die A29 Richtung Süden und leitet am Dreieck Ahlhorner Heide zurück auf die A1.
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5: Mit Michael Reifsteck, hallo, mit den neuen Hits von Teddy Swims und Olivia Rodrigo. Vor Mitternacht außerdem noch mit einem Kulthit aus den 90ern, der heute in jedem Fall ein bisschen oder ganz anders klingen wird, als ihr es gewohnt seid. Das entscheidet ihr bei Ein Hit, drei Stars. Und jetzt Ofenbach und Overdrive.
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Your Body is a Wonderland, John Mayer. Hier ist Pop, die Abendshow. Es gibt interessante Orte, an denen man Dinge machen kann, die dort irgendwie fehl am Platz wirken. Ich war im Kino und zwei Reihen vor mir saß eine Frau, die hat gestrickt. So, das ist jetzt natürlich die eine Sache, wenn der Film langweilig ist und du spontan irgendwas anderes machst, um dich von einem langweiligen Film abzulenken. Aber sie war ja offensichtlich dabei vorbereitet, darauf vorbereitet, denn sie hatte ja das nötige Material dabei. Und dann ist mir eingefallen, dass ich etwas über diesen Trend gelesen habe, Stricken im Kino. Und habe die Artikel dazu gefunden, die so alle im Laufe des letzten Jahres erschienen sind, bis vor kurzem auch noch, immer wieder Artikel über den Trend Stricken im Kino. Menschen treffen sich dann aber gezielt im Kino, um gemeinsam zu stricken. Das kann im konkreten geschilderten Fall also nicht der Fall gewesen sein, denn sie war die Einzige, die in diesem Film strickte. Vielleicht war sie einfach nur im falschen Saal gelandet statt im Stricktreff. Aber ja, da werden dann Filme gezeigt, bei denen die Handlung mehr oder weniger egal ist oder bei denen man zumindest so leicht folgen kann, dass man nicht ständig auf die Leinwand gucken muss. Dialoglastige Dinge, seichtes, Komödien. Und dann wird im Kino auch das Licht angelassen, damit das Stricken sicherer ist. Finde ich einen interessanten Trend, zum Stricken ins Kino gehen. Was noch? Gut, ich kenne viele Menschen, die gehen zum Husten ins Theater, das ist gängig. Zum Schwimmen in die U-Bahn wäre noch eine Möglichkeit. Seht selbst, wie ihr das umsetzt. Oder zum Puddingessen im Park. Wartet, das gab's schon. Gut, das Puddingessen war natürlich mit der Gabel, das hat das Ganze total crazy gemacht. Das würde den Trend im Kino vielleicht noch deutlich verstärken. Stricken mit der Gabel.

0: Michael Schulte, 5 a.m., hier ist Pop, die Abendshow. Statt Stricken im Kino und einen Film schauen, kann man auch stricken und Rolf Steck lauschen, schreibt Friederike. Immer wieder interessant, Gruß aus Niedersachsen. Vielen Dank. Ja, was hatten wir eben? Menschen, die zum Stricken ins Kino gehen. Wichtig ist, dass währenddessen etwas läuft, das seicht ist oder irrelevant. Ja, das trifft auf diese Show ja kurz so. Vielen Dank. Und Jochen aus Kerpen würde interessieren, welche grausigen Unfälle zu befürchten sind, wenn beim Stricken nicht das Licht im Saal brennt. Ob es einen Unterschied macht, ob der nebenher laufende Film aus dem Horror- oder Slasher-Genre kommt. Die indische Rundstricknadel, da hat Hitchcock was liegen lassen. Okay, vielen Dank. Man kann natürlich auch noch andere Dinge machen, bei denen man sich vielleicht am falschen Ort wähnen könnte, aber einen neuen Trend auslösen möchte, wie Stricken im Kino. Man kann auch einfach zum Grillen auf die Autobahn gehen. Es gibt aber auch Argumente, die dagegen sprechen. Hier sind beide Seiten von Sarah Talmon.
1: Na, drei jugendliche Mädels, so im Alter zwischen 14 und 15, haben am Wochenende auf einer Autobahnbrücke über der A61 im Kreis Mainz-Bingen gegrillt. Das Fleisch haben sie aber nicht nur gegessen, sie haben es auch auf die Autobahn geworfen.
0: Ja, nicht gut.
1: Nee, das ist aufgefallen, weil ein Motorradfahrer ausweichen musste. Es ist zum Glück nichts Schlimmeres passiert. Er musste wirklich so stark abbremsen, um dem Grillfleisch zu entkommen. Die Polizei hat er dann gerufen und die konnte die Mädchen finden, ihnen sagen, wie gefährlich ihre Aktion war. Und die suchen jetzt auch noch Zeugen, um weitere Menschen zu finden, die von dem fliegenden Fleisch gefährdet wurden.
0: Fliegendes Fleisch. Also, Menschen werfen Grillgut auf die Autobahn. Was ist das? Das ist ja ein Wurst-Käse-Szenario. Das ist auf der Heckscheibe ein Stück Hack gelandet und es hat es zu einer Hackscheibe gemacht.
1: Oder ein Kotflügelsteak.
0: Stoßstangensteak.
1: Stoßstangensteak.
0: Also ja, manche Trends wollen wir einfach nicht fortgesetzt sehen. Vielen Dank. Geh zum Grillen ins Kino gefälligst. Aber sagt bloß nicht, dass ihr das von uns habt.

Klassiker von Toto, Africa. Neuer Hit von Olivia Rodrigo jetzt, oder? O-Rod. Das ist sein Spitzname, der sich offenbar unter Fans durchsetzt. O-Rod für Olivia Rodrigo nach dem Muster von J-Lo. Oder eben wie der Name eines Grillrestaurants in Dessau. Rumsteak für 30,50 Euro. Gibt nicht viele Stars, die es zu einem solchen Spitznamen bringen. Michael Schulte hat es nicht geschafft, M-Schuh zu werden. Olivia Dean nicht, Odin. Und Ray Garvey nicht. Ärger. Hier ist Olivia Rodrigo, O-Rod und Drop Dead.

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4: Heute Nacht prägen verbreitet dichte Wolken das Himmelsbild und von Süden breitet sich stellenweise Regen aus, der lokal auch kräftig ausfallen kann. Die Tiefstwerte liegen bei 10 bis 6 Grad. Morgen kommt es zu Beginn zu leichtem bis mäßigem, vereinzelt kräftigem Regen. An der Nordsee ist es hingegen häufig trocken.
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5: Die A1 Bremen Richtung Osnabrück ist zwischen Wildeshausen West und Dreieck Ahlhorner Heide wegen einer Nachtbaustelle bis morgen 5 Uhr gesperrt. Die Umleitung führt ab dem Dreieck Stur über die A28 nach Delmenhorst, führt weiter auf die A29 Richtung Süden und leitet am Dreieck Ahlhorner Heide zurück auf die A1. Die B495 in Ebersdorf Hauptstraße ist zwischen Lagerstraße und Mehedorfer Straße wegen einer Wanderbaustelle bis 29. Mai 2026 wechselseitig gesperrt. Buchting, die Straße an der Höhepost, ist zwischen Kirchhuchtinger Landstraße und Alter Dorfweg in beiden Richtungen gesperrt.
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0: Slow Motion, Marshmallow und die Jonas Brothers. Hier ist Pop, die Abendshow. Ihr seid dran, wir brauchen eure Stimme jetzt unter 07221 2011, um mit vereinten Kräften zu entscheiden, wer den nächsten Hit singt, beziehungsweise von wem wir den nächsten Hit hören werden. Drei Versionen eines bekalten Kundhits. Hallo, es kommt jetzt ein bekalter Kundhit. Wir legen alles zusammen hier bei MDR Jump, Bremen 4, MDR 2, HR 3, WDR 2, SR 1 und SWR 3 und entscheiden, welche Version von What is Love hören wir heute? Entweder Alex Christensen und das Berlin Orchestra. Orchestrale Version bekannter Hits. Initiiert von einem bekannten Dance-Produzenten Alex Christensen. Oder Reset. Ein Duo, das gechillte oder countryartige Coverversionen bekannter Hits gemacht hat. Zwei Alben erschienen in den 10er Jahren mit unterschiedlichen Besetzungen. Oder Hathaway, What is Love, das Original. Und ich hatte versprochen, dass es in jedem Fall heute entweder ganz anders oder ein bisschen anders klingen würde, als ihr es gewohnt seid. Im Falle von Hathaway wäre das bisschen anders. Einfach ein bisschen länger. Wir würden die 12-Inch-Maxi-Version spielen, wenn Hathaway gewinnt. Ihr entscheidet 07221 2011. Jetzt live mit euren Stimmen. Wer zuerst drei Stimmen hat, wird gespielt. Hallo, hier ist Michael Räufsteck. Wer ist da?
1: Stefan aus Tuttlingen, die Nummer 3 hätte ich gern.
0: Einmal Hathaway extra lang. Vielen Dank, Stefan. Mach's gut. Hallo, hier ist Michael. Wer ist da?
2: Hallo, hier ist Thorsten. Hathaway, bitte.
0: Auch einmal Hathaway. Danke dir, Thorsten. Schönen Abend. Klares 2:0. Ich bin sehr gespannt, was jetzt passiert. Hallo, wer spricht?
3: Hier spricht Stefan Fink aus Sulzbach. Auch Hathaway, bitte.
0: Ja, dann klares 3:0. Kurze Abstimmung. Mehr Zeit für den vollen Song. Hier ist 6,5 Minuten Hathaway. Hathaway.

Schon das letzte Love ist 8-mal so lang wie in der kurzen Version. Und trotzdem hatte man noch das Gefühl, es ging schnell vorbei. Die 12-Inch-Maxi-Version von Hathaway und What is Love?

Neu von Teddy Swims, Mr. Know-It-All. Das war Pop, die Abendshow mit Michael Reufsteck. Gleich die Pop-Nacht mit Dennis Tienert. Leider haben wir noch ein paar Themen übrig, zu denen wir heute Abend einfach nicht mehr gekommen sind. Wir hatten noch vor einen Programmtipp. Das Programm Schonwaschgang. Eine Analyse des Beziehungsverhaltens von Exen-Menschen anhand des Verhältnisses zu ihrem Ex. Und den ersten Teil unserer Retroperspektive über den Türknauf im Wandel der Zeit. Vielleicht beim nächsten Mal. Gute Nacht.

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1: Um 0 Uhr mit Christine Beitsch. Die Leipziger Polizei sucht nach der mutmaßlichen Amokfahrt nach einem möglichen Motiv. Um zum Beispiel den Tathergang besser nachvollziehen zu können, haben die Ermittler ein Hinweisportal im Internet freigeschaltet. Dort können Zeugen Videos und Fotos hochladen. Ann Groß berichtet.
2: Der mutmaßliche Fahrer des Wagens wurde von der Polizei festgenommen. Dabei handelt es sich um einen 33 Jahre alten Deutschen. Der sächsische Innenminister Armin Schuster von der CDU sagte, es sei von einem Amoktäter auszugehen. Möglicherweise ist der mutmaßliche Täter psychisch erkrankt. Es gibt Hinweise, dass der Mann erst vor kurzem aus der Psychiatrie entlassen wurde. Das meldet MDR investigativ. Der mutmaßliche Täter war am späten Nachmittag mit einem weißen Auto vom Leipziger Augustusplatz kommt, mehrere hundert Meter durch die Fußgängerzone bis zum zentralen Marktplatz gerast und hat dabei zahlreiche Menschen angefahren. Zwei Menschen sind bei der Tat ums Leben gekommen.
1: Russland hat im Krieg gegen die Ukraine eine einseitige Waffenruhe für den 8. und 9. Mai ausgerufen. Russland feiert am 9. Mai den Sieg über Nazi-Deutschland. Sollte das ukrainische Militär diese Feierlichkeiten stören, werde es einen massiven Raketenangriff auf das Zentrum von Kiew geben, hieß es. Auch die Ukraine kündigte eine Feuerpause an. Laut Präsident Zelensky soll sie bereits am 6. Mai beginnen mit unbestimmtem Ende. Bundeskanzler Merz hat den Iran erneut aufgefordert, Verhandlungen über ein Kriegsende fortzusetzen. Der Iran müsse aufhören, die Region und die Welt zur Geisel zu nehmen, so der CDU-Chef. Vorangegangen waren neue iranische Angriffe auf die Vereinigten Arabischen Emirate. ARD-Korrespondentin Anna Osius fasst die Lage zusammen.
3: Im Industriegebiet der Hafenstadt Fujairah brach nach einem Drohnenangriff ein Großbrand aus. Der Zivilschutz sei dabei, die Lage unter Kontrolle zu bringen, hieß es. Außerdem mussten die Vereinigten Arabischen Emirate nach Angaben der Armee drei iranische Raketen abfangen. Eine weitere Rakete sei im Meer niedergegangen. Die Zwischenfälle in den Emiraten stellen nun die bislang gefährlichste Eskalation seit Beginn der Waffenruhe Anfang April dar.
1: In den USA sind die Pulitzer-Preise vergeben worden. Sie gelten als wichtigste Auszeichnung für journalistische Arbeit. So bekam etwa die Nachrichtenagentur Reuters zwei Preise, laut Jury für Enthüllungen über das Geschäftsmodell des Facebook-Mutterkonzerns Meta sowie für Berichte über die Vergeltungskampagne von US-Präsident Trump gegen politische Gegner. Auch die Washington Post sowie die Nachrichtenagentur AP wurden geehrt. Das Wetter für Deutschland. In der Nacht vor allem im Norden gebietsweise Regen, nach Süden hin länger trocken und teils aufgelockert nur vereinzelt Regen. Die Tiefstwerte 13 bis 3 Grad. Tagsüber von Nord- und Ostfriesland bis zur Lübecker Bucht sowie im Südosten Bayerns am häufigsten Sonne, sonst ab und zu Regen, dazu maximal 12 bis 27 Grad. Die Zeit 0 Uhr 3.
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4: Vorsicht bitte auf der A27 Bremerhaven Richtung Bremen. Zwischen Hagen und Utlede befindet sich eine ungesicherte Unfallstelle. Vorsicht bitte auf der A27 Walsrode Richtung Bremen. In der Einfahrt Achim Ost steht ein defekter LKW. Die A1 Bremen Richtung Osnabrück ist zwischen Wildeshausen West und Dreieck Ahlhorner Heide wegen einer Nachtbaustelle bis 5 Uhr gesperrt. Die Umleitung führt ab dem Dreieck Stur über die A28 nach Delmenhorst, führt weiter auf die A29 Richtung Süden und leitet am Dreieck Ahlhorner Heide zurück auf die A1.
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0: Oh, Moment. Ich wollte eine Sprachnachricht abspielen, aber da habe ich den falschen Drehlauf gemacht. Jetzt. Achtung.
1: Guten Morgen, Dennis.
0: Moin.
1: Ja, Mann, aus Oberfeld wieder. Denk dran, dein Pop-Nacht-Café aufzuschließen und nachher wieder schön fleißig abzuschließen.
0: Na klar.
1: Schöne Grüße von der Mosel. Ciao.
0: Liebe Grüße zurück, Manuel. Wenn ich dich nicht hätte, vielen Dank. Und damit hereinspaziert und willkommen zur Popnacht an diesem Dienstag, den 5.05.2026 und zum größten Kindergeburtstag der Welt. Ich hörte Kritik, also ein Freund hat mir weitergeleitet, es gibt so ein Forum im Internet, da wird über Radio diskutiert und da stand irgendwie immer, wenn Dennis Tina die Nacht moderiert, dann ist es wie Kindergeburtstag. Ich muss ganz ehrlich sagen, ich nehme das nicht als Kritik an, denn ich fand Kindergeburtstage immer total toll. Bin da gerne hingegangen, ich gehe auch heute noch gerne hin, aber ich kann natürlich auch nachvollziehen, dass das Kindergeburtstage bei dem einen oder anderen vielleicht alte Wunden aufreißen. Gerade bei denen, die vielleicht nicht so häufig eingeladen wurden. Bei mir seid ihr alle herzlich willkommen. Ihr seid alle eingeladen hier auf eine schöne Popnacht von jetzt bis um 5.

0: Forster.
1: Ein Lied um gleich 0.15 Uhr, jetzt piept auf die Sekunde genau. Einmal wer sein, einmal berühmt sein, das machen wir möglich hier nachts und machen euch zum Bürgermeister eurer Stadt. Das ist ein Spiel, was ihr euch immer wieder wünscht von mir, ich das aber sehr auf schmaler Flamme mit euch immer spiele, also immer mal so unregelmäßig. Aber ich habe mir gedacht, heute, weil es unsere vorerst letzte Nacht ist, also zumindest für ein paar Tage, am Wochenende hören wir uns schon wieder, wollte ich euch diesen Wunsch aber mal erfüllen, weil ihr immer danach fragt, dass wir mal wieder Bürgermeister spielen, machen wir das jetzt in dieser Stunde. Für alle, die neu sind und nicht wissen, wie das Spiel funktioniert, ich brauche jetzt irgendjemanden von euch, der sich bereit erklärt, hier als Bürgermeister für seine Stadt anzutreten. Also nicht als echter Bürgermeister, ne? Der echte Bürgermeister schläft ja in der Regel jetzt. Ihr seid jetzt der Nachtbürgermeister eurer Stadt. Wir machen euch ganz offiziell dazu. Und ihr ruft jetzt also Jan auf der 07221 2011. Sagt euren Namen, aber erstmal nicht, aus welchem Ort ihr kommt. Denn das muss der Rest vom Radio rausfinden. Ja, mit geschickten Fragen. Und am Ende ist es so, ihr müsst 5 dieser Fragen beantworten, die ich dann hier wild rauswähle aus allen Einsendungen. Und damit gebt ihr 5 Hinweise auf euren Ort. Und dann, wenn wir diese 5 Hinweise haben, spiele ich 2 Songs. Und der Rest von Deutschland und der Welt hat eben diese 2 Songs Zeit herauszufinden, aus welchem Ort ihr denn kommt mit euren Hinweisen. Schafft das irgendjemand, gibt's für ihn das Popnacht-Goodie. Wenn es aber niemand schafft, und das passiert auch regelmäßig, dann geht das Popnacht-Goodie an euch. Und dann macht ihr natürlich auch noch ein bisschen Werbung für euren Ort. So funktioniert das hier. Wer hat Bock? Wer möchte heute Nacht Popnacht-Bürgermeister sein? 07 221 2011.

0: Der rasende Reporter Niklas ist hier an der 0722211. Guten Morgen.
1: Hallo.
0: Hallo. Du bist gerade unterwegs, ja, du kommst noch vom späten Einsatz. Wir sagen jetzt mal nicht, wo du unterwegs warst, weil wir wollen ja keine Hinweise darauf geben, wo du herkommst. Das soll ja jetzt der Rest von Deutschland und der Welt rausfinden. Aber du bist relativ weit gefahren heute für einen Einsatz, für was Aktuelles, wo du unterwegs warst und betreibst selber so eine Art Blaulicht-Report-Plattform, ne? Also wo du so Pressemitteilungen über aktuelle Dinge veröffentlichst, die so passiert sind.
1: Ja. Ja. Ja, das ist richtig.
0: Und davon lebst du?
1: Nee, das ist nur ein Hobby.
0: Ach, das ist tatsächlich nur ein Hobby? Oh, okay, wow. Ja. Das heißt, du machst das neben deinem Job jetzt?
1: Ja.
0: Was machst du eigentlich?
1: Eigentlich bin ich beruflich im medizinischen Bereich tätig.
0: Und da musst du dann auch heute wieder raus?
1: Nee, ich habe heute frei.
0: Ah, okay. Na gut, dann ist das ja alles nochmal gut gegangen für dich. Okay, Niklas, du bist hiermit offiziell der Popnacht-Nachtbürgermeister. Diesen Titel kann dir niemand mehr nehmen. Du trittst an jetzt für deinen Ort, aus dem du kommst. Und wir verraten natürlich nicht, aus welchem Ort du kommst, denn das soll der Rest von Deutschland und der Welt jetzt rausfinden. Mit geschickten Fragen, Leute. Deswegen brauchen wir jetzt wieder von euch ganz viele Fragen. Am besten so 3000 Stück. Das ist immer so eine gute Anzahl, wo ich dann einfach 5 rausziehe und die dann stellvertretend für euch an Niklas gleich weitergebe und damit 5 Hinweise entlocke aus dem Ort, aus dem er kommt, auf den Ort, aus dem er kommt. Und dann habt ihr 2 Songs Zeit, um zu raten oder rauszufinden, woher der Niklas denn stammt. Es ist, genau, achso, zu den Regeln muss ich noch dazu sagen, es ist nicht alles erlaubt, also ihr dürft jetzt zum Beispiel nicht fragen, aus welchem Ort kommt denn der Niklas, weil das wäre ein bisschen witzlos, dann ist das Spiel sofort vorbei. Niklas muss nicht selber den Namen seiner Stadt sagen auf eure Fragen, ja, also denkt ein bisschen um die Ecke, wir haben ja immer so tolle Lieblingsfragen, so wie sieht das Stadtwappen aus, was ist so die Sehenswürdigkeit, das jetzt rüberschicken an die 0722 1 2011. Niklas, bis gleich!
1: Ja, bis gleich.

0: Ja nun, also das wohl der kürzeste Popnacht-Bürgermeister, den wir jemals gespielt haben, denn ihr habt den Niklas natürlich sofort erkannt. Niklas!
1: Ja?
0: Hallo? Bist du noch da? Ja, der Nick unter anderem hat sich gemeldet hier an der 0722211 aus Dienstlaken. Nick, du hattest direkt einen Tipp.
2: Ja, genau. Also ich würde sagen, der Niklas, also Anzeigenhauptmeister, die kennen wir alle. Ich glaube, der kommt aus Gräfenhainchen in Sachsen-Anhalt. Kann das sein?
0: Gräfenhainchen, Niklas, stimmt das? Bist du der Anzeigenhauptmeister? Du hast dich gar nicht zu erkennen gegeben.
1: Natürlich.
0: Ja, natürlich. Ja, das ist natürlich echt blöd, weil dann können wir nicht weiterspielen an dieser Stelle. Weil die Leute kennen dich und Gräfenhainchen ist damit gelöst.
2: Ja, super.
0: Tut mir leid an dieser Stelle. War es das dann leider? Und wir brauchen einen neuen Bürgermeister. Nick, du bist jetzt quasi auch verbrannt, weil ich habe gesagt, aus welchem Ort du kommst. Dienstlaken ist auch raus. Aber gut, dann nehmen wir den nächsten. 0722211. Wer will sich mit seinem Ort jetzt unbekannterweise, also vielleicht ruft mal kein Prominenter an hier in der Sendung, das wäre sehr nett, an der 0722211. Nick und Niklas, habt eine gute Nacht.
2: Danke, gleich
1: bald. Ja, tschüss. Ciao.

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8: 0.33 Uhr ist es.
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9: Heute kommt es zu Beginn zu leichtem bis mäßigem, vereinzelt kräftigem Regen. An der Nordsee ist es häufiger trocken. Später zieht der Regen über die Elbe ab. Vom Bremer Raum und weiter südlich und östlich, davon überwiegen aber weiter die Wolken. Dazu gibt es 11 bis 15 Grad. Am Mittwoch gibt es mehr Wolken als Sonne und Regen bei 10 bis 15 Grad. Am Donnerstag stellt sich Mischung aus Sonne und einigen Wolken ein. Neben trockenen Abschnitten fällt etwas Regen. Die Temperaturen liegen zwischen 11 und 15 Grad.
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10: Die A1 Bremen Richtung Osnabrück ist zwischen Wildeshausen West und Dreieck Ahlhorner Heide wegen einer Nachtbaustelle bis 5 Uhr gesperrt. Die Umleitung führt ab dem Dreieck Stur über die A28 nach Delmenhorst, führt weiter auf die A29 Richtung Süden und leitet am Dreieck Ahlhorner Heide zurück auf die A1. Ebersdorf, die Großenhainer Straße, ist zwischen Ortseingang und B495 Hauptstraße wegen einer Wanderbaustelle bis 29. Mai 2026 wechselseitig gesperrt. Huchting, die Straße an der Höhepost, ist zwischen Kirchhuchtinger Landstraße und Alter Dorfweg in beiden Richtungen gesperrt.
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0: Tja, da fangen wir halt einfach nochmal von vorne an. Aber ich glaube, wir haben die viel bessere Nachtbürgermeisterin gefunden. Guten Morgen, Verena aus XY.
1: Hallo.
0: Du hast gesagt, du bist irgendwie vom Laptop versackt.
1: Ja.
0: In welchem Rabbit Hole bist du denn da verschwunden?
1: Facebook und ja, so ein bisschen Stellenausschreibungen.
0: Stellenausschreibungen? Suchst du einen neuen Job?
1: Ja.
0: Okay, aber du hast noch aktuellen Job, weil du gerade sagtest, du musst um 7 Uhr wieder aufstehen?
1: Ja.
0: Und der nervt dich aber?
1: Nerven ist nicht ganz richtig, aber ich würde mich gerne weiterentwickeln.
0: Weiterentwickeln. Es ist mal wieder an der Zeit, was Neues zu machen, oder?
1: Genau.
0: In welchem Bereich denn? Vielleicht können wir helfen.
1: Ja, das wäre toll. Also was ich gerne machen würde, wäre Pharmareferentin.
0: Pharmareferentin? Was macht denn eine Pharmareferentin?
1: Die besucht Ärzte und berät zu Medikamenten.
0: Ah ja, okay. Und das ist jetzt auch gerade so dein Fachgebiet? Schon?
1: Ja,
0: also
1: ich bin Biologin, aber das ist durchaus ein Bereich, wo man da gut drüber wechseln könnte.
0: Ja, dann machen wir das doch so. Aktuell wissen wir natürlich noch nicht, wo du herkommst, aber wenn wir das dann später auflösen, dann können wir mal gucken, ob das irgendjemanden gibt in deiner Nähe, der da vielleicht ein gutes Jobangebot für dich hätte.
1: Ja? Ja, sehr gerne.
0: Jetzt machen wir aber erstmal, musst du dein Amt erfüllen und ausfüllen als Popnachtbürgermeisterin. Ich habe ja gerade eben schon gesagt, dass wir viele Fragen brauchen. Die müssen wir jetzt nochmal neu einsammeln. Da sind schon einige reingekommen. Die waren natürlich jetzt auf den anderen da zugeschnitten. Ja. Jetzt brauchen wir Fragen für Verena, Leute. Geht nochmal in euch, um aus Verena rauszukriegen oder also über Hinweise rauszukriegen, aus welchem Ort sie kommt. 07221 2011.

0: jetzt gibt es die Fragerunde an unsere Popnachbürgermeisterin Verena. Ihr habt ganz viele tolle Sachen geschickt hier an die 07221 2011, die ich jetzt weitergebe an unsere Popnachbürgermeisterin. Und Verena, du musst wie immer die Fragen wahrheitsgemäß beantworten, aber auch nur so viel verraten, wie die Frage von dir verlangt. Ist es also eine Ja-Nein-Frage? Und ich versuche schon die ganze Zeit aus den Leuten dieses Ja-Nein rauszukriegen, weil das bringt uns ja in der Regel nicht weiter. Dann musst du aber auch nur mit Ja oder Nein antworten, okay?
1: Okay.
0: Frage 1 kommt von Walter aus Bielefeld. Der möchte gerne wissen, wie die Landeshauptstadt von dem Bundesland heißt, in dem dein Ort ist.
1: Das ist München.
0: Aha. Wir befinden uns also in Bayern. Kommt die Bürgermeisterin aus der Nähe eines großen Pharmakonzerns, der an einem großen deutschen Fluss liegt, die auch einen Bundesligaverein haben? Fragt der Rainer.
1: Ja.
0: Okay, es ist eine Ja-Nein-Frage. Es wäre natürlich interessant gewesen, welcher, aber Rainer, das hast du nicht gefragt. Okay, dann Bakerman hier. Moin, gibt's in der Nähe im Umkreis von 50 Kilometern eine Uniklinik?
1: Ja.
0: Du hast das Spiel total verstanden, Verena. Ey Leute, ihr tut euch selber keinen Gefallen damit, wenn ihr nur Ja-Nein-Fragen stellt. Wir wissen doch jetzt nicht, welche Uniklinik. Das hätten wir gebraucht. Okay, vielleicht lernt er draus. Nächste Frage. Gibt es dort einen Autobahnanschluss? Hat dein Ort einen Autobahnanschluss direkt oder indirekt?
1: Also nein zu direkt.
0: Also nicht direkt, das heißt, gibt keine direkt. Eigene Ausfahrt?
1: Nein.
0: Ja, aber du bist quasi schnell auf der Autobahn?
1: Ja.
0: Okay, dann liegt die Hoffnung jetzt und ist hoffentlich etwas ergiebiger die Antwort auf der Frage von Dean. Habt ihr eine Sehenswürdigkeit bei euch in der Stadt und wenn ja, welche ist das?
1: Es gibt einen Wasserturm.
0: Einen Wasserturm.
1: Ein Wasserturm.
0: Und warum ist der so besonders?
1: Das ist das bekannteste Bauwerk des Ortes.
0: Des Ortes, okay. Leute, mehr war jetzt nicht rauszukriegen. Liegt natürlich auch ein bisschen an euren Fragen. Das ist jetzt das, womit wir arbeiten müssen. Haut mal raus. Alle Tipps, wir brauchen jetzt eine möglichst große Streuwirkung. Wenn ihr nur annähernd eine Idee oder einen Tipp habt, dann ballert raus, ruft an 07221 2011. Aus welchem Ort kommt unsere Popnacht-Bürgermeisterin? Zwei Songs habt ihr Zeit. Ab jetzt.

0: Ich glaube, heute wird das nicht einfach. Da waren leider nicht viele Infos dabei, Verena. Du bist wahrscheinlich happy, ne, dass da so wenig aus dir rausgekommen ist. Rauskommen musste, weil die Fragen so gestellt waren entsprechend. Aber wir gucken mal. Wir haben auf jeden Fall eine Menge Tipps bekommen. Wir gucken jetzt, ob da irgendwas dabei war, was in die richtige Richtung geht. Wir fangen an mit Andi aus Gießen. Andi, hast du noch eine letzte Frage an Verena?
1: Jawohl.
0: Schieß los.
1: Von der besagten Anschlussstelle die Berge sehen.
2: Entschuldigung, nochmal?
0: Ob man die Berge sehen kann von der Autobahnanschlussstelle?
2: Ja.
0: Ja, okay. Dennis aus Walldürn, hallo, was ist deine letzte Frage?
3: Eine Frage wäre, wie sieht denn das Stadtwappen aus?
2: Das Stadtwappen enthält zwei Bäume und einen Falter.
0: Passt das, Dennis?
3: Ah, passt, ja.
0: Passt, okay, dann bin ich gespannt. Und Stefan aus Oberramstadt noch?
4: Gibt es da einen Truppenübungsplatz?
2: Ein Truppenübungsplatz? Mhm. Nein.
0: Gibt es nicht. Alles klar. Dann gucken wir mal. Andi, was ist dein Tipp?
1: Wolfratshausen.
0: Verena?
2: Nein.
0: Ah, schade.
1: Verdammt.
0: Dennis, deine Frage wurde positiv beantwortet. Was ist dein Tipp?
3: Ich würde Harthausen sagen.
2: Auch nicht.
0: Bitte?
2: Auch nicht.
0: Auch nicht. Oh Mann, Stefan. Die Hoffnung liegt auf dir.
4: Dann ist es auch nicht Grafenwöhr.
0: Es ist auch nicht Grafenwöhr. Verena?
2: Es ist Kirchseeon.
0: Es ist Kirchseeon und damit haben wir endlich mal wieder eine Popnacht-Bürgermeisterin, die auch gewonnen hat. Glückwunsch! Verena Kirchseeon, wo ist das? Wir wollen alles darüber wissen.
2: Es ist östlich von München.
0: Östlich von München, und warum sollen wir da alle unseren nächsten Urlaub hinplanen? Was ist so toll? Was habt ihr da Besonderes, außer eben den Wasserturm, den du schon erwähnt hast?
2: Der Wasserturm ist gar nicht so spektakulär, meiner Meinung nach. Wir haben ganz viel schöne Natur.
0: Ja, das war's dann aber
2: und
0: auch schon.
2: Ist schnell in München.
0: Ja, und ihr habt einen sehr umsatzstarken Blitzer, habe ich gelesen.
2: Wir haben einen sehr umsatzstarken Blitzer, ja.
0: Also wer ein bisschen Geld loswerden will, ein paar Punkte einsammeln will, der fährt nach Kirchseeon bei
2: ich
0: München.
2: Ich wollte gerade sagen, das ist vielleicht nicht unbedingt ein Grund hier zu fahren.
0: Ja, alles klar. Ey, wir haben wieder einen neuen Ort kennengelernt. Mal gucken, ob da die Tourismuszahlen steigen jetzt durch diese Runde. Ansonsten, Anni, Dennis und Stefan, vielen Dank fürs Mitmachen, auch allen anderen. Habt eine gute Nacht hier in der Popnacht. Ja?
1: Gute Nacht.
0: Ciao.
1: Gute Nacht.
0: Ciao.

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1: Um 1 Uhr mit Christine Beitsch. Verteidigungsminister Pistorius hat sich besorgt darüber gezeigt, dass die USA wohl doch keine Tomahawk-Marschflugkörper in Deutschland stationieren wollen. US-Präsident Trump hatte das angekündigt. Pistorius sagte im ZDF Heute-Journal, die Europäer müssten jetzt schneller eigene Waffen mit großer Reichweite entwickeln. Zum Abzug von rund 5000 US-Soldaten aus Deutschland erklärte der SPD-Politiker:
2: Es hat immer Rotation in der Menge gegeben bei den amerikanischen Soldaten, die in Europa stationiert waren, mal mehr, mal weniger. 5000 reduzieren nicht wirklich die Abschreckungsfähigkeit.
1: Die EU-Kommission kritisiert, dass die Schritte der Mitgliedstaaten zur Senkung der gestiegenen Energiepreise oft nicht zielgenau seien. Die Länder müssten die Hilfen besser auf die am stärksten betroffenen Wirtschaftsbereiche zuschneiden, sagte EU-Wirtschaftskommissar Dombrovskis nach einem Treffen der Finanzminister. Der Spielraum sei allerdings begrenzt wegen höherer Schulden, steigender Zinsen und dringender Verteidigungsausgaben. Die Leipziger Polizei hat nach der mutmaßlichen Amokfahrt ein Hinweisportal im Internet freigeschaltet. Dort können Zeugen Aufnahmen hochladen, damit die Ermittler den Tathergang besser nachvollziehen können. Ein Mann war gestern Nachmittag mit einem Auto durch eine Fußgängerzone in Leipzig gerast. Zwei Menschen wurden dabei getötet, laut Polizei eine 63-jährige Frau und ein 77-jähriger Mann. Festgenommen wurde ein 33-jähriger Deutscher. Das niederländische Kreuzfahrtschiff, auf dem das seltene Hunter-Virus ausgebrochen ist, soll die Kanarischen Inseln ansteuern. Dort soll eine bessere medizinische Behandlung der Menschen an Bord sichergestellt werden. Das Schiff liegt zurzeit in einem Hafen von Kap Verde. Laut WHO sind 3 Menschen mutmaßlich an einer Infektion gestorben, darunter ein deutscher Passagier. Julia Macher berichtet.
3: 2 Patienten mit schweren Atemwegsbeschwerden befinden sich noch an Bord. Sie sollen nun in die Niederlande ausgeflogen werden. Ein Ärzteteam aus Kap Verde habe die erkrankten Menschen mehrere Male an Bord betreut und Sicherheitsmaßnahmen verhängt. Eine Evakuierung der gesamten Passagiere und der Crew hatten die kapverdischen Behörden nicht gestattet, um die Inselbevölkerung nicht zu gefährden. Das Hunter-Virus wird über Ausscheidungen von Nagetieren übertragen und kann schwere Lungenerkrankungen und Nierenversagen verursachen.
1: Das Wetter für Deutschland. In der Nacht vor allem im Norden gebietsweise Regen, anfangs auch Gewitter. Nach Süden hin länger trocken und teils aufgelockert, nur vereinzelt Regen. Die Tiefstwerte 13 bis 3 Grad. Tagsüber von Nord- und Ostfriesland bis zur Lübecker Bucht sowie im Südosten Bayerns am häufigsten Sonne, sonst ab und zu Regen. Später örtlich Gewitter mit stärkeren Schauern, dazu maximal 12 bis 27 Grad. Die Zeit 1.03 Uhr.
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4: Die A1 Bremen Richtung Osnabrück ist zwischen Wildeshausen West und Dreieck Ahlhorner Heide wegen einer Nachtbaustelle bis 5 Uhr gesperrt. Die Umleitung führt ab dem Dreieck Stur über die A28 nach Delmenhorst, führt weiter auf die A29 Richtung Süden und leitet am Dreieck Ahlhorner Heide zurück auf die A1. Die B495 in Ebersdorf, Hauptstraße, ist zwischen Lagerstraße und Mehedorfer Straße wegen einer Wanderbaustelle bis 29. Mai 2026 wechselseitig gesperrt.
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0: Leute, jetzt wieder der pure und absolute Kontrollverlust in dieser Sendung.
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0: Nicht mal ich weiß, was gleich hier passieren wird, welcher Song laufen wird in der Popnacht. Das Einzige, was ich weiß, es wird ein Song der letzten 46 Jahre Chartgeschichte sein. Aber da war eine Menge dabei, auch vieles, was wir vielleicht auch besser lassen wollen würden. Last Ketchup Song zum Beispiel oder The Randfichten. Ne? Lebt denn der alte Holzmichel noch? Ich würde das gerne nicht hören heute Nacht. Torfrock Beinhardt, ne? Der Song aus dem Werner-Film. Ah, da kann man sich drüber streiten. Ist vielleicht auch ein bisschen cool schon. Wir werden gucken. Wir haben es eh nicht in der Hand. Wir überlassen alles dem Schicksal. Und damit das genauso funktioniert, wir aber alle gemeinsam dran schuld sind, machen wir es wie immer. Ich sammle jetzt die nächsten vier Songs ganz viele Zahlen von euch ein. Im ersten Song brauche ich eine Zahl für den Tag. Im zweiten Song eine Zahl für den Monat, oder ihr könnt ihn auch gerne ausschreiben. Im dritten Song brauche ich dann eine Jahreszahl und im vierten Song noch eine Zahl für die Chartplatzierung. Dann habe ich am Ende ganz viele Zahlen hier in unserem Postfach und werde wie immer blind vier rausziehen und dann haben wir am Ende ein Datum und eine Chartplatzierung. Und dann gucken wir in unserer schlauen Liste der Charthistorie der 46 Jahre, was war an diesem Tag Platz so und so der deutschen Singlecharts. Und egal was es ist, dieser Song wird dann uns hier in der Popnacht beglücken. Und wir hoffen einfach das Beste. Das wird ganz großartig. Auf geht's, eine Zahl von 1 bis 31. Jetzt bitte rüberschicken an die 07221 2011.

Wichtigste Zahl jetzt, die Zahl für das Jahr, aus dem der Song sein soll, den wir gleich zufällig ziehen werden. Alles von 1980 bis heute ist erlaubt. Schickt euer Lieblingsmusikjahr jetzt rüber an die 0722 1 20

So, gleich habt ihr es geschafft. Eine Sache brauchen wir noch, und zwar die Chartplatzierung. Wir sind ja immer in den Top 10 unterwegs, deswegen eine Zahl von 1 bis 10 jetzt bitte schicken an die 07221 2011 für unser Chartroulette.

Stopp! Jetzt haben wir alles, was wir brauchen für die absolute Überraschung hier in der Popnacht. Wir werden jetzt wieder ziehen unter allen Ziffern, die ihr mir geschickt habt, hier die letzten 4 Songs. Solange die Kugel rollt, kreist der Mauszeiger durchs Postfach, bleibt die Kugel stehen, bleibt auch der Zeiger stehen und das ist dann die Auswahl. Wir beginnen mit dem Tag. Kommt von Jessica, es ist die 22. Den Monat kriegen wir von Franzi, es ist der Februar. 22. Februar 1986 kommt hier von Daniel Lorenz. Vielen Dank dafür. 22. Februar 96. Entschuldigung. Danke, Sarah. Ich habe hier eine Kollegin im Studio, die sich mal so anguckt, wie das hier nachts funktioniert. Und ich habe hier 96 ausgelost, habe aber 86 gesagt. Okay, wir sind gelandet auf Kai, der schreibt Platzierung, egal, Hauptsache was von Shakira. Kai, du hast das Spiel nicht verstanden, ich brauche eine Zahl, es tut mir leid, ich muss nochmal auslösen. Und die Platzierung kommt von Bakerman. Es ist Platz 6. Was war also am 22. Februar 1996 auf Platz 6 der deutschen Singlecharts? Okay, Leute, es ist ein Tag, an dem wir wieder sehr stark sein müssen. Wir können es nicht immer gut haben. Höchstplatzierung, Platz 4, eine Woche hat das durchgehalten, insgesamt 18 Wochen in den deutschen Singlecharts. Hier ist unser Chartroulette, Blümchen.

0: Traue ich gar nicht in eure Audios reinzuhören hier. Mal gucken, wie das bei euch angekommen ist.
1: Immer geile Mucke zum Autofahren. Cool, weiter so. Mehr davon.
0: Danke, Frank. Was haben wir hier noch?
2: Also Dennis, wenn du Blümchen mal jetzt im Autobahn-Tunnel, Endstecktunnel, 8 Kilometer lang mit offenen Fenstern hörst,
0: ja,
2: das sind alle wach, die da jetzt durchfahren. Jetzt ist ja, glaube ich, Wartungsarbeiten bis 6 Uhr gesperrt.
0: So,
2: ist jetzt, ach, klappt heute irgendwie alles nicht. Aber ein geiles Lied ist es trotzdem, Blümchen, oder?
0: Ja, ja doch. Lied. Also geht voll. Michael schreibt ja auch, Lautmach oder Matthias aus Lemgo, gibt Schlimmeres. Also, was haben wir hier noch? Andreas ist wieder der. Schon wieder wohl eher ein Fehlgriff. Wenn auch nicht der Schlimmste. Okay, Andreas aus Hamburg ist heute gnädig mit uns. Es ist genau 1.30 Uhr.
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4: Heute kommt es zu Beginn zu leichten bis mäßigem, vereinzelt kräftigem Regen. An der Nordsee ist es häufiger trocken. Später zieht der Regen über die Elbe ab. Vom Bremer Raum und weiter südlich und östlich, davon überwiegen aber weiter die Wolken. Dazu gibt es 11 bis 15 Grad. Am Mittwoch gibt es mehr Wolken als Sonne und Regen bei 10 bis 15 Grad. Am Donnerstag stellt sich Mischung aus Sonne und einigen Wolken ein. Neben trockenen Abschnitten fällt etwas Regen. Die Temperaturen liegen zwischen 11 und 15 Grad.
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5: Die A1 Bremen Richtung Osnabrück ist zwischen Wildeshausen West und Dreieck Ahlhorner Heide wegen einer Nachtbaustelle bis 5 Uhr gesperrt. Die Umleitung führt ab dem Dreieck Stur über die A28 nach Delmenhorst, führt weiter auf die A29 Richtung Süden und leitet am Dreieck Ahlhorner Heide zurück auf die A1. Buchting, die Straße an der Höhepost, ist zwischen Kirchhuchtinger Landstraße und Alter Dorfweg in beiden Richtungen gesperrt.
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Hallo. Hier ist die Popnacht. Wusstet ihr, dass Deutschland eine Wüste hat? Ja, seit gestern. Oder das einzige Dackelmuseum der Welt in Regensburg. Oder dass nahezu alle Funkuhren in Europa von einem Sender bei Frankfurt gesteuert werden. Oder dass es in Hamm das weltweit einzige Gebäude in Tierform gibt. Viele wissen das erst durch unser Lieblings-Geo-Zufalls. Wir biegen irgendwohin ab, wo wir noch gar nicht wussten, dass es sowas in Deutschland gibt, Spiel. Wir werden jetzt auch heute wieder bei Deutschland Dart eine ganz besondere Einzigartigkeit dieses Landes kennenlernen. Jetzt gemeinsam. Ich werfe wie immer den schwarz-rot-goldenen Pfeil auf unsere imaginäre Deutschlandkarte hier im Studio. Er wird irgendwo landen und euer Job ist es, vor 5 Uhr am besten rauszufinden, wo dieser Pfeil gelandet ist. Wie gesagt, wir suchen in der Regel keine Städtenamen, sondern wir suchen ganz besondere Sehenswürdigkeiten. Eben solche Sachen wie hier Wüste, Dackelmuseum, dieses Gebäude in Tierform oder den Geysir von Andernach hatten wir auch schon. Ne? Wir haben schon viele tolle, besondere Dinge kennengelernt, die eben dieses Land nur hat. So, Achtung, ich werfe wieder. Aha. Ach Mist, ich habe mir gar keinen Tipp überlegt. Aber ich glaube, ich mache es heute wirklich mal ohne Tipp, weil gestern wart ihr mir zu schnell. Wir machen das heute wirklich mal so, dass wir so komplett blind anfangen. Das heißt aber, der Erste, der jetzt hier anruft auf der 0722211 und der sich vorfragt, der muss ein besonders mutiger Mensch sein. Aber ich bin mir sicher, dass auch um 1.40 Uhr hier jetzt noch mutige Menschen wach sind, die überhaupt gar nicht wissen, wo sie anfangen sollen, aber genau wissen, wo sie einfach mal anfangen. Ihr dürft mir wieder so viele Ja-Nein-Fragen stellen, wie ihr wollt, um diesen Pfeil, diesem Ort näher zu kommen. Wenn ihr euch 3 Neins verdient habt, ist der Nächste dran. Okay? Wer macht die Vorarbeit und traut sich, als Erster voranzustreiten? 07221 2011.

0: muss ja direkt den roten Teppich ausrollen. Der Meister meldet sich und traut sich in die erste Runde. Andreas aus Berlin, guten Morgen.
1: Guten Morgen, Dennis.
0: Ach, die Regel ist ja eigentlich, wenn du dran warst, dann löst der Nächste, ne?
1: Ja, der Nächste nach mir.
0: So war das immer in der Vergangenheit. Das ist eigentlich nicht so nach meinem Plan, ehrlich gesagt, weil ich würde gerne mal ein bisschen länger spielen wie der
1: Ja, war ja nur dreimal.
0: Ja, na gut. Wir gucken mal, wie weit du kommst. Du hast auch direkt eine Verbesserung, einen Verbesserungsvorschlag, ne?
1: Die haben ja was gesagt vom Kindergeburtstag da im Forum.
0: Ja.
1: Dann werden wir das jetzt oben in den Topf schlagen.
0: Also statt Deutschland, da spielen wir jetzt immer Topf schlagen. Das genau. Muss ich dann direkt mal an unseren Wikipedia-Beauftragten weitergeben, der das dann ändert im Text. Also ich finde Deutschland da zwar schon ein bisschen besser, aber heute nennen wir es mal Topf schlagen. Also, ja, Andreas, du bist der Mutige, der voranschreitet. Wir haben den Pfeil irgendwo wild auf unsere Deutschlandkarte geworfen und du fragst dich jetzt ran. Was ist denn deine erste Frage?
1: Ohne Tipp ist natürlich schwer. Ja. Also mit einem lieben Gruß an alle Lkw-Fahrer heute Nacht gehe ich mal das Autobahnnetz durch. Ja. Wir befinden uns südlich der A2.
0: Ja.
1: Westlich der A7.
0: Westlich der A7. Nein.
1: Die A7.
0: Ja. Ich weiß, wo die A7 ist. Die spaltet uns ja einmal und du sagtest westlich. Oh, nein.
1: Richtig. Nicht westlich.
0: Das ist dein erstes Nein.
1: Dann nehmen wir die A9 dazu. Östlich der A9.
0: Moment, da muss ich mal ranzoomen. Östlich der A9.
1: Die A9 geht auch von nein. Berlin nach München.
0: Nein.
1: Also zwischen A7 und A9. Ja. Da ist doch schon mal ein Plan.
0: Ja.
1: Und südlich der A2.
0: Ja.
1: Dann wissen wir ja schon mal ungefähr, wo wir sind.
0: Ja gut, es ist schon ein breiter Korridor.
1: Ja, aber...
0: Du willst doch jetzt aber nicht schon aufhören, Andreas. Enttäusch mich nicht. Ein Nein kannst du dir noch verdienen.
1: Ja, ich weiß. Ich überlege gerade, wo wir sind. Nördlich der A6.
0: Nördlich der A6.
1: Nürnberg-Heilbronn.
0: Nein, auch nicht. Das ist ein drittes Nein.
1: Na, dann wissen ja die anderen nach mir, dass sie irgendwo da tief im Süden sind.
0: Ja. Insofern schon gute Vorarbeit, aber ich fürchte, heute wird es nicht ganz aufgehen, dass der Nächste, der jetzt dran kommt, schon direkt löst. Weil mal da ist, glaube ich, dafür ist dieses Quadrat oder dieses Rechteck, was wir da jetzt noch abzufrühstücken haben, noch zu groß.
1: Ohne Tipp ist
0: ja, ich bin heute zick ich ein bisschen. Heute gibt's keinen Tipps, weil gestern habt ihr mir zu schnell gelöst. Ich weiß nicht, ob du es auch mitbekommen hast. Ich habe den Aufruf gemacht und direkt in der ersten Spielrunde war die Lösung da.
1: Nee, ich fahre am Sonntag nicht raus, deshalb bin ich da nicht im Radio.
0: Gestern, achso, du meinst gestern Sonntagabend, meinst du, fährst du nicht los, ne? Weil wir hatten ja gestern schon Montag. Nee, gut, also, dann gehen wir die Frage weiter an den nächsten. Wer möchte sich weiter ranfragen in unseren Pfeil? 07221 2011. Andreas, danke dir. Vielleicht brauchen wir später nochmal deine Hilfe.
1: Dennis, schöne Sendung noch.
0: Danke, tschüss.

Einmeldung aus dem Verkehrszentrum. Achtung, Falschfahrer auf der B3 zwischen Bräungesheimer Dreieck und Karben-Kloppenburg. Kommt euch ein Falschfahrer entgegen. Fahrt äußerst rechts, nicht überholen. Auf der B3 zwischen Bräungesheimer Dreieck und Karben-Kloppenburg ist ein Falschfahrer unterwegs. Vorsicht hier in beiden Richtungen.

Ich sag nochmal richtig. Falschfahrer ist auf der B3 zwischen Preungesheimer Dreieck und Karben-Kloppenheim. 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
1: Um 2 Uhr mit Christine Beitsch. Nach Russland hat auch die Ukraine eine Feuerpause angekündigt. Laut Präsident Selenskyj soll sie in der Nacht auf Mittwoch beginnen mit unbestimmtem Ende. Zuvor hatte Kreml-Chef Putin eine einseitige Waffenruhe für den 8. und 9. Mai ausgerufen. ARD-Korrespondent Björn Blaschke berichtet.
2: Am 9. Mai feiert Russland traditionell den Sieg der Sowjetunion über Nazi-Deutschland. Und diese Gedenkveranstaltung möchte Putin ohne Zwischenfälle begehen. In seiner Ankündigung zur Feuerpause am Abend drohte nun das russische Verteidigungsministerium, sollte die Ukraine die Feuerpause brechen, würde Russland auf das Stadtzentrum von Kiew einen Vergeltungsangriff mit Raketen starten. Und wörtlich, wir warnen die Zivilbevölkerung von Kiew und die Mitarbeiter ausländischer diplomatischer Vertretungen, sie sollten die Stadt rechtzeitig verlassen.
1: Verteidigungsminister Pistorius hat sich besorgt geäußert über die Ankündigung von US-Präsident Trump, auf die Stationierung von Tomahawk-Marschflugkörpern in Deutschland zu verzichten. Der SPD-Politiker sagte im ZDF, für Europa wäre das nachteilig. Die Europäer müssten jetzt schneller eigene Waffen mit großer Reichweite entwickeln. In der Nähe des Weißen Hauses in Washington sind Schüsse gefallen. Dort hatten laut Secret Service Einsatzkräfte einen bewaffneten Mann verfolgt. Dieser habe das Feuer eröffnet und einen unbeteiligten Jugendlichen getroffen. Die Beamten schossen zurück und trafen den Bewaffneten. Die beiden Verletzten wurden ins Krankenhaus gebracht. Die Hintergründe sind unklar. Das Weiße Haus selbst war nicht direkt betroffen, wurde aber vorübergehend abgeriegelt. Das internationale Trickfilmfestival beginnt heute in Stuttgart. Es zählt zu den wichtigsten Festivals für Animationsfilme weltweit. Bis Sonntag werden Zehntausende Besucher erwartet. Rund 500 Kurz- und Langfilme sind im Programm zu sehen. Sophia Volkert mit den Einzelheiten.
3: Die Bandbreite der gezeigten Filme ist groß. Von experimentellen Kurzfilmen bis hin zu großen internationalen Produktionen und innovativen Games. Thematisch spiegelt sich nach Angaben der Festivalleitung die Weltlage in den Filmen. Häufig wurden dystopische Ansätze gewählt. Die Gewinner des Grand Prix qualifizieren sich automatisch für den Oscar, also die Longlist der Academy Awards in Los Angeles. Es werden verschiedene Auszeichnungen von internationalen Jurys sowie einer Kinderjury vergeben, darunter die Preise für den besten Animationsfilm.
1: Das Wetter für Deutschland. In der Nacht vor allem im Norden gebietsweise Regen, nach Süden hin länger trocken und teils aufgelockert, nur vereinzelt Regen. Die Tiefstwerte 13 bis 3 Grad. Tagsüber von Nord- und Ostfriesland bis zur Lübecker Bucht sowie im Südosten Bayerns am häufigsten Sonne, sonst ab und zu Regen, später örtlich Gewitter mit stärkeren Schauern, dazu maximal 12 bis 27 Grad. Die Zeit 2.03 Uhr.
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4: Die A1 Bremen Richtung Osnabrück ist zwischen Wildeshausen West und Dreieck Ahlhorner Heide wegen einer Nachtbaustelle bis 5 Uhr gesperrt. Die Umleitung führt ab dem Dreieck Stur über die A28 nach Delmenhorst, führt weiter auf die A29 Richtung Süden und leitet am Dreieck Ahlhorner Heide zurück auf die A1. Die B495 in Ebersdorf, Hauptstraße, ist zwischen Lagerstraße und Mehedorfer Straße wegen einer Wanderbaustelle bis 29. Mai 2026 wechselseitig gesperrt. Ebersdorf, die Großenhainer Straße, ist zwischen Ortseingang und